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0: Ich hatte viel Zeit damit zugebracht, herauszufinden, welche Rolle die merkwürdige Melodie auf dem Tonband wohl bei der ganzen Angelegenheit spielte. Vergebens. Ich konnte einfach keinen Sinn darin erkennen. Doch wie so oft im Leben zaubert das Schicksal gerade in dem Augenblick, in dem man kurz davor steht, alles hinzuschmeißen, doch noch den rettenden Joker aus dem Ärmel. Ich hatte meinen alten Kumpel Larry angerufen, der seit der Highschool als Musiker durch die Nachtclubs von Waikiki tingelte. Vielleicht konnte er mir sagen, welche Bedeutung die eigenartige Tonfolge hatte. Doch als ich ihm das Band am Telefon vorspielte, breitete sich die Lösung des Rätsels wie von selbst vor mir aus. Natürlich! Warum war ich nicht schon viel früher darauf gekommen? Die sonderbare Melodie auf dem Tonband hatte mit Musik etwa so viel gemein wie Gregor Gysi mit dem Wu-Tang-Clan. Vielmehr waren die Töne eine für das Tonwahlverfahren verschlüsselte Telefonnummer. Ich brauchte also nur den Telefonhörer abzuheben und an den Basslautsprecher der Stereoanlage zu halten. Und schon führten mich die seltsamen Pieptöne direkt in den akustischen Cyberspace des Fischmob.
1: Good evening.

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1: Wenn man uns etwas verkaufen will, ganz gleich ob Handelsware oder Dienstleistung oder Energie, wird seit Jahren mit merkwürdigen Behauptungen geworben, die allesamt auf Umweltfreundlichkeit und Klimaschonung abzielen. Es hat den Anschein, dass wir uns erstens nicht wirklich umweltschädigend verhalten und dass wir zweitens der Klimakrise und dem Artensterben seit Jahren erfolgreich entgegenwirken. Bei so viel Umweltengagement dürfte es eigentlich gar keine Klima- oder Umweltkrise geben. Das gilt im Großen. Von E-Autos auf unseren Straßen heißt es, dass sie absolut umweltfreundlich sind, dass die Produktion Ressourcen verbraucht und dass die Herstellung der Batterien durchaus nicht umweltfreundlich ist, wird verschwiegen. Die Bahn schreibt auf ihre Züge, dass sie mit grünem Strom fährt. Lufthansa hilft der Umwelt, indem sie Treibstoffgifte kompensiert, indem sie ganze Wälder in Südamerika pflanzen lässt. Es gibt kein einziges Touristikunternehmen, das nicht deutlich darauf hinweist, dass es für jede Reise Kompensationsmaßnahmen ergreift. Und es gilt im Kleinen. Sehen Sie sich, liebe Hörerinnen und Hörer, doch einmal in Ihrem Haushalt um. Wir benutzen fast ausschließlich Haushaltsmittel, die mit einem oder mehreren Umweltsiegeln versehen sind. Bei Lebensmitteln sieht es genauso aus. Alles umweltfreundlich, alles klimaneutral, alles der Tierliebe verpflichtet. Ob Inhalt oder Verpackung, ob Dose oder Tetrapack, alles grün, grüner, am grünsten. In meiner Hand eine Spraydose von Nivea Trockenshampoo, das ich mir dann und wann in die Haare sprühe. Wie gut, dass ich ausgerechnet dieses Shampoo gekauft habe. Denn Nivea hat dieses Trockenshampoo, ich zitiere wörtlich, aus Liebe zu Haar und Umwelt produziert. Na bitte, besser geht es doch nicht. Und wenn man sich die Mühe macht, die vielen anderen Beschriftungen der Dose zu lesen, erfährt man weiterhin viel Gutes, Vorbildliches, ja Großartiges über das vorliegende Produkt. Denn hier heißt es weiter, formelfrei von Mikroplastikpartikeln gemäß KNEF-Definition. Nun weiß natürlich kein Benutzer, was KNEF definiert. Das ist allerdings völlig wurscht. Es hört sich gut und gewichtig, grün und sauber an. Die Dose ist mit weiteren Botschaften beschriftet. Fett gedruckt, ins Auge stechend, Have a nice hair day. Na toll, ich soll einen schönen Haartag haben. Wenn man mir einen schönen Geburtstag oder meinetwegen auch Hochzeitstag wünscht, kann ich etwas damit anfangen. Aber Haartag, keine Ahnung, was das sein kann. Doch halt, Nivea gibt einen Hinweis auf der Dose. Sofort frische Gefühl. Nun ja, ich habe nach Verwendung des Mittels gemerkt, dass meine Haare etwas lockerer aussahen. Deswegen habe ich es ja auch gekauft. Vom sofort frische Gefühl habe ich nichts gemerkt. Na gut, Reklame muss sein. Lassen wir das sofort frische Gefühl sein. Das Schöne ist nun, dass ich den tollen Haartag mit sofort frische Gefühl mit bestem Gewissen genießen darf. Denn es steht ebenfalls auf der Dose geschrieben, Lightweight Can und ohne weiße Rückstände. Genug der lächerlichen Inschriften? Nein, es geht noch weiter. Nivea weist noch einmal auf die Tierfreundlichkeit hin. Ich zitiere meine Spraydose, vegane Formel ohne tierische Inhaltsstoffe oder Inhaltsstoffe tierischen Ursprungs. Keine Frage, wenn man Nivea Trockenhaarspray benutzt, tut man nicht nur sich, sondern der ganzen Welt, der Natur, dem Klima, den Tieren etwas Gutes. Wenn wir nun Produkte zur Hand nehmen, die als Bio deklariert sind, wird es noch verrückter. Dann wird man als Käufer und Benutzer mit Anpreisung der Umwelt- und Tierfreundlichkeit des Produzenten geradezu erschlagen. Nehmen wir Aldis frische Biomilch. Man braucht eine Viertelstunde Lesezeit, um die vielen Wohltaten in Bezug auf Umwelt- und Arten- und Tierschutz, die rund um das Lebensmittel beachtet wurden, zu studieren. Ein Ökosiegel jagt das andere. Greenwashing vom Feinsten. Alles natürlich, alles recycelt, alles umweltfreundlich, alles zum Wohle der Tiere. Kühe, Riesenauslauf, Kühe,

Aber Aldi macht es möglich. Dieses widerliche Greenwashing macht selbst vor Trauerkarten nicht Halt. Aus traurigem Anlass habe ich vor kurzem eine Beileidskarte gekauft. Karte und Umschlag wurden mit einer Lasche zusammengehalten, auf der zu lesen war: Aus Liebe zur Natur, plastikfreies Recycling. Na gut, Lasche ist Lasche. Wenn man Karte und Kuvert getrennt hat, wirft man die werbeträchtige Lasche weg. Aber, liebe Hörerinnen und Hörer, glauben Sie mal nicht, dass die Trauerkarte nun frei von Greenwashing war. Nein, auf der Rückseite ebenso geschmackt wie pietätlos war ein Trauerzweig, einem nach unten gebogenen Tannenzweig nachempfunden, abgebildet, unter dem der Spruch »Karte aus recyceltem Papier« zu lesen war. Und ganz unten im Kleindruck »Druckprodukt mit finanziellem Klimabeitrag« und der Hinweis »FSC-Zertifikat Papier« fördert gute Waldnutzung. Tja, wenn selbst die Produktion von Trauerkarten absolut umweltfreundlich und aus Liebe zur Natur geschieht, dann verwundert es doch sehr, dass ernstzunehmende staatliche und nichtstaatliche Organisationen fortlaufend darauf hinweisen, dass unsere Lebensweise Natur und Umwelt schaden. Die Temperaturen steigen weiter, Arten verschwinden immer schneller, Müllberge wachsen, neue Dürren in Ostafrika, Hitzewellen und Waldbrände in Europa, Stürme und Fluten in Asien und Amerika. Die Naturkatastrophen allein im Jahr 2025 zeigen, wie zerstörerisch der Klimawandel sich jetzt schon auswirkt. Aber Greenwashing sorgt für unser ruhiges Gewissen.

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2: Genau so ist es. Was ist denn hier los beim Freien Radio Neumünster? Und ja, neben mir sitzt die liebe Astrid. Hallo Astrid.
3: Hallo Simon. Genau. Neben mir ist Simon.
2: Hallihallo.
3: Hi.
2: Langes her.
3: Das ist tatsächlich richtig. Ja,
2: also,
3: aber ich habe dich trotzdem wiedererkannt.
2: Ja, ja. Das ging mir auch ebenso, als ich an der Tür
3: stand. Schön, Gott sei Dank.
2: Ja, was ist denn hier los? Jeden Donnerstag, 18 Uhr, hier beim Freien Radio Neumünster. Und wir erzählen euch so ein bisschen was, oder Ihnen, da haben wir noch gar nicht auf uns verständigt, ne? Ob wir in der Sendung die Leute duzen
3: immer
2: oder
3: das freundschaftskameradschaftliche Du.
2: Ja, ne?
3: Ja, oder? Komm, ja, wir sitzen alle in einem Pott. Mhm. Ja.
2: Genau, also wir lesen Veranstaltungen vor, die so anliegen in den nächsten Tagen und Wochen. Monate nicht, das wird zu lang, aber ja, wo man sich vielleicht auch die ein oder andere Notiz zumachen kann, egal ob es auf dem Zettel ist mit einem Stift oder auch auf dem Handy oder auf dem Tablet dann per digitale Variante. Hauptsache man schreibt ein bisschen mit, denn es gibt immer so ein paar Daten, Uhrzeiten und vielleicht auch die andere oder ein oder andere E-Mail-Adresse oder Telefonnummer, die man mal brauchen kann, um sich irgendwo anzumelden für irgendeine Veranstaltung.
3: Mhm. Und wenn ihr selbst uns was Schönes mitteilen wollt, eine Veranstaltung, ne, eine schöne Grillparty im Carport, dann schreibt uns doch bitte unter was ist denn hier los? Ein Wort @freiesradio, auch ein Wort, -nms.de. Oder die Kurzfassung.
2: Soll ich das machen?
3: Mhm.
2: widhl@freiesradio-nms.de. So, und das eben war deine Einladung, ne? Grillparty im Carport, oder?
3: Genau.
2: Nee, dann nicht. Dann nicht. Nee. Schade.
3: Also ich schreibe jetzt gerne mal eine E-Mail an euch, aber nur um Hallo zu sagen.
2: Okay.
3: Das ist süß.
2: So.
3: Schön.
2: Mhm. Kino. Wir?
3: Ja?
2: Wir wollen ins Kino.
3: Mhm.
2: Mhm.
3: Okay, dann gehen wir ins Kino. Und zwar in das KDW hier in Neumünster. Es läuft Father, Mother, Sister and Brother. Am Freitag, nämlich morgen, am 5.6. um 20 Uhr. Es geht um Folgendes. Es sind drei Geschichten, die um die Beziehung erwachsener Kinder zu ihren teils distanzierten Eltern und untereinander so daherlaufen. Jedes der drei Kapitel spielt in der Gegenwart, jedes in einem anderen Land. Father ist im Nordosten der USA angesiedelt, die Mother in Dublin und Sister Brother, oh, die ist TH, ne? Schön, in Paris. Es ist eine Reihe von Charakterstudien, ruhig, beobachtend und ohne Wertung. Und zugleich eine Komödie durchzogen von feinen Fäden der Melancholie. Ausgezeichnet wurde der Film tatsächlich mit dem Goldenen Löwen. 8 € kostet der Spaß. Reservieren kann man unter reservierung@kdw-neumünster.de. Freitag, 20 Uhr.
2: Na, sehr, sehr gut. Mhm. Dann kann man auch ins Theater gehen und zwar auch morgen Abend, am Freitag, den 5. Juni um 20 Uhr. Dort gibt es nämlich die Vorstellung Die Piraten von Penzance, würde ich mal so sagen, natürlich der Ort. Ist eine komische Operette von Arthur Sullivan in deutscher Sprache. Frederick ist Pirat, aber nur aus Versehen. Ein Missverständnis in seiner Kindheit hat ihn an Bord der berüchtigten Piraten von Penzance gebracht. Und ja, an seinem 21. Geburtstag kann er endlich von diesem Berufsleben, kann sich endlich davon verabschieden und schwört die Seeräuberei ab. Kaum an Land verliebt er sich in die charmante Mabel, eine der Töchter des schrulligen Generalmajors. Doch auch die Piraten haben ihre eigenen Pläne und wollen die junge Dame als Bräute kapern. Oder die Damen als Bräute kapern. Nur mit einer geschickten List kann der Generalmajor seine Töchter von ihnen retten. Dann erfährt Frederick eine verstörende Wahrheit über sein wahres Alter, die sein Schicksal als Pirat vielleicht doch verlängert. Ja, mehr verrate ich jetzt einfach mal nicht. Einfach anschauen, wie gesagt, am 5. Juni im Theater in der Stadthalle, Kleinflecken 1. Ja, Tickets gibt's bestimmt auch an der Abendkasse.
3: Mhm. Okay, dann schieb ich mal spontan dazwischen und ganz frech die neuen Öffnungszeiten des Kulturbüros.
2: Ja, ich finde, das ist tatsächlich eine Meldung. Wir erzählen immer so viel, ne? So, wo es Tickets gibt und ohne das Kulturbüro wird es wahrscheinlich ja irgendwie keine Tickets teilweise auch für das Theater geben.
3: Ach,
2: und dann
3: so recht.
2: Können wir auch mal hier in dieser Sendung einbauen, wann Die neuen Öffnungszeiten sind die ja seit Montag, ne? Seit dem 1. Mhm. Juni.
3: Also genau, seit Montag und damit sind sie dann auch jetzt aktuell. Und zwar erreichbar, ich fasse mal kurz zusammen, Montag bis Freitag immer von 8.30 Uhr bis 13 Uhr und am Dienstag und Donnerstag auch nachmittags von 14 bis 17 Uhr.
2: Sehr gut. Und man kann hingehen, Kleinflecken 26, dort befindet sich das Kulturbüro.
3: Ja. Das ist eine schöne Ergänzung.
2: Ja,
3: oder unter www.neumünster.de/kultur.
2: Da ist es aber durchgängig erreichbar.
3: Natürlich. Auch wieder wahr. Ja. Da brauchen wir keine Öffnungszeiten.
2: So.
3: Gut, Herr Kollege, gut kombiniert.
2: Weißt du was?
3: Läuft.
2: Ich merke schon, du bist auch ein bisschen müde.
3: Es läuft.
2: Deswegen würde ich aber sagen, wecken wir dich jetzt mal auf, oder?
3: Mach mal.
2: Mit der Vici.

0: Ach ja, das sind meine Lieblingsradio-Kolleginnen und Kollegen hier. Wenn man dann erfährt, so nach knapp einem Jahr, ach, ich hatte letztes Jahr zum Geburtstag ein Geschenk für dich, habe ich dann aber selber gegessen. Das sind so die Gespräche hier, wenn die Musik läuft.
1: Naja, da muss auch die ganze Geschichte erzählen. Aber wir lassen das, ich lasse das so stehen. Ja, ich muss auch sagen, die Zeiten dazwischen, so wenn man die Musik spielt, ne, die Gespräche, das ist ja noch mit das, ja, das, ja. Noch mit das Beste. Ja. Okay, aber apropos das Beste, ich rede vom Kino im Savoy, was ja gefühlt jeden Tag ist da ja was los. Das stimmt jetzt nicht ganz, aber fast. Wir haben jetzt hier so ein bisschen Nachrichten, wir haben Titel von Kinofilmen, aber Inhalt... Naja gut, da kann man sich dann Rest denken. Also, nämlich heute schon um 20 Uhr und am 7.6. Was ist das für ein Tag?
0: Der 7.6. ist Sonntag.
1: Das ist der Sonntag. Also ja. Zweimal und vielleicht auch nochmal ein Film über Michael Jackson. Und ich glaube, das ist nicht das Schlechteste.
0: Der soll sehr, sehr gut sein, aber ich habe ihn auch noch nicht geguckt.
1: War ja auch vor ein paar Monaten, ne, über Robbie Williams. Korrekt. Den habe ich gesehen, der war mit dem Affen, mit dem Gorilla. War auch sehr gut. Ja, und ich überlege, habe ich ja eben schon gesagt, ob ich da mal hingehe. Ja, mal gucken. Also Savoy ist eigentlich mal eine Reise wert. Und wenn man da einfach nur so sitzt und die Seele baumeln lässt und die Lesebrille auch. Also Michael Jackson heute und Sonntag um 20 Uhr. Dann Freitag, also morgen und Samstag jeweils um 20.30 Uhr The Bride. Das ist die Braut, ne? Stimmt das?
0: Ich denke schon.
1: Ja, ich denke schon. Worum es da geht, um die Braut wahrscheinlich. Und am Sonntag, dem 7.6. um 15 Uhr, Kikawa-Nachmittag im Savoy mit dem schönen Titel Flow. Jetzt fragt ihr euch alle, was ist Kikawa? Ich lese doch mal kurz vor. Zusammen mit dem Verein Deutsch-Lettische Partnerschaft Bodesholm, Kikawa e.V., zeigen wir den Oscar-prämierten Animationsfilm des lettischen Regisseurs Gins Zilab Balodis an einem Nachmittag, der ganz unserer Partnergemeinde, Achtung, Kikawa gewidmet ist. Neben der Filmvorführung, zu der es auch Kaffee und Kuchen geben wird, Hinder, bereits im Eintrittspreis enthalten, wow, präsentiert, ist die Frage, wie hoch der Eintrittspreis ist, präsentiert der Partnerschaftsverein auch seine Arbeit, Bilder der Lettlandreisen und vieles mehr. Also zu dem Film noch ein bisschen mehr. So, und dann ist auch schon Montag, der 8.6., 20 Uhr, Nachts, wenn der Teufel kam. Darsteller sind unter anderem Mario Adorf, den kennt man, Klaus Holm und Annemarie Düringer. Nun denn.
0: Genau, und freigegeben ist der Film ab 16. Und die Braut auch, ne?
1: Ach, du meinst, wir müssen das sagen, auch ich bis 16, ab 16 bis 16. Und Michael Jackson und Kikawa tatsächlich ab 6.
0: Ja.
1: Also du darfst dann da auch schon hingehen.
0: Ah, schön, ne? Danke.
1: Bitte.

0: Ja, letzte Woche konnte man laufen. Und zwar fand das Lauf zwischen den Meeren statt, von Husum nach Damp. Das konnte man im Team machen. Und ja, dieses Wochenende findet dann der Tine-Flugplatz-Lauf auf dem Flugplatzgelände in Schwesing. Irgendwie ist das hier komisch. In Schwesing hatte sich inzwischen in der Laufszene etabliert und bot den Laufenthusiasten mit offiziellem vermessenen Kursen von 5 Kilometern und 10 Kilometern eine schnelle und bestenlistenfähige Strecke. Aber auch zum Probieren für die ganz kleinen Läuferinnen und Läufer war etwas dabei. Okay, das ist eigentlich Vergangenheit, in der ich hier gerade was vorlese. An dieser Stelle sei einmal Flarak Geschwader 1 für die gute Zusammenarbeit herzlich gedankt. So, okay. Also, das war irgendwas, was ich gerade vorgelesen habe zum Lauf zwischen den Meeren letzte Woche. Also alle, die da mitgemacht haben, vielen Dank. Und war hoffentlich ein schöner Tag. So, und ab 2026 wird der Lauf, der insbesondere auch für Angehörige der Bundeswehr offen ist, auf neuer, ebenfalls vermessener Strecke stattfinden. Denn es ist genau irgendwie ein Bundeswehrlauf, ist es jetzt hier. Es bleibt bei der Kooperation mit der Bundeswehr in Husum. Nur wechseln wir die Truppengattung und starten dann mit der Unterstützung der Spezialpionierie-Regiment 164 von der Julius-Leber-Kaserne aus. Die Kurzstrecken werden innerhalb der Liegenschaft absolviert und die 10 Kilometer Distanz wird im öffentlichen Raum und den ehemaligen Flugplatz Schauendahl gelaufen. Auch wird es wieder wie bisher die Charity-Komponente für den Soldatenhilfswerk geben und die 2 Euro bzw. 5 Euro bzw. 10 Kilometer, nee, nicht Euro, 2, 5 bzw. 10 Kilometer Distanzen für den Waterkant Cup NF Nordfriesland sowie für den SH-Cup der Bundeswehr gewertet werden. Okay, ich habe echt keine Ahnung, was ich da gerade vorgelesen habe. Ist auch egal, weitere Informationen für den Lauf am 7. Juni. Vor allem kann ich noch nicht mal sagen, wo der stattfindet. Gibt es bei Race Result, wo auch immer das wiederum ist. Oder? Wir machen aber weiter. Hier, guck mal, bei der Meldung weiß ich, wo und was es ist. Der SV Waspig, der bietet nämlich folgende Sportangebote an. Und zwar die Fun-Sportgruppe mit viel Spaß, Bewegung und das für die ganze Familie. Es wird spontan entschieden, was gemacht wird und was die Halle dann so hergibt. Egal, ob es Lust auf Fußball ist, Gleichgewichtsübungen oder Gymnastikball, Tennis, Hauptsache Spaß und es wird sich ausgepowert. Und dann wieder nach Hause und dann müde ins Bett fallen. Bei Interesse dafür einfach mal eine E-Mail schreiben an info@svwasbek.de. Ja, und dann einfach mal beim Fun-Sport, in der Fun-Sport-Gruppe mitmachen. So. Ich hoffe, du hast jetzt eine Meldung, wo du weißt, was es ist.
1: Ja, das zum Glück, die ist kurz und es gibt eine Überschrift. Aber ich frage mich, ach so, da, alles gut, ich kann loslegen.

0: Jeweils von 10 bis 14 Uhr, ab 8 Jahren, Kosten 45 Euro. Da ist dann wohl auch schon der Eintritt und das Material, also Eintritt des Museums, normal und Material mit drin. Anmeldung bitte bis zum 5. Juni. Haben wir heute den 5. Jahr, ne?
1: Ja, aber man hatte noch bis Mitternacht Zeit, ne? Das ist ja per E-Mail.
0: Das ist richtig. Anmelden unter 04321 559 5810. Oder noch viel besser, dann braucht man auch nicht Angst haben, jemanden zu wecken, unter buchung@tuch-und-technik.de.
1: So, und ich möchte jetzt nochmal einen Nachtrag hier liefern. Mhm. Also, dieser Lauf, den ich gerade vorgelesen habe, wo ich nicht wusste, wo das ist, was das überhaupt ist hier, was ich überhaupt hier mache, wer ich bin. Also, es ist der Tine-Flugplatzlauf und der findet statt auf dem Flugplatzgelände in Schwesing. So, bei dem Ort habe ich schon gedacht, Schwesing, wo oder was, wo ist das denn schon wieder? Das klingt für mich eher so nach Mecklenburg-Vorpommern. Da habe ich gedacht, wie hat sich das denn hier rein verehrt? Aber nein, Astrid, weißt du, wo Schwesing ist?
0: Ich schätze mal Schleswig-Flensburg da oben, die Ecke.
1: Nee.
0: Ach so.
1: Schwesing ist direkt neben Husum.
0: Also fast.
1: So, und
0: irgendwo da oben.
1: Dort findet halt dieser Tine-Flugplatzlauf statt. Und das hat halt irgendwas mit der Bundeswehr zu tun. Und genau, da kann man mitmachen.
0: Guck mal hier, Bundeswehr zugucken. In Husum, ne? Ist ja eigentlich auch logisch.
1: Ja.
0: Irgendwo, da könnte man meinen, dass das in der Nähe ist. Nachbarschaft.
1: Ja, Nachbarschaft. Also wie gesagt, Schwesing direkt zwischen Husum und Westerohrstedt. Westerohrstedt hat man auch schon mal gehört.
0: Mhm.
1: Ne? Da so, ja. Also ist man schlauer. Ich habe noch nie was von diesem Ort gehört.
0: Guck mal, hier lernst du noch mal richtig was dazu.
1: Aber sowas von.
0: Schwesing.
1: Ja. So, jetzt kommen
0: wir. Sag mal, heißt nicht so auch eine Ministerin?
1: Schwesig. Manuela Schwesig.
0: Ach so.
1: Die Ministerpräsidentin.
0: Aus MacPom, ne?
1: Genau.
0: Ja, okay. Gut.
1: Also wir lernen heute noch hier. Wir kommen mal zurück nach Neumünster, würde ich sagen. Und dort gibt es nämlich den 56. internationale Jugendhandballturnier. Und das 57. Turnier für Frauen- und Männermannschaften. Oh, sorry. Überbrück mal. So, danke. Genau. Nochmal, also das 56. internationale Jugendhandballturnier und das 57. Turnier für Frauen- und Männermannschaften am 20. und 21. Juni auf dem Sportplatz der Pestalozzi-Schule am Kampf 5 in Neumünster. Ja, und es gibt dann verschiedene Kategorien, Altersgruppen, die dann gegenseitig antreten werden und genau, wir schreiben an, jede teilnehmende Mannschaft mindestens 4 Spiele zu ermöglichen. Schiedsrichter werden vom Veranstalter gestellt und sind aus euren Reihen aber gegen eine Aufwandsentschädigung herzlich willkommen. Dafür kann man sich melden, also ausschließlich Schiedsrichter, bei svt.handballturnier@web.de. Also Schiedsrichter, wer da mitmachen möchte, als Schiedsrichter bei dem Turnier, einmal bitte an svt.handballturnier@web.de. Die Turniersieger und Platzierten, zweiter, dritter und vierter Sieger im Erwachsenenbereich erhalten Sachpreise. Im Jugendbereich erhalten die Turniersieger und Platzierten, Plätze 2 bis 4, Sachpreise und oder Medaillen. Ergänzte Turnierbestimmungen für Frauen- und Männermannschaften melden mehr als 12 Teams im Frauen- oder im Männerbereich, schließt sich an die Vorrunde eine weitere Spielrunde im A- und B-Pokal an. Okay, das interessiert jetzt wahrscheinlich die wenigsten. Alle, die da mitmachen wollen, würde ich sagen, melden Sie sich einfach dort an oder gucken Sie mal selber, denn alle Informationen findet man auch unter www.procup.de/cup/39817.htm und wahrscheinlich noch ein L dahinter. Ich wiederhole www.procup.de/cup/39817.html. So. Und mit der Bestätigungsmail von ProCup erhalten Sie Ihre Informationen auch zur Überweisung des Meldegeldes und. Wichtig ist einfach für uns beide nur, Astrid, es gibt auch eine Fressmeile sowie Getränkeverkauf in der Cafeteria. Aber steht natürlich der Handball im Vordergrund. Es gibt auch eine Turnier-Disco oder Fete, wie man dazu sagt. Und der Getränkeverkauf bleibt auch nach Turnierende noch offen. So. Und für alle, die sich da mitmachen wollen, Meldegeld pro Mannschaft beträgt 60 Euro. Meldeschluss ist der 7.6. Eine Rückstattung bei Nichtteilnahme kann aus organisatorischen Gründen nicht erfolgen. Und genau, auf dem Turnierplatz findet ihr neben dem Team vom Teamsport Friedrichsort genau die nette Fressmeile. So. Heieiei, Sport ist heute aber sehr, sehr anstrengend hier, muss ich mal so sagen. Dafür würde ich sagen,

0: Schön, schön. Lang nicht mehr gehört und fast wiedererkannt.
1: Ah.
0: So, ihr seid immer noch bei Was ist denn hier los? Zusammen mit Simon und meiner Wenigkeit. Ich bin die Astrid. Okay, ich mach weiter. Am kommenden Freitag, dem 5. Juni, begrüßt die Kramerscheune euch in Nordhorf mit der beliebten Band Nervling zum Sommer-Open-Air-Konzert an der Kramerscheune. Ja, sagte ich schon, aufgrund der großen Fangemeinde werden viele Gäste auch aus weiterer Umgebung erwartet. Da wegen aktueller Bauarbeiten nicht alle Parkplätze am benachbarten Sportlerheim zur Verfügung stehen, aber großes Aufgebot an Besuchern, hat man sich gemeinsam mit der Stadt Nordhorf zusätzliche Parkmöglichkeiten überlegt und dann auch geschaffen. Bitte nutzt die Möglichkeit, den Parkplatz im Kuckucksweg. Von dort erreicht ihr die Kramerscheune im Heinken-Borstelerweg 8 in etwa 5 Minuten zu Fuß. Wir bitten euch außerdem, nicht am Straßenrand des Heinken-Borstler-Wegs zu parken. Ja, das könnte Ärger geben. Wer die Möglichkeit hat, kommt am besten dann doch mit dem Fahrrad. Fahrradstellplätze stehen direkt auf dem Gelände der Kramerscheune bereit. Muss man auch nicht so lange laufen. Auch die Wetterprognose und die Prognose stimmt super. Kein Regen ist vorhergesagt, aber wie man weiß, ändert sich das manchmal doch kurzfristig. Es wird gebeten, keine Regenschirme zu benutzen. Sollte es kurzfristig tröpfeln, werden am Eingang kostenlos Regenhauben ausgeteilt, damit alle Gäste freie Sicht haben. Das ist sehr weit gedacht. Ich sage nur, kein Maispiele.
1: Ja, oh, das ist schön.
0: Und ich sage nur Regenschirm.
1: Bist du eigentlich wieder?
0: Bringt keinen Spaß. Ich denke schon.
1: Ja, okay.
0: Wann ist Premiere? Demnächst, ne?
1: Ja, jetzt
0: Mitte, Ende Juni.
1: Wo kann man da parken?
0: Schön, Simon. Schön. Ja, der war gut. Das war ein Insider. Und wer die Sendung schon öfter hört, der weiß genau, worum es geht.
1: Genau.
0: Gut, noch ein wichtiger Hinweis. Das Konzert ist eigentlich ausverkauft. Aber es ist ganz oft so, dass manche Karten dann doch kurzfristig zurückgegeben werden und damit genug dann vielleicht verfügbar sind. Das heißt, kommt einfach zum Veranstaltungstag ab 18 Uhr an die Abendkasse und dort könnt ihr dann diese erwerben.
1: Korrekt.
0: Ach so, ich habe noch gar nicht gesagt, wann, ne?
1: Doch.
0: Habe ich?
1: Am Freitag, also morgen.
0: Ach, das war ganz am Anfang, ist schon so lange her. Aber habe ich auch die Uhrzeit genannt?
1: Nee.
0: Aber 18 Uhr Abendkasse, das ist schon mal wichtig.
1: Ja, okay.
0: Nee, okay.
1: Ah, okay, ja, dann würde ich sagen, machen wir erstmal jetzt, um wieder auf klare Gedanken zu kommen, eine Fahrradtour.
0: Schön.
1: Ja. Und zwar die Freitagstour zu den Ruhestätten in und um Neumünster. Es wird gefahren zum Friedhof Einfeld entlang am Moor und leicht hügelige Wege zum Ruheforst in Bootkamp. Der wird durchfahren und weiter geht es zum Friedhof Gardeland mit dem muslimischen Friedhof und dann zum Süd- und Nordfriedhof Neumünsters. Hier gibt es dann eine Stunde Zeit, die Themengärten, den Vater, unser Weg unter anderem zu Fuß zu erkunden und weiter geht es dann zur Gartenstadt, zum Gemeinschaftshaus. Eine Einkehr auf der Tour wird eingeplant, wobei Verpflegung in der Packtasche mitgenommen werden sollte. Die Strecke beträgt ca. 60 Kilometer mit einer Durchschnittsgeschwindigkeit von 15 bis 17 km/h. Start ist um 10 Uhr am Kettering Gemeinschaftshaus in der Domarkstraße 64. Und das Ganze findet statt am morgigen Freitag, 5. Juni von 10 bis 16 Uhr. Und die Leitung hat Kurt Feldmann-Jäger. Den kann man erreichen unter der Telefonnummer 0179 979 2214. So. Und wer vielleicht nicht so Richtung Friedhof unterwegs sein möchte und auch morgen vielleicht keine Zeit hat, der könnte vielleicht mitmachen am Samstag, den 6. Juni bei der Fahrradtour zum Eisessen nach Nordhorf. Das klingt doch schon mal nett. Bei dieser gemütlichen Radtour fahren wir auf ruhigen Nebenwegen und zum Teil auf dem Fernradweg Ochsenweg nach Nordhorf, wo eine Rast bei Eis, Kaffee und Kuchen geplant ist. Die Rückfahrt nach Neumünster erfolgt auf festen und landschaftlichen interessanten Wegen. Ja, und hier beträgt die Strecke ca. 50 Kilometer. Die Durchschnittsgeschwindigkeit beträgt 15 bis 17 km/h. Start ist auch hier um 11 Uhr beim Catering, dem Gemeinschaftshaus in der Domarkstraße 64. Und hier hat die Leitung Michael Neumann. Den kann man erreichen unter der Telefonnummer 04393 1541. Und wie gesagt, das Ganze am Samstag, den 6. Juni von 11 bis 16 Uhr. So, und damit ist man noch lange nicht fertig hier in der Sendung, denn es geht noch fröhlich weiter mit dem Fahrrad. Und zwar die Ausfahrt zur Kapelle Neuwüren. Auf ruhigen, asphaltierten Nebenwegen geht es zur idyllischen gelegenen Waldkapelle zur ewigen Troste. Verpflegung auch hier aus der Packtasche mitzuführen. Und diese Strecke ist, glaube ich, echt was für Leute, die schon öfter mal Fahrrad gefahren sind, denn hier ist es eine Strecke von ca. 100 Kilometern und es gibt eine Durchschnittsgeschwindigkeit von 18 bis 20 km/h. Start ist hier um 10 Uhr bei der Gemeinschaftsschule in Brachenfeld, Plöner Straße 121. Hier hat die Leitung Ulf Döring, den kann man erreichen unter der Telefonnummer 04321 29094. Und das Ganze am Sonntag, den 7. Juni von 10 bis 17 Uhr. So, und alle, die jetzt sagen, ha, ich mache alle drei Touren mit, schreibt doch mal gerne, das möchte ich gerne wissen, wer da alle drei Touren mitmacht.
0: Mit Beweis, Rudo.
1: Genau.
0: Gut, unter dem Motto, unser Falderer blüht auf, geben die Akteure des Netzwerk Falderer jeden Tag einen Einblick in die bunte Vielfalt des Stadtteillebens. Die Programmpunkte und Veranstaltungsorte können dem Programm entnommen werden. Auch gerne über die Webseite von diesem wunderbaren Stadtteil. Da gibt man das einfach nur ein. Eröffnet wird das Ganze mit einem Open-Air-Gottesdienst, also wahrscheinlich am Sonntag geht's los und beschlossen wird mit einem fröhlichen Fest im Falderer Park. Wer mehr wissen möchte, also Website oder über Instagram, Stadtteilwoche_Falderer. Es liegen überall Flyer aus, es ist so viel, das alles aufzuführen. Ach, das dauert doch viel zu lange.
1: Und Instagram gibt's auch.
0: Habe ich gesagt? Stadtteilwoche_Falderer.
1: Ja, dann habe ich es halt mal nicht aufgepasst. Da würde ich sagen, da gibt's für mich jetzt einfach mal den... Ja.
0: Soll ich noch eine oder?
1: Mach mal.
0: Dann kannst du da gucken, genau. Dann gibt es eine Ausstellung und zwar, die ist ja vom 5. Juni heute bis tatsächlich zum 25. Oktober unter dem Titel Was konnten Sie tun? Widerstand gegen den Nationalsozialismus von 39 bis 45 der Stiftung 20. Juli 1984 in Zusammenarbeit mit der Gedenkstätte Deutscher Widerstand, die das Museum Tuch und Technik in diesem besagten Zeitraum präsentiert. Sie zeigt, wie vielfältig die Formen des Widerstandes gegen den Nationalsozialismus waren. Manche Menschen verbreiteten Informationen ausländischer Rundfunksender, druckten Flugblätter und verteilten sie. Andere halfen verfolgten Juden, Kriegsgefangenen und Zwangsarbeitern. Und einige versuchten, Hitler zu stürzen, um seine verbrecherische Herrschaft und den Krieg zu beenden. Diese Präsentation in Neumünster ist eine Kooperation zwischen dem besagten Museum und dem Landesbeauftragten für politische Bildung Schleswig-Holsteins auf Anregung der Initiative Freiheit und Demokratie. Sie wird in der Fensterfront, das ist jetzt ganz wichtig, zum kleinen Flecken gezeigt und daher ist sie auch unabhängig von den Öffnungszeiten des Museums jederzeit zugänglich. Wenn ihr denn reingeht, das kostet tatsächlich nichts und weil sie an der Fensterfront ist. Also natürlich ist die kostenlos. Also die sieht man von außen und
1: von
0: guckt
1: außen,
0: dann,
1: ja.
0: Also nichts mit reingehen. Wenn ihr reingeht, dann bezahlt ihr den Museumsbeitritt und guckt euch noch was anderes an. Ja, gut.
1: Okay, und da habe ich hier noch diese Meldung, denn immer am ersten Samstag im Monat gibt es ja auf dem Osterhof-Spielplatz in der Gartenstadt immer das Buhlen im Osterhofpark. Und das geht in der Sommersaison wieder weiter und beginnt jeweils um 15 Uhr. Sprich, jetzt am Samstag, den 6. Juni, ist es wieder soweit und ja, es kann jeder mitmachen. Alt und jung, wer möchte, kostet auch kein Geld, man kann eigene Buhlkugeln mitbringen. Es wird aber auch welche geben und wer Fragen hat, kann sich bei Christel Bentfeld unter der Telefonnummer melden 0160 77 26 579. Ich wiederhole 0160 77 26 579 oder ebenfalls bei Kurt Feldmann-Jäger unter 0179 979 2214. Ich wiederhole 0179 979 2214. So, und damit haben wir es mit dem Sport geschafft. So, und ich würde sagen, die Künstlerin, die jetzt am Samstag ein Konzert gibt in Osterrönfeld im Freibad dort, kann sich jetzt nochmal selber dazu einladen.
2: Hallo, hier ist Sabrina Westwind und ich spiele am 6. Juni in Osterrönfeld im Rahmen der Sommerkonzerte Open Air im Freibad meine Schlagershow 100 Jahre Schlager. Wenn ihr Lust habt auf eine bunte musikalische Zeitreise mit den tollsten Hits von den 1920er Jahren bis zur Moderne, dann kommt unbedingt vorbei. Von 19 bis 21 Uhr könnt ihr mich live dort auf der Bühne erleben. Ich freue mich auf euch.
1: Genau, und ich würde sagen, wir stimmen uns schon mal musikalisch so ein bisschen in diese Richtung ein und hören das, würde ich sagen, Udo Jürgens.

0: Ja, Udo Jürgens mit Ich weiß, was ich will. Und manchmal möchte man etwas, zum Beispiel die Tür aufschließen oder so. Und dann geht das nicht, obwohl man die Tür aufschließen möchte, weil der Schlüssel fällt zum Beispiel auf einmal immer runter und man weiß nicht warum. Und es ist ein ernstes Thema und Astrid, dazu gibt es eine Veranstaltung.
1: Jo, morgen, Freitag, dem 5. Juni ab 10 Uhr auf dem Großflecken vor C&A steht der Schlaganfallbus. Unbedingt vorbeikommen, dort sind Fachärzte und weitere Experten, die euch beraten zur Schlaganfallprävention. Lasst euch über typische Symptome und Risikofaktoren beraten und informiert euch über die Ursache und Präventionsmöglichkeiten der Volkskrankheit Schlaganfall. Prüft euer Schlaganfallrisiko oder nehmt die Möglichkeit wahr, an Messdemonstrationen zur Blutdruck- und Blutzuckermessung teilzunehmen. Morgen ab 10 Uhr.
0: Okay, so jetzt muss ich eben wieder zurückkommen zu einem anderen Thema, zu einem eher lustigeren Thema. Nächste Woche, ab dem 11. Juni, findet dann für 4 Tage wieder in Neumünster die Holstenköste statt, das große Stadtfest. Und für alle, die es vielleicht ein bisschen ruhiger haben möchten, da gibt es ein Alternativprogramm im Gerisch Skulpturenpark. Und Martin Lürsen, der weiß ganz genau, was da so geboten wird. Denn er war hier im Studio und ich habe mal ein bisschen mit ihm drüber gesprochen. Vom 11. Juni bis 14. Juni verwandelt sich wieder die Innenstadt von Neumünster in einen riesigen Jahrmarkt, denn da heißt es wieder Holstenköste 2026. Ja, für viele ist es vielleicht ein bisschen zu viel Trubel, aber keine Angst, ja, auch dafür gibt es eine sehr, sehr gute Alternative, wie ich finde. Und jemand, der das weiß, was da so los ist, so als Alternative, das ist Martin Lürsen. Hallo Martin.
2: Hallo.
0: Erzähl doch vielleicht mal, wer bist du, was machst du so?
2: Ja, erstmal herzlichen Dank für die Einladung. Mein Name ist Martin Lürsen und ich bin gebürtiger Neumünsteraner, lebe und arbeite hier in Neumünster, war bis vor kurzem Gesellschafter und auch Geschäftsführer von unterschiedlichen Kommunikations- und Werbeagenturen, habe mich da letztes Jahr von verabschiedet und mache jetzt eigene verschiedene Projekte, unter anderem auch dieses von dir angesprochene Alternativprojekt zur Holstenköste.
0: Genau, Alternativprojekt, glaube ich, trifft es ganz gut, oder?
2: Ja, also wir sind ein musikalisches Sommerfest, das wir da veranstalten, der leiseren Töne. Also alle die eine Backfischallergie oder ein Karusselltrauma da haben, die sind bei uns herzlich willkommen.
0: Genau, das Ganze findet statt, wo?
2: Das Ganze findet statt im Gerisch Skulpturenpark in der Hauptstraße. Und wir haben am 12. und am 13., das ist der Freitag und der Samstag, ein Programm zusammengestellt. Eine Sängerin am 12. und ein Sänger am 13. Dazu gibt es kleine kulinarische französische Snacks, weil das Ganze läuft unter dem Motto Vive la Chanson.
0: Okay, klingt sehr musikalisch auf jeden Fall auch.
2: Absolut. Wir haben wirklich zwei ganz tolle Künstler im Programm. Das eine ist Vero Nuck, die moderne Chansons mit großer Selbstverständlichkeit und mit einer sehr super tollen, nahbaren, sanften Stimme darbietet. Mhm. Sie begleitet sich selbst auf Akustikgitarre und Autoharp. Das ist mal sehr ungewöhnlich.
0: Das stimmt.
2: Und wird auch jetzt in Neumünster am 12. Juni durch einen Cellisten begleitet. Sie macht französische und deutsche Lieder, ist selber Deutsche, lebt in Berlin. Mhm. Und ja. Und am Samstag haben wir Antoine Villoutray zu Gast. Antoine lebt in Paris und Berlin. Und er ist ein klassischer Chansonnier und Singer-Songwriter, der sehr facettenreiche, moderne Chansons mit Pop, Jazz, Folk und auch Gypsy-Jazz kombiniert.
0: Es klingt sehr, sehr spannend. Für wen ist das Ganze? Also kann da jeder kommen?
2: Ja, der Eintritt für die Veranstaltung ist frei. Es kann jeder kommen, es ist jeder herzlich willkommen. Es sind auch keine, sagen wir mal, sprachliche Barrieren da, weil sowohl Vero als auch Antoine sprechen sehr, sehr gut Deutsch und begleiten ihr Programm auch in deutscher Sprache, erklären das Ganze ein bisschen. Und ja, wir hoffen natürlich auf regen Zuspruch, dass man in dem Gerisch Skulpturenpark, der ja an sich schon wunderschön ist, definitiv, wo man schön schlendern kann mit Freunden und Familie, dann auch noch schönen Wein und schöne Snacks zu sich nehmen kann, um dann zum Anschluss eben tolle Musik zu hören. Das wird, glaube ich, wenn das Wetter mitspielt, ein ganz tolles Wochenende.
0: Klar, das Wetter ist immer ausschlaggebend, aber klar, da kann man nur alle brav bis dahin immer den Teller aufessen oder so.
2: Ne? So. Ja, so ist es.
0: Wie kam es überhaupt zu der Idee?
2: Ja, die Idee ist zu mir gekommen eher durch Zufall. Ich habe seit einiger Zeit wieder Gitarrenunterricht und saß mit meinem Gitarrenlehrer zusammen, mit dem Detlef Haas von der Rock-Pop-Schule hier in Neumünster. Und der macht gleichzeitig aber auch noch eine Veranstaltungstechnik. Also der unterstützt die Stadt Neumünster mit Bühne, mit Licht- und Soundtechnik für die Holzenköste und andere Veranstaltungen wie den Kunstflecken. Und der hatte mich dann gefragt, ob ich nicht eine Idee hätte, weil er sollte jetzt im Gerischpark das Programm gestalten. Und dann habe ich natürlich gleich gesagt, okay, französische Chansons, das ist mein Steckenpferd, weil ich bin selber halb Franzose, also meine Mama war Französin. Von daher ist das sozusagen bei mir gesetzt und das fand er gut. Dann habe ich da ein Konzept geschrieben und sowohl die Stadt Neumünster als auch der Gerischpark fanden das gut. Und so bin ich quasi dazu gekommen, dass ich jetzt da hauptverantwortlich diese Veranstaltung organisiere.
0: Aber es macht auch Spaß, die Tätigkeit, oder?
2: Absolut. Wir rennen auch tatsächlich, oder ich renne, mit der Idee wirklich überall offene Türen ein. Wir haben ja als Hauptsponsor die Schleswig-Holsteinische Netz GmbH, die Künstler eben bezahlt. Wir haben einen Medienpartner, Lebensart, der uns unterstützt. Das Institut Français in Kiel unterstützt uns. Also wo wir anfragen, finden alle die Idee super und wollen uns unterstützen. Das ist ein ganz tolles Gefühl und da hoffe ich natürlich, dass das auch sich auf die Veranstaltung niederschlägt.
0: Ich glaube, wäre vielleicht schön, wenn das sich in Zukunft wiederholen würde dann, ne? Oder?
2: Ja, die Idee ist schon, dass wir das auch im nächsten Jahr machen, vielleicht sogar noch ein bisschen breiter mit Film, mit Lesung, mit Kunstausstellung, mit Kino. Aber wir wollen jetzt erstmal die erste Veranstaltung abwarten und mal gucken, wie da die Resonanz ist.
0: Ich drücke auf jeden Fall die Daumen dafür. Ja, und wie gesagt, man kann nur sagen, ne, am 12. und am 13. Juni, genau, Einlass ist immer um 17 Uhr.
2: Genau, Einlass ist um 17 Uhr, damit man genügend Zeit hat, den Park zu genießen, die Skulpturen zu genießen, das schöne Wetter zu genießen, die kleinen Snacks und den Wein und dass man dann
0: und ein bisschen eben Austausch vielleicht kommt.
2: Ja, ne? Also klar, das wäre natürlich total in unserem Sinne, dass man mit anderen Menschen eben in den Austausch kommt, in die Kommunikation kommt und ab 19.30 Uhr gehen dann die Konzerte los.
0: Genau. Und man kann es auch nicht oft genug sagen in der heutigen Zeit, Eintritt ist frei. Also,
2: exakt.
0: Ne? Nur ein bisschen Geld mitnehmen. Gibt es eine Hutspende für die Künstler wahrscheinlich, oder?
2: Haben wir jetzt noch nicht so vorgesehen, weil ja die Künstler über die Schleswig-Holsteinische Netz GmbH bezahlt werden. Aber klar, den Wein muss man natürlich bezahlen und die kleinen Snacks muss man natürlich bezahlen. Aber der Eintritt für die Künstler und für die ganze Veranstaltung ist tatsächlich frei.
0: Also hinkommen, würde ich sagen, oder?
2: Ja, auf jeden Fall.
0: Danke dir für das Interview.
2: Ich danke dir.
0: Ja, also das klingt auch ganz nett. Ein bisschen Abwechslung zur Holzenköste, wenn nicht so den Jahrmarkt-Trubel vielleicht in der Innenstadt mag. So.
1: Simon, ich sehe mich da schon sitzen.
0: Ja, ich hab's mitbekommen.
1: Ich sehe mich da sitzen. 17 Uhr sagt er, die besten Plätze, kriegt man auch noch einen Parkplatz. Ja. Weil man kann man sogar sonst parken, ne? Darf man auch nicht so laut sagen, da parken sie alle und die Leute, die einkaufen wollen, können es dann auch nicht mehr.
0: Ja, richtig.
1: Das klingt gut.
0: Ja.
1: Klingt ausgezeichnet.
0: So, und für alle, die Lust haben auf Schlager, die kann ich nochmal einladen, dann zur Schlagershow auf dem Rathaus Innenhof auf der Rewe-Bühne am Samstag, den 13. Juni von 14.30 Uhr bis 16.30 Uhr. Da darf ich dann nämlich die Schlagershow präsentieren mit Nina Mondschein, Lisa Loreen und mit Johnny Hamburg.
1: Mensch, da ist ja ein Highlight nach dem
0: ich sag's dir,
1: anderen.
0: Oder?
1: Simon, wann bist du am Samstag da? Sag nochmal.
0: 14.30 bis 16.30 Rathaus Innenhof.
1: Wird eng. Ist ja irre. So, also nächstes Wochenende ist gebongt, ist gesetzt. Ist
0: so viel los, ne? Ich bin froh, dass ich nächste Woche hier nicht sitze im Studio, weil was ist denn hier los?
1: Aber übernächste Woche.
0: Sind da so viele Veranstaltungen. Ne?
1: Aber die Woche darauf.
0: Ja, da können wir drüber sprechen, wie es war.
1: Mhm. Ja. So, das ist ja abendfüllend.
0: Holzenköste trifft es, weil da gibt es ja auch immer den netten Flohmarkt. Mhm. Der findet natürlich statt dann am Sonntag, den 14. Juni. Und der gehört seit vielen Jahren zum festen Holzenköstensonntag dazu und wird halt auch dieses Jahr stattfinden. Los geht es ab 8 Uhr. Der Aufbau startet ab 4 Uhr. Und gute Nachrichten für alle Teilnehmenden. Die Standplätze bleiben weiterhin kostenfrei. Die Stadt Neumünster bittet alle Flohmarktbeschickerinnen und Flohmarktbeschicker jedoch darum, Rettungswege frei zu halten und Geschäftseingänge nicht zu blockieren. Am Flohmarkt dürfen zudem ausschließlich Privatpersonen teilnehmen. Gewerbliche Händler sowie der Verkauf von Neuwaren ist nicht zugelassen. Das Flohmarktgelände beschränkt sich auf die Veranstaltungsfläche der Holzenköste. Die ist vom Rathaus bis zum Kuhberg beziehungsweise zur Einmündung Kieler Straße. Die Stände dürfen eine Breite von maximal 6 Metern haben und der Aufbau der Stände ist, wie gesagt, am Sonntag, den 14. Juni, ab 4 Uhr möglich. Vor diesem Zeitpunkt werden keine Fahrzeuge auf die Veranstaltungsfläche gelassen. Die bewährte Einbahnstraßenregelung gilt auch in diesem Jahr. Das heißt, die Einfahrt erfolgt ausschließlich über den Rathauskreisel auf der Südseite des Großfleckens. Auf den Aufbau oder nach dem Aufbau müssen die Fahrzeuge das Veranstaltungsgelände dann umgehend verlassen und spätestens bis 8 Uhr entfernt sein. Die Holzenstraße bleibt traditionell den Kindern als eigene Flohmarktfläche vorbehalten. Die Stadt wird die Einhaltung der Vorgaben im Rahmen von Kontrollgängen überprüfen. Werden Stände außerhalb des festgelegten Innenstadtbereichs aufgebaut, insbesondere an der Plönerstraße oder an der Brachenfelder Straße, behält sich die Stadt Platzverweise vor. Diese Regelung ist aus Gründen der Verkehrssicherheit erforderlich. Die Plönerstraße, Brachenfelder Straße, der Hart, die Altonaer Straße und die Wittorfer Straße gehören während der Holzenköste zu den wichtigsten Umleitungsstrecken. Für den Aufbau gilt, Fahrzeuge dürfen die Veranstaltungsfläche erst ab 18 Uhr dann wieder über die Südseite am Rathaus befahren. Die Ausfahrt erfolgt dann ausschließlich über die Holzenstraße. So.
1: Gut, eine haben wir noch und dann...
0: Ein Song willst du noch haben?
1: Nee, so, eine Nachricht. Und dann machen wir Song und dann ist eh Schluss, ne? Oder?
0: Ja, mach ruhig.
1: Ja. Ganz schnell. Für die Herrschaften unter uns im Alter immer schlimmer, die kniegeplagt sind. Es lohnt sich tatsächlich ein bisschen zu warten, weil die Entwicklung ist ja sehr rasant. Die robotische Endofrothetik revolutioniert nämlich den Gelenkersatz durch millimetergenaue Planung und Umsetzung. Die kombiniert Erfahrung, sie kombiniert die Erfahrung des Operateurs mit Präzision, mit modernster Technik. Und darüber gibt es einen Vortrag am 8. Juni, Montag, um 19 Uhr bis 21 Uhr geht das im FEK hier in Neumünster, Friesenstraße 11. Also wer kurz davor ist, eine Knie-OP machen zu lassen oder lange überlegt oder jemanden kennt, der jemanden kennt, unbedingt hin da, weil das könnte interessant sein.
0: So, wir machen noch weiter, weil es lohnt sich nicht, jetzt irgendwie Musik zu spielen und dann nochmal kurz Tschüss zu sagen. Wir machen einfach weiter jetzt. Und da gibt's noch einen Flohmarkt rund um die Vitzelinkirche. Und zwar jetzt am Samstag, den 6.6. von 10 bis 14 Uhr. Ja, und es gibt sogar Live-Musik von Short Tales. Es gibt einen Turmbesteigen um 11 Uhr und um 12 Uhr. Es gibt auch da leckere Speisen mit Grillwurst, Pizza, Flammkuchen, Erbsensuppe, Waffeln, Kuchen und Torte und natürlich Getränke. Ja, und wer dort beim Flohmarkt verkaufen möchte, der kann sich anmelden bei Pastor Mita unter Telefonnummer, also unter Münsteraner Vorwahl 04321 und dann 46572, ich wiederhole, 46572 oder über das Gemeindebüro 41314, ich wiederhole, 41314 oder per E-Mail an kg.witzelin@altholstein.de. Eine Standgebühr für private Händlerinnen und Händler beträgt 10 Euro für 3 Meter und alle Erlöse gehen als Spende für die humanitäre Hilfe an die Ukraine. So. Ja, und jetzt sind wir fertig, ne? Mit den Nerven.
1: Ja, dann sagen wir jetzt ganz gepflegt auf Wiedersehen. Wir sagen auch ein schönes Liedchen zum Abschluss.
0: Genau, wir hören jetzt gleich Herbert Grönemeyer mit Was soll das?
1: Das ist wunderbar.
0: Ja, und wir sagen dann, also ich sage dann Tschüss bis in 2 Wochen quasi.
1: Ja, wir sind in 2 Wochen in dieser Zusammensetzung.
0: Ja.
1: Und ich sage Tschüssikowski, bis Baldinski und Schau Kakao.
0: Bye, bye. Es war

0: Ja, zu unserer neuen Sendung im Studio sind wir versammelt, und zwar Peter an den Reglern und
1: Brigitte und Heide auch.
0: Sehr schön, ihr seht, wir sind heute nur zu dritt, aber wir haben einiges vorbereitet. Ja, Brigitte, was haben wir denn heute vor?
1: Ja, es geht um das Schwerpunktthema Einsamkeit im Alter, und Klaus-Peter war bei der Eröffnungsveranstaltung im Kien zu den Aktivwochen, und dann hat Heide wieder eine tolle Plattgeschichte über Tante Gerda. Das zweite dritte Punkt ist, dass eben nochmal Klaus-Peter mit Christiane Rohrmann von der AWO Kiel gesprochen hat, auch eben zum Thema Einsamkeit im Alter. Dann haben wir ja auch angefangen, eine Spielen im Alter-Rubrik aufzumachen, und heute geht es über Swingolf. Und zum Schluss kommt Heide nochmal und erzählt uns eine Geschichte über die Sommerengel.
0: Das ist zumindest unser Plan, ja. Aber wir wissen, eine Stunde wird irgendwie immer kürzer. Wir wollen mal gucken,
1: ja, sonst ob wir alles, folgt.
0: Na, genau, alles unterbringen. Und sonst gibt es ja auch im Juli eine neue Sendung, und dann können wir da vielleicht das eine oder andere nochmal nachholen. Aber jetzt schauen wir erstmal, wie wir mit der Zeit zurechtkommen.

0: Ja, jetzt können wir starten. Brigitte hatte ja schon darauf hingewiesen, wir haben heute ein Schwerpunktthema, Einsamkeit im Alter, also ein wichtiges Thema und ein für viele Menschen auch belastendes Thema. Und ich denke, das war auch der Grund, weshalb das Seniorenbüro Neumünster sich dieses Themas angenommen hat bei ihren Aktivwochen. Und ja, wir haben sozusagen unser Heide-Kulturprogramm auch unter dieses Thema gesetzt. Ja, und jetzt fangen wir an. Klaus-Peter war bei der Eröffnungsveranstaltung im KIN und da hören wir jetzt mal rein.
1: Frau Sperber-Konrads hatte sich dem Thema Einsamkeit und was wir auf lokaler Ebene tun können angenommen. In einer Eröffnungsveranstaltung in der KIN waren Delegierte geladen, die sich mit diesem Thema täglich beruflich beschäftigen. Gut 30 Vertreter und Vertreterinnen aus den verschiedenen Institutionen in Neumünster hatten sich zu dieser Veranstaltung eingefunden. Das Impulsreferat hielt Frau Karin Heist, Expertin aus Hamburg. Mit ihren Daten in Form einer PowerPoint-Präsentation stimmte sie die Teilnehmer ein, daraus in weiteren Arbeitsgruppen Schlüsse für die Umsetzung in Neumünster zu ziehen. Hören wir mal rein.
2: Guten Tag miteinander. Ich freue mich sehr, Frau Sperber-Konrad, liebe Kollegin, dass ich in Neumünster sein kann, dass wir hier gemeinsam eine ganze Woche starten zum Thema Einsamkeit, das ein wichtiges Thema ist. Und das habe ich jetzt die Freude, Ihnen vorzustellen. Ich würde einmal wirklich darüber reden wollen, was eigentlich Einsamkeit ist. Einsamkeit ist ein negativ empfundenes Gefühl, ein sehr stressreicher emotionaler Zustand. Und es ist eigentlich einsam dann, wenn das nicht übereinstimmt, wenn ich eigentlich gern mehr soziales Umfeld, Kontakte hätte, es aber nicht habe. Also die Diskrepanz aus gewünschter und tatsächlicher Einbindung. Das nennt man Einsamkeit. Ich habe auch gelernt, im Grunde ist es gar nichts Verkehrtes, evolutionsbiologisch, wenn ich mich einsam fühle, ist es eigentlich ein Signal dafür, was zu tun. Missstand, dem abzuhelfen. Es gibt verschiedene Formen von Einsamkeit. Auch das ist, glaube ich, spannend zu wissen. Die soziale Einsamkeit ist die, die uns wahrscheinlich am häufigsten einfällt. Also ich habe einfach wenig Gruppen, wenig Netzwerke, in denen ich zu Hause bin. Dann gibt es aber die emotionale Einsamkeit, wiederum der Unterschied. Es kann sein, ich habe Gruppen, ich fühle mich aber qualitativ nicht zugehörig. Also, und das dritte, kulturelle Einsamkeit, meint ganz grundsätzlich einfach nicht Teil von Gruppen zu sein in der Gesellschaft, kulturell ausgeschlossen zu sein. Es gibt Risikofaktoren und das gilt jetzt im Wesentlichen für Einsamkeit in allen Altersgruppen. Gerade fürs Alter wird natürlich das Thema alleinstehend sein, alleine leben, gewichtiger sein. Ältere leben nicht per se allein, aber je älter Menschen werden, desto mehr sind Kinder entfernt, verstirbt vielleicht auch der Partner, sodass das Alleinstehensein tatsächlich als Risikofaktor fürs Thema Einsamkeit bei Älteren noch stärker gilt als bei Jungen. Dann Armut, Krankheit, geringe Bildung, Faktoren, die sich natürlich zum Teil auch gegenseitig bedingt, das sind nachweislich. Und dann kommt das Thema Wohnen, das ich später nochmal vertiefen werde, wenn ich wirklich ohne Anschluss in den 80er, 90er als Wunsch erfüllt werden konnte, das Häuschen auf der grünen Wiese am Stadtrand, das ist dann in den nächsten Jahren wahrscheinlich manchmal auch ein Fluch, weil die Gärten sind abgeschlossen, der Boomer, die Boomerin lebt irgendwann auch alleine. Ganz klar, wenn ich wenig Infrastruktur habe, wenn die Mobilität nicht gegeben ist, wenn da einfach kein Bus fährt und wenn ich auch schlechte Versorgung habe. Ich kann nicht einkaufen, ich komme einfach aus diesem Haus nicht raus, wenn nichts in der Nähe ist. Und vielleicht Themen, die einem nicht sofort einfallen. Wer als Migrant womöglich kurzfristig erst gekommen ist, geflüchtete Menschen, hat tatsächlich auch größere Chancen, nicht angebunden zu sein. Und häufige Nutzung sozialer Medien, das wird Sie bestärken, kann durchaus auch ein Thema sein. Ich will, wie wir es vorhin gesagt haben, auch umgekehrt sagen. Natürlich können soziale Medien auch Menschen integrieren. Und die Vereinsamung der Care-Arbeit, also Menschen, die beruflich oder privat sehr stark auf Pflege konzentriert sind, einfach rund um die Uhr verfügbar sein müssen, auch das kann ein Auslöser für Einsamkeit sein oder Verstärker. Folgen sind extrem erheblich, also das ist jetzt nicht einfach alles mal aufgeschrieben, was sein könnte, sondern Einsamkeit bedeutet wirklich eingeschränkte Lebensqualität, aber auch ganz faktisch Herz-Kreislauf-Erkrankungen, unsere häufigsten, werden stark, also Wahrscheinlichkeit stark erhöht. Psychische Erkrankungen vorstellen als Thema von Einsamkeit, aber auch die Pflegebedürftigkeit setzt früher ein, dauert länger und Demenz, also geht tatsächlich so weit, dass Forschung sagt, wer einsam ist, richtig gewichtig einsam, der hat auch eine Chance, sehr viel früher in die Demenz zu geraten, hat auch wirklich eine niedrigere Lebenserwartung. Und ein Punkt, der manchmal überrascht, es gibt auch sowas wie Einsamkeit, die ansteckt. Also wer sehr viel mit Menschen zusammen ist, die einsam sind, der hat ein Stück, wird es gespiegelt, also das zieht einen runter, umgangssprachlich mal genannt. Und die WHO hat schon vor vielen Jahren gesagt, Einsamkeit sei so schädlich wie 15 Zigaretten am Tag. Inzwischen gibt es auch welche, die sagen, wie Alkoholmissbrauch. Im Lebenslauf, auch das ist mir heute wichtig zu betonen, ist es nicht nur ein Altersthema. Alle Alter sind von Einsamkeit betroffen. Ich werde das auch nochmal vertiefen. Man unterscheidet von moderater Einsamkeit oder zeitweise Einsamkeit und Menschen, die wirklich von sich sagen oder das spüren lassen, chronisch und dauerhaft stark einsam. Ab 75 steigt Einsamkeit an, mit der Hochaltrigkeit, vor allem auch mit Menschen, die im Heim sind. Und Frauen, das werden Sie nachher nochmal bei einigen Untersuchungen auch sehen, sind stärker von Einsamkeit betroffen. Hat auch damit zu tun, wo Einsamkeit über 75 beispielsweise gemessen wird, da sind natürlich auch mehr Frauen. Also Frauen haben eine 4 bis 5 Jahre höhere Lebenserwartung, sodass auch die Möglichkeit, dass Frauen später alleinstehend verbleiben, das schon bedingt. Und bei Umfragen, spannend bis empörend, wird das Thema Alter als zum Beispiel 65 plus dargestellt. Bei manchen Umfragen werden auch 75 plus gar nicht mehr befragt. Und 65 plus bedeutet natürlich inzwischen, dass wir mindestens 2 Altersgenerationen haben, also völlig unterschiedlich, Boomer und ihre Eltern, womöglich sogar noch lebende Großeltern. Also wir wissen aber, Einsamkeit ist schon ein Thema, das mit dem Alter, mit dem Alleinstehensein steigt. So, ich möchte nicht über Einsamkeit im Alter reden, ohne nochmal gesagt zu haben, dass es wirklich in anderen Gruppen mindestens genauso ist. Kann ja auch ein Thema sein, dass sich Ältere um andere Gruppen kümmern. Eine Untersuchung der Bertelsmann Stiftung zufolge von 24 fühlen sich tatsächlich bei 16- bis 30-Jährigen fast die Hälfte zumindest moderat oder ab und zu einsam. 10% fühlen sich nach eigener Aussage stark einsam. Also die berufstätigen 30 bis 65, die höchsten Raten hatten, wiederum ganz ähnlich stark einsam, so etwa 10%. Das ist, glaube ich, so ein Wert, den man für durchschnittlich auch setzen kann, etwa 10% und das stark einsam. Und auch hier gibt es nochmal 32 weitere Prozent, die sagen, doch, ich kenne das, das ist schon immer wieder bei mir Thema.
1: Ich habe unseren Zuhörern nur einen kurzen Auszug aus dem Vortrag zum Thema Einsamkeit dargeboten. Für mich war es aber sehr deutlich geworden, wie gewichtig dieses Thema in unserer Gesellschaft ist und wird. Zum Abschied hat mich Frau Karin Herbst darum gebeten, einen Musikwunsch zu erfüllen. Sie wünscht sich The Dark Side of the Moon von Pink Floyd. Tun wir ihr den Gefallen.
0: Ja, Pink Floyd, wir spielen von dieser LP The Dark Side of the Moon das Lied Wish You Were Here. Das passt ja auch sehr gut zum Thema Einsamkeit. Ich wünsche mir, dass du bei mir wärst.

Ja, liebe Zuhörer, es nur gerade wieder um Platz. Ich habe eine Geschichte mitgebracht, die ich auch so belebt habe vor ein paar Tagen und die will ich nur erzählen. Der Überschrift heißt Tante Gerda, können aber auch die Rennfahrertrupp heißen. Und ich fange mal an. Jetzt im Juni kannst du die nicht satt sehen an der Natur, an den Farben, den sölden Sommerduft und möst am liebsten den ganzen Tag in der Hängematte liegen und das Jubilären von den Vogels anhören. An einem wunderbaren Firmedach wäre ich ob die Fort Richtung Plön und nehme wohl wieslich nicht der Hauptstraße, sondern bummel den kurvigen, smallen Landstraßen lang mehr durch die Feldmark. Fenster oppen und ohne Sorgen und beste Luhn, die ollen Böhm, die Wischen und Äcker ankicken. Wunderbar, wat für eine schöne Welt. Ja, und nur ein von den Kurven sehe ich sie denn. Ein Grupp von wohl 15 Fores ob Rennröder in gelb und grün mit Helm und Rennfahrerkluft petten sie in die Pedalen und stöften vor mir Gordut. Mann, die werden bei ihnen Geschwindigkeit von bestimmt 40 Kilometer nicht zu glauben. Ich hole den golden Abstand, will sie nicht stören und bewundere die Rennrö und flotten Vorers mit viel Kraft und Utor. Bestimmt wird das ein Querfeld innenrinnen. Säker nur tief mit Stoppuhr und sie wollen auch gewinnen.

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0: In die Geschichte war noch gar nicht irgendwie gedanklich da.
1: Ich dachte, du sagst vielleicht was zu dieser schönen Geschichte.
0: Ja, dieser Blickkontakt ist ja schon da. Ja, es ist so gegensätzlich, ne? Also einmal dieser Trupp mit Fahrradfahren, ja, und dann eben jemand, der alleine ist und jetzt einen weiteren Mitbewohner hat.
2: Es ist tatsächlich so, dass das Leben, manchmal kriegt man gar nicht mit, dass jemand alleine ist. Man macht, ich sag mal, sein Ding jeden Tag. Und man ist eifrig dabei, alles gut hinzukriegen und hat den Kopf vielleicht auch voll. Aber man vergisst oft, dass da jemand sitzt, der den Kopf nicht voll hat. Und wenn ja, voller anderer Sachen, nämlich dass er sich wirklich alleingelassen fühlt. Und ich finde die Geschichte insofern schön, weil sie wirklich die Gegensätzlichkeiten so beschreibt. Und es hat mir gefallen und ich habe sie einfach aufgeschrieben.
0: Ja, sehr schön.
1: Sehr schön. Und es zeigt, dass es auch nicht immer die Institutionen braucht, die helfen bei Einsamkeit. Da kommen wir ja nachher nochmal zu. Aber vorher noch ein kleines Stück Musik und das passt sehr schön. Wir wollten nämlich jetzt das Lied vom Glück hören von Ulf der Spielmann.

0: Auch dieser Beitrag steht unter dem Thema Einsamkeit und was wir dagegen tun können. Im Gespräch habe ich heute aus Kiel Christiane Rohrmann. Sie wird uns zeigen, wie die Stadt Kiel zum Beispiel mit diesem Thema umgeht.
1: Mein Name ist Christine Rohrmann. Ich bin Sozialarbeiterin, Sozialpädagogin, arbeite bei der AWO Kiel.
2: Und wir sind zwar in Neumünster so ein bisschen unterwegs, aber mich würde mal interessieren, was so, na, mittlerweile sind wir auch beim DAB Plus, das heißt, man kann uns auch gut in Kiel empfangen. Was können wir von der AWO hören?
1: Also die AWO Kiel sitzt ja in der Brezer Straße 35, das ist vielen auch wahrscheinlich in Neumünster bekannt durch die Räucherei. Und die AWO Kiel hat inzwischen, ist der Kreisverband für Kiel, hat inzwischen fast 700 Mitarbeiterinnen und mehrere Bereiche, eben den Bereich, Fachbereich Arbeit und Soziales, gehört einmal hin die Migration und dann Kinder- und Jugendarbeit, hauptsächlich Jugendarbeit und Seniorinnen, da bin ich Bereichsleitung. Dann gibt es noch den Bereich Kindertageshäuser, wir haben 17 Kinder. Häuser in Kiel.
2: Und für den Seniorenbereich.
1: Und für den Seniorenbereich bin ich zuständig. Ja. Der gehört zum Fachbereich Arbeit und Soziales. Da gehören 8 Anlaufstellen Nachbarschaft dazu. Die heißen Anna, die Demenz- und Pflegeberatung und noch ein paar Projekte, digitale Projekte hauptsächlich, die 2-3 Jahre laufen. Und es gibt inzwischen in jedem Ortsteil in Kiel eine Anna. 8 haben wir, 8 hat die Diakonie Altholstein, die ja auch in Neumünster viel ist, und 3 hat das DRK.
2: Und die betreut ihr, die einzelnen Stationen?
1: Genau, wir haben 8 davon. Und die Stadt Kiel hat sich vor genau 10 Jahren, das insofern ist ein schöner Anlass, überlegt, dass sie weg wollen von den Bürgertreffs, wo jetzt mal ganz klischeehaft gesagt sind, Bingo und Kaffee trinken für die Alten. Sondern sie haben sich gesagt, wir wollen eigentlich, dass eine lebendige Nachbarschaft in den Ortsteilen entsteht. Die Leute gehen in Rente und es hat sich einfach die Gesellschaft verändert. Es gibt weniger Vereine. Viele Leute merken erst, wenn sie in Rente gehen, dass sie eigentlich in ihrer Nachbarschaft niemanden kennen. Und dafür, da wollen wir dem entgegenwirken, indem wir sagen, wir schaffen Orte, wo die Leute sich treffen, wo niedrigschwellige Angebote sind, möglichst kostengünstig, wo man einfach hingehen kann, wo man Beratung kriegt, eine Sozialberatung zu all Themen des Älterwerdens. Wenn die Themen spezieller sind, schicken die Kolleginnen sie weiter an andere Stellen, sind darüber informiert. Aber wir wollen vor allen Dingen, dass die Leute auch sagen, Mensch, mir fehlt hier in meinem Ortsteil eigentlich dies und das. Und dann sagt die andere Leitung, wir können sowas ja vielleicht inszenieren. Gibt es dafür sogar Fördergelder? Haben wir einen Ehrenamtlichen, der es macht? Oder machen sie es vielleicht selbst? Wie kann ich sie unterstützen? Räume sind da. Und das läuft inzwischen sehr, sehr gut, wird sehr gut angenommen.
2: Ja, dann ist sozusagen die Prezer Straße der Anna-Kopf.
1: Da ist der Kreisverband, da sitz ich sozusagen.
2: Ja.
1: Und wir leiten das und die Verwaltung auch, also so jede auch die Leute kriegen ja alle Geld dafür, das heißt, wir brauchen eine Finanzbuchhaltung, wir brauchen Controlling, wir brauchen Personalwesen. Das sitzt für alle 700 Mitarbeiterinnen in der Prezer Straße.
2: Sind alle Anna-Stationen, die ihr habt, in Kiel personell besetzt oder springt ihr hin, wenn Aktionen sind?
1: Nee, sie sind alle mit unterschiedlichen Stunden, Wochenstunden besetzt, in der Regel 20 Stunden. Wir haben aber zum Beispiel auch eine Anna, die hat gar keine eigenen Räume. In Meimersdorf-Moorsee, da nutzen wir Räume von, das sind schöne Kooperationen mit anderen Trägern, da nutzen wir die Räume vom Steißkeil, was jetzt kein Träger ist. Wir nutzen aber sehr oft und ganz toll den Raum von der Tagesförderung Drachensee, die nämlich ab 15 Uhr tolle Räume haben und die nicht mehr benötigen. Und dann haben wir da unsere digitalen Angebote, einen Kaffee trinken, Nachbarschaftstreff. Und Beratung machen wir dann eher mal beim Steißkeil oder gehen da auch mal in die Häuslichkeit. Und Andreas Hofer Platz in Emschenhagen Nord, wir haben Emschenhagen Nord, Süd und Krog, der hat tatsächlich nur 11,5 Stunden, aber eigene Räume. Aber es sind maximal in der Regel 20 Wochenstunden und wir besetzen die Stellen tatsächlich auch mit Sozialpädagoginnen oder Menschen mit einer ähnlichen Qualifikation aus dem pädagogischen Bereich.
2: Nun ist es ja immer auch eine Hemmschwelle sozusagen, zu so einer Gruppe dazuzustoßen. Wie könnte ich jetzt ja auch Pensionär aktiv werden? Wo könnte ich mich informieren und wer würde mich an die Hand nehmen?
1: Genau, man kann, also die alle Anna haben 2-mal die Woche offene Beratungszeiten. Das heißt eben wirklich, dass man einfach hingehen kann und eine Beratung kriegt. Und man muss kein Thema haben, man kann auch einfach sagen, ich will mal gucken. Und wir sind ja gerade für Menschen, die auch von Einsamkeit betroffen sind, die vielleicht, also die Menschen, die in die anderen kommen, sind selten Menschen, die eine super funktionierende Familie haben, einen tollen Freundeskreis haben und finanziell gut ausgestattet sind. Die nutzen die Anna vielleicht mal, weil wir wirklich zum Teil auch tolle Vorträge haben, tolle oder einen Englischkurs oder einen Handarbeitskurs. Oder sie kommen und sagen, ich möchte was anbieten, ich möchte ehrenamtlich was machen. Wir versuchen ja, die Leute anzusprechen, die von Einsamkeit betroffen sind, was oft einhergeht mit gesundheitlichen Problemen, nicht sehr mobil sein, oder wir haben sehr viel mit Menschen zu tun, die von Altersarmut betroffen sind oder womöglich bedroht sind von der Altersarmut, die in Rente gehen. Und deswegen sind unsere Angebote oft offen und niedrigschwellig. Das heißt, du musst dich nicht anmelden, du musst nichts bezahlen, du kannst hingehen, du kannst ja das alles von der Seite mal angucken, um mal zu gucken, wie ist die Atmosphäre hier, wie wird mit einem umgegangen. Und so, wir haben so Tauschregals, also so ein klassisches Beispiel, es kommt jemand rein und darf ich mal in die Bücher gucken, und dann sagt die andere Leitung, ja klar. Und wenn Sie sonst eine Frage haben, also wie im Geschäft, wenn Sie eine Frage haben, dann kommen Sie gerne auf mich zu. Und dann fragen die, und ach, ich habe gesehen, hier ist Frühstück. Und ja, wir machen offenes Nachbarschaftsfrühstück, kommen Sie einfach mit. Wir machen das so bei unserem offenen Nachbarschaftsfrühstück, dass jeder was mitbringt. Wir haben Brötchen, Kaffee, Tee. Und die bringen, und jeder kann ein Stück Käse oder einen Beutel Tomaten oder eine Gurke mitbringen. Und dann wird gefrühstückt, genau.
2: Wo kann ich mich vorher informieren, was eigentlich in den einzelnen Stadtteilen angeboten wird? Also ich habe damals die Eröffnungsveranstaltung von Anna Emschenhagen mitgemacht. Mhm. Da sind ja sehr viele Arbeitskreise entstanden. Mhm. Ich wüsste aber heute gar nicht mehr, was davon lebt. Und das würde mich interessieren, wo erfahre ich jetzt, wer trifft sich wann, mit welchen Projekten und ist die Gruppe überhaupt noch offen für mich? Mhm.
1: Also das war damals eine Netzwerkgründung, das ist noch so eine Parallelschiene von der Anna, dass wir direkt nochmal jüngere Leute ansprechen, also meinem Alter eher, so kurz vorm Ruhestand, wo wir sagen, trefft euch doch schon mal in so einer Basisgruppe, um schon mal Gruppen entstehen zu lassen, bevor ihr in Ruhestand geht. Da werden immer die Leute inzwischen 60 und 65 eingeladen, darf aber auch jeder andere kommen, und dann wird das zusammen erarbeitet. Aber sonst für die Angebote, die jetzt in der Anlaufstelle Nachbarschaft in der Anna stattfinden, gibt es einmal einen Wochenplan, der hängt aus, den kann man sich mitnehmen. Man kann anrufen, Mails schreiben, und was es neu gibt, digital wie wir nun sind, ist die Anna Web App. Das heißt anna-in-kiel.de. Da kannst du raufgehen, da sind alle 19 Anna von allen Trägern, und da sind aufgelistet aktuelle Angebote. Es gibt ja manchmal auch Vorträge, die ja sich nicht wiederholen, sondern einmalig sind. Und da ist auch jede Anna mit Adresse, mit Ansprechperson und auch mit dem Wochenplan hinterlegt, mit dem aktuellen Wochenplan.
2: Diese Anna-Projekte verstehe ich so, dass das gezielt Richtung Senioren geht.
1: Genau, das für die Nachbarschaft. Also wenn du mich fragst, was ich mir wünschen würde, das versuche ich auch der Politik gerade ein bisschen nahe zu bringen, weil wir sind ja komplett refinanziert von der Stadt Kiel, von der Kommune, dass ich sage, ich glaube, es wäre schlau, die Anna für die Nachbarschaft zu öffnen. Ich glaube, wir müssen weg von dieser Versäulung von Jugend, von Sozialarbeit, Kinder- und Jugendarbeit bis 28 ist klar, aber für Menschen zwischen 28 und 65, sage ich mal, wenn die ein Problem haben in ihrem Leben, müssen sie eigentlich fast immer zu speziellen Beratungsstellen gehen, wo sie ewig keine Schuldnerberatung, ewig keinen Termin kriegen. Und die Seniorinnen haben das wieder in der Altenarbeit, diese Beratung in den Anna oder in Seniorenbüros. Und ich glaube, es wäre gar nicht schlecht zu sagen, die Anlaufstelle Nachbarschaft ist für die Nachbarschaft, weil dann kann auch lebendige Nachbarschaft entstehen, wenn das generationsübergreifend ist. Und man könnte ja auf jeden Fall trotzdem sagen, wir machen hier mal ein Angebot für Hochaltrige, die Romicup spielen wollen oder ein bisschen gediegener haben wollen, obwohl das eben, wir erleben die Menschen in der Anna anders. Wir haben sehr viele digitale Angebote, die werden sehr nachgefragt, aber da haben wir ja 85-Jährige, die rauschen da durch und zeigen uns, wie digitale Endgeräte zu nutzen sind, und 55-Jährige und sagen, ich will eigentlich immer noch kein Handy haben. Also
2: ja.
1: Das ist, da ist, Ich fand den sehr schönen Spruch mal von unserem noch Bürgermeister, OB Ulf Kämpfer, Dr. Ulf Kämpfer in Kiel. Da war ich mal im Seniorenbeirat und da haben die ihn ganz vorwurfsvoll gefragt: Na, Herr Kämpfer, was haben Sie denn letztes Jahr für die alten Leute in Kiel gemacht? Und da hat er gesagt: Naja, er macht ganz viel für die Bürger und Bürgerinnen in Kiel und alte Leute sind in erster Regel auch Bürger und Bürgerinnen der Stadt Kiel. Und das fand ich sehr schön, dass man das mal ein bisschen aufweicht, diesen. Ich glaube, dass die Leute sich trauen zu kommen. Also, dass das. Wir sprechen ja schon mehr Menschen an, die jetzt vielleicht irgendwo einen Mangel haben. Ich meine jetzt einen Mangel an Geld, einen Mangel an Gesundheit, einen Mangel an sozialen Kontakten, an Menschen, einen Mangel an Möglichkeiten aus irgendeinen Gründen. Es geht um Teilhabe. Es geht um Teilhabe am gesellschaftlichen Leben. Und ich möchte, dass die Leute nicht denken, es sind irgendwelche Almosen, es ist eine Großzügigkeit dieser Anlaufstellen-Nachbarschaft, sondern es ist ein Ort der Gerechtigkeit und es ist ein Menschenrecht. Es ist ein Menschenrecht für Leute, die vielleicht nicht viel Geld haben zur Rente, dass die sagen, ich habe aber trotzdem die Möglichkeit, eine Ausfahrt mitzumachen oder in Gemeinschaft zu frühstücken oder zu essen. Und wir machen keine Angebote, wo drauf steht, es ist für Menschen von Altersarmut betroffen, sondern es ist uns egal. Es ist uns auch egal, warum jemand in der Situation ist, in der er ist. Gerne darf die Person darüber sprechen, aber das ist nicht unser Ziel. Wir sind dafür da, für Menschen, dass sie teilhaben.
0: Christine, ich bedanke mich für das Gespräch und für deine lebhafte Darstellung, wie ihr in der AWO Kiel mit dem Thema umgeht.
3: Peter Schiller. 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

0: Das war Volker Lechtenbrink, der Spieler. Und ihr ahnt es, wir sind jetzt in unserer Rubrik Spielen im Alter und da hat Brigitte mal was vorbereitet.
1: Ja, genau. Und zwar läuft das regelmäßig mit unserem Wintersportverein, dass wir einmal im Jahr zum Swinggolf gehen. Und wir haben ja hier das Thema Einsamkeit und man macht ja beim Spielen im Alter hat man immer Partner dabei. Und hier waren wir jetzt eine Truppe von, ich glaube, 16 Leuten und sind in einer jeweiligen Vierergruppe, haben wir etwas Schönes erlebt, haben wir einen Spaziergang über einen Swing-Golf-Club gemacht. Swing wie Schwein im Prinzip, Schweinegolf. Und ja, es war einfach lustig und schön und wir werden mal sehen. Ich habe ein paar Töne aufgenommen von Anfängern, von Könnern. Und das wollen wir euch jetzt mal zu Gehör bringen.
2: Ja, was ist bei dir? Was hast
3: du für ich bin das allererste Mal dabei und finde das ganz schön herausfordernd. Dazu kommt dieser Gegenwind, ne? Also immer irgendwie Gegenwind. Aber ansonsten ist es natürlich ein netter Sport, wo man über die Fläche läuft, Wind und Luft und Landschaft genießt und das dann auch noch gemeinsam macht. Also ich finde es nett.
2: Genau, die Gesinnung.
1: Mal sehen, was du nach dem 10. Loch dann sagst.
3: Das wird das schon.
1: Alles. Ja, genau, aber sehr nett, okay, herausfordernd. Und wie ist es bei dir?
4: Ja, also heute dieser Regenguss, der motiviert mich nicht ganz so. Ansonsten ist es ein netter Sport, Spaziergang meistens mit netten Leuten und ja, entspannt. Man, ab und zu trifft man mal den Ball gut, mal trifft man ihn nicht gut, aber ja, so freut man sich mal nicht oder mal flucht man.
1: Das Faszinierende ist ja, dass es eben jeder machen kann.
4: Ja, und es ist wesentlich entspannter, weniger Etikette als beim richtigen Golf, soweit ich weiß. Und man schlägt mal hier, mal damit, man kommt ins Gespräch, wenn man mal die falsche Bahn trifft und da auch Leute sind und man sich um den Ball streitet. Aber es kann jeder machen und ist preisgünstig.
1: Also man hat häufig die Lacher auf seiner Seite.
4: Durchaus.
0: Ja, wir haben gerade gehört, Swingolf ist für jedermann. Was braucht man denn da, um Swingolf zu spielen?
1: Ja, ich denke, dass die meisten Plätze, die sich so für Swinggolf auf Swinggolf aufgestellt haben, Schläger verleihen und Bälle verleihen. Und das war jetzt hier in unserem Falle genauso. Das ist in der Nähe jetzt hier von Neumünster ein Swinggolfplatz. Man hat einen Schläger, der ist aber nicht so wie ein Golfschläger geformt, sondern im Prinzip wie ein Dreieck, beide Seiten gleich und hat eine kleine flache Fläche noch eben an einem Ende, dort wo der Stiel ist, auch für diesen Schläger. Und es bedarf nicht dieser Wahnsinnstechnik wie bei dem normalen Golf. Auch kann man jedes Mal mit einem Tee, das ist ein kleiner Stift, der oben eine Fläche hat, wo man den Ball draufsetzen kann, jeden Abschlag mit so einem Tee machen. Und dadurch ist die Gewähr, dass man sofort trifft, ziemlich hoch. Natürlich gibt es am Anfang irgendwie Luftschläge und ich weiß nicht was, aber das macht eben auch totalen Spaß, das Ganze. Ja, und man läuft mit einem Ziel über einen Platz. Der Spaziergang, den man dann macht, der wirkt gar nicht, als ob man Kilometer hinter sich bringt, sondern man läuft eben von Fahne zu Fahne, erst zu Nummer 1, dann zu Nummer 2. Und das ist einfach witzig und dazwischen drin kann man sich unterhalten. Also es wird nicht so ernst genommen.
0: Also es sieht ja aus wie so ein richtiger Golfplatz, auch mit eben verschiedenen Löchern. Weißt du, wie viele Kilometer man da so zurückbringt, wenn man, wie viele Löcher gibt es? 12?
1: 18.
0: 18, okay.
1: Also wie beim normalen Golf auch, da gibt es ja 9 Lochplätze und 18 Lochplätze. Also es ist schon eine längere Strecke, ob das jetzt 8 Kilometer sind oder so, das weiß ich nicht. Es fällt einem einfach überhaupt nicht auf, dass man irgendwie mehrere Kilometer läuft.
0: Gut, wir haben noch...
1: Hast du noch eine Frage?
5: Ja. Ich überlege gerade, weil sich das so schön anhört und so locker, wenn ich aber nicht die Kondition meine zu haben, das bedeutet ja aber, dass ich überall stehen bleiben könnte und mich verpusten könnte. Ist es so?
1: Ja, ja, und dann würde ich mir aber vielleicht so einen Dreibeinhocker mitnehmen. Ja. Dass man so zwischendrin nochmal in der Natur sitzt und guckt und den Vögeln lauscht. Also da haben wir ja auch, es sind immer Büsche irgendwo und es ist also auch Natur zu sehen. Ja, das ist für jedermann möglich.
5: Ja, das ist schon sehr beruhigend, denn wenn man denkt die ganze Zeit, das schränkt einen ja so ein. Wenn man denkt, ich kann nicht mehr, und das ist bei älteren Leuten des Öfteren so, darf ich noch mal fragen, 8 Kilometer, das ist also für mich elendlang.
1: Ja, natürlich, aber das, wir haben das ja unterbrochen.
5: Ja, gut, also das ist tröstlich, also komme ich mal zu euch.
0: Okay, lass uns doch mal hören, was die anderen sagen, die damit unterwegs waren, ja?
1: Ja, also, liebe Mitstreiterin, wir haben jetzt 6 Löcher hinter uns.
6: Ja.
1: Und du, absolute Anfängerin, was sagst du nun?
3: Also, die Technik beherrsche ich natürlich noch überhaupt nicht, aber ich kann mir vieles abgucken. Und manchmal hat man einfach auch Glück. Und insofern verliere ich nicht den Mut. Meine Bälle fliegen noch nicht so hoch, wie ich das schön fände oder wie das halt auch die Meter, dann mehr Meter bringen würde, sondern
1: ein Pullern mehr.
3: Aber damit habe ich auch gute Erfolge erzielt. So. Ja. Und ich glaube, ich schwinge hier im Mittelfeld mit.
1: Ja, sehr gut. Also das Schöne ist ja, man wird immer wieder angefüttert, weil man mal gute Bälle hat, mal schlechte Bälle hat.
3: Genau so ist es. Und das macht Spaß.
1: Ja. Und das ist ja wie bei einem Game. Du hast immer ein Level, was du noch irgendwie
3: ja, und auch den Geübten geht ja auch mal was schief, weil gerade eine Windböe kommt oder ein Strauch in der Gegend steht oder irgendwie sowas. Ja,
1: oder also insofern, es regnet.
3: Oder es plötzlich anfängt zu regnen und man keine gute Sicht hat. Insofern hat es auch mit Glück zu tun, aber natürlich vor allem mit Technik, ganz klar.
1: Ja. Also es ist für jeden was dabei.
3: Absolut.
1: So, stopp. Nach ungefähr 3 Stunden, aber mit Kaffeepause, sind wir jetzt beim wievielten Loch? 17. Und 18 hat der ganze Parcours. Und was sagen jetzt die, das schon häufiger gemacht haben, wie sie jetzt diesen Nachmittag ja, erlebt haben?
7: Es hat mir heute sehr viel besser gefallen als sonst. Erstens waren die Plätze besser präpariert und zum anderen war die Gruppe einfach nett.
8: Das Wetter wurde immer besser, die Frauengruppe war klasse. Naja, und ab und zu war auch ein Schlag gut.
1: Ja, also dieses Auf und Ab mit den Schlägen, also das ist für welche, die häufiger gespielt haben oder die als erstes spielen oder das erste Mal spielen, also gleich.
7: Ja, Hochachtung fürs erste Mal.
8: Oh, gut. Auf zum letzten Platz.
3: Naja, ich habe noch Luft nach oben, also ich muss das noch ein paar Mal machen, glaube ich.
7: Aber dann tut sich auch noch was. Wenn du erst einmal gespielt hast, kannst du auch noch.
1: Ja, aber Feuer gefangen.
3: Das auf alle Fälle. Genau.
1: Ja, wir haben einen herrlichen Nachmittag erlebt. Das Wetter war nicht ganz pralle, aber es war windig. Zwischendrin hatte es geregnet und diesen Wind hört man, also Regenwind, und den Wind hört man auf dem Lautsprecher bei der Aufnahme, weil ich da keinen Puschel mit hatte, um das irgendwie etwas zu dämpfen. Aber das war auch eigentlich schön, dieses Auf und Ab mit dem Wetter, das Auf und Ab mit den Schlägen. Also wir hatten wirklich andauernd nur gute Laune und es war für mich auch irgendwie eine Befreiung, da mal wieder über so einen Platz zu gehen und das alles zu genießen.
0: Ja, sehr schön. Eine schöne Anregung. Wir machen ja diese Sendereihe Spielen im Alter, um auch die älteren Hörerinnen und Hörer anzuregen, vielleicht mit den Enkelkindern sowas zu machen. Was meinst du dazu, Brigitte?
1: Ich glaube, ab 10 oder so kann man das vielleicht machen. Also die anderen laufen sicherlich nicht so gerne. Aber hier gibt es zum Beispiel auch noch so einen Fußballplatz, über den man laufen kann mit Hindernissen. Das ist auch eben für Kinder interessant. Also in jedem Falle, jeder hat was da.
0: Gut, packt eure Kinder, eure Enkelkinder ein und raus zum Swinggolf.
1: Ja, oder auch nur zu viert oder zu dritt, das ist egal, mit anderen Erwachsenen. Also es macht einfach Spaß.
0: Ja, danke Brigitte, eine schöne Anregung.

0: Liebe Torhörer, ist nur das schöne Lied, gerade nur wieder, mit dem Beten platt. Und ich sehe mal die Überschrift, Juni-Engel hat das. 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Düsseldorf Geschichte passt so gut in den Juni, wo der Himmel uns mit so viel Licht beschenkt. Jed ein Dach, den wir belebt, der hat was Besonderes. 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
1: Wie ich das am Anfang schon vermutet habe, eine Stunde im Radio ist irgendwie kürzer als sonst. Ja, das war unser Juni-Schwerpunktthema über Einsamkeit, vor allen Dingen im Alter. Ja, wie war es denn für euch jetzt, so dieses Thema zu behandeln?
0: Also das Thema ist immer präsent, finde ich. Und man muss sich Gedanken drum machen. Aber man darf es natürlich auch nicht so zum Hauptthema des Denkens und des Handelns werden lassen. Man müsste gucken, wie kann ich der Einsamkeit entfliehen? Was kann ich tun? Und ich finde, die Sonne jetzt und die Helligkeit, gerade jetzt im Sommer, die gibt uns auch eine besondere Kraft und eine besondere Leichtigkeit. Wir sollten uns vielleicht angewöhnen, etwas Besonderes zu machen. Das wäre mein Wunsch.
1: Brigitte?
2: Ja, ich habe festgestellt, jetzt saßen wir mal in der Bahn und uns Leute gegenüber. Und wenn man die anspricht, und ich denke, das ist auch etwas gegen Einsamkeit, einfach Leute ansprechen, wenn man irgendwo sitzt, man kommt ins Gespräch und hat dann wieder eine neue Anregung.
1: Ja, sehr schön. Das war sie also, unsere Juni-Sendung. Vielleicht nochmal der Hinweis, immer am ersten Freitag um 18 Uhr und am Sonnabend dann die Wiederholung um 10 und danach könnt ihr die Sendung dann als Podcast auf unserer Website hören. Und wenn ihr Interesse habt, vielleicht auch mal mitzumachen, schreibt an info@freiesradio-nms.de. Und jetzt verabschieden wir uns noch mit ein bisschen Musik und sagen natürlich
2: tschüss.
1: Habt einen schönen Sommer.

0: aber
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2: Ja, herzlich willkommen heute hier in einer Sonderausgabe von Mrs. Pepsteins Welt. Ich bin heute an einem Fluss, in einem Studio an einem Fluss, und zwar im wunderschönen Linz, und habe mich hier bei Radio Froh eingeladen. Und ich bin natürlich zum Glück nicht alleine hier im Studio.
1: Hallo Katja.
2: Hi Petra. Vielleicht zur Geschichte. Ich war Anfang diesen Jahres hier in Linz zu einer Weiterbildung und habe mir natürlich bei dieser Gelegenheit hier das Radio auch angeschaut und gesagt, ach, ich muss auf jeden Fall wiederkommen. Und keine 3 Monate später bin ich auch wieder hier. Genau, und habe mich dann auch gleich verabredet, mit Petra heute eine Sendung aufzunehmen. Und wir haben einfach gesagt, wir spielen uns gegenseitig Flinter Artists aus unseren jeweiligen Städten oder Regionen vor. Ich weiß gar nicht, ob du jetzt nur was aus der Stadt hast oder
3: so bunt durchgemischt.
2: Ja, okay. Naja, wir werden sehen. Und dann wisst ihr vielleicht nach dieser Sendung, wie Linz und Leipzig im Mix so klingen könnten.
3: Ich freue mich jedenfalls sehr, dass du da bist.
2: Ja, danke.
3: Du hast hier eine Playlist mitgebracht. Mhm. Mit was starten wir denn oder wie hast du denn ausgewählt?
2: Ja, ich habe einfach, erstmal so an meine Lieblingsacts an Leipzig gedacht, die ich gerne hier spielen und vorstellen würde. Und dann habe ich noch so ein bisschen links und rechts geguckt, was gibt's da noch für Nebenprojekte, von was habe ich eigentlich schon mal gehört, aber mir noch nie angehört. Also ich habe selbst mich auch ein bisschen mehr mit Leipziger Musik noch beschäftigt. Genau, und generell kann man, glaube ich, sagen, dass in den letzten Jahren, insbesondere im Flinter Bereich oder auch so im Bereich queere MusikerInnen, da einiges passiert ist in Leipzig und es eine recht lebendige Szene gibt, im Bereich Rap auf jeden Fall, aber auch in anderen musikalischen Richtungen. Und deswegen habe ich auch nicht nur Hip-Hop mitgebracht, sondern auch noch so ein paar andere Sachen. Genau.
3: Also ich gebe zu, ich habe es mir einfach gemacht. Ich war letztens auf einer Veranstaltung, Flinter Voices On, Rapmusik, Hip-Hop und viel Bass von weiblich gelesenen Personen. Und von diesem Abend habe ich viel Musik mitgebracht.
2: Ja, das ist doch super. Klingt gut. Wir fangen jetzt aber an mit was aus Leipzig. Und zwar sind es Chat Ballet, eine Band aus, oh Gott, 3 oder 4 Frauen, die spannende Musik machen, tolle Live-Konzerte. Ich habe sie bisher nur einmal gesehen, weil irgendwie macht Chat Ballet immer mal wieder eine Pause, weil entweder alle oder eine von ihnen schwanger sind. Jetzt haben sie unlängst auch angekündigt, so, ja, wir müssen schon wieder Pause machen mit so einem Babybauch, so okay. Aber ich mag total gerne deren Musik. Und ich habe von ihrem letzten Album, das ist noch gar nicht so alt, ich glaube noch nicht mal ein Jahr alt, den Song Utopia mitgebracht.

0: Ja, Chatbelay waren das mit Utopia und ihr hört uns hier gerade von aus Linz bei Radio Froh. Hier dieses Aus und Um und die Präpositionen werden ja im Österreichischen auch komplett anders verwendet als so im Deutschen.
1: Aus Linz?
0: Ja, aus Linz stimmt schon, aber es gibt manchmal sowas wie am und dann wird umgesagt oder so. Mir fällt jetzt kein Beispiel ein, ist ja aber auch egal. Genau, was hast du denn jetzt eingepackt?
1: Was habe ich eingepackt? Naja, vielleicht bleiben wir gleich bei Alicia Edelweiss. Mhm. Alicia Edelweiss spielt demnächst hier in der Stadtwerkstatt, also Radio Froh, ist eingemietet im Haus der Stadtwerkstatt einer Kulturinitiative, einem mhm. Kulturverein. Und da gibt es auch immer wieder Konzerte. Wie gesagt, Alicia Edelweiss ist hier in Kürze mit ihrem neuen Album. Sie ist, österreichisch-britische Singer-Songwriterin. Und der Track, der jetzt kommt, The Shiny Ones, wurde, glaube ich, gestern released.
0: Okay.

0: Ja, ich stelle mir es live sehr cool vor. Alicia Edelweiß. Alicia wahrscheinlich, ne?
1: Ich glaube auch Alicia. Das aktuelle Album wird im Frühjahr 25 released und heißt Furie.
0: Ah, sehr gut. Okay. Ja, also in Wien, ach jetzt sage ich schon in Wien, in Linz habe ich mir natürlich in den letzten Tagen auch einiges an Kunst vor allen Dingen angeguckt und war gestern in dem großen Kunstmuseum im Lenzos, heißt das.
1: Ja, genau.
0: Und da gibt es gerade eine Sammlungsausstellung und ich habe natürlich mir besonders die weiblich gelesenen Artists angeguckt, ne? Echte Bilder von Maria Lasnik, die ich eigentlich nur über die österreichische Band Klitklick kenne oder das Projekt vielleicht besser, die so einen tollen Song gemacht haben. Eigentlich wäre es auch toll, wenn wir den nachher noch spielen. Kennst du den, Maria?
1: Ja, ja.
0: Maria Lasnik. Genau, vielleicht haben wir dafür noch Zeit. Dann gibt es ja gerade noch so eine Ausstellung auch im Lenzos über so Natur und Utopie und Zukunft und so. Und ich habe da gestern an einer Führung teilgenommen und das wurde ganz oft von so Furien und Göttinnen und Wut und Rage und so geredet. Insofern passt es ganz gut auch zur Furie. Vielleicht sollte sie im Museum auftreten, aber wird sie wahrscheinlich nicht, ne? Alicia.
1: Why not?
0: Why not?
1: Ja, ja.
0: Why not? Ja, wir spielen jetzt auch eine Band, die, denke ich, im weitesten Sinne Singer-Songwriter Popmusik macht. Und zwar heißt die Karl die Große. Genau, und warum die Band Karl die Große heißt, ist ein bisschen easy. Es ist natürlich ein Wortspiel mit Karl dem Großen, aber die Sängerin ist einfach wirklich groß. Ich habe die letztes Jahr mal irgendwo gesehen und dann dachte ich so, ja gut, okay, ergibt Sinn. Das ist nicht nur ein Wortspiel. Genau, und ich habe jetzt den Song mitgebracht, der heißt Die Stadt, glaube ich, oder nur Stadt.
1: Du Heute Nacht?
0: Ach so, nee, irgendwas mit Stadt. Guck mal, da muss es noch eingeben, was mit Stadt heißt.
1: Die Stadt?
0: Die Stadt.
1: Mhm.

0: Vielen Dank für die Stadt.
1: Ja. Vielleicht hat es euch gefallen. Ich habe jetzt gerade mal geguckt, also die sind jetzt eher nicht hier in Linz unterwegs, Karl die Große, und in Leipzig auch erst wieder im Herbst. Aber zwischendurch sind sie noch woanders. Kann man ja selber mal in eine Suchmaschine eingeben.
0: Ich habe ja schon angekündigt, ich war letztens auf einer Veranstaltung Flinter Voices On vom Label Beatzerilla aus Wien. Mhm. Die haben quasi jetzt auch so einen Linz-Ableger, der organisiert wird von Snesia. Und einer der Hits oder ein Track, wo fast alle Rapperinnen zusammen sind, ist Big Clit Energy.
1: Ja, gut.

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0: Nessia war das. Die Organisatorin von dem Flinter Voices On Abend, bei dem ich letztens war, und davor Big Clit Energy. Da will ich ja noch kurz die Namen droppen,
1: ja,
0: nämlich
1: Fall.
0: Bush Ida, Raw Cat, Miss Banpan, Schwester Ebra und Miss Clit haben hier zusammengewirkt.
1: Bush Ida ist, glaube ich, aus Deutschland, oder? Würde ich jetzt mal behaupten. Ja.
0: Gut möglich.
1: Ja.
0: Sie ist auf jeden Fall auch in diesem Pizzerilla-Kollektiv.
1: Ah, okay, cool, cool. Ja, ich habe jetzt natürlich auch RapperInnen aus Leipzig am Start. Und jetzt kommen erstmal zwei, deren Namen ich einfach auch so lustig finde, nämlich Flausen und MC Dauerwelle. Die kommen, glaube ich, beide ursprünglich aus Bayern. Das heißt, es wäre jetzt auch nicht so weit hierher nach Linz gewesen, aber es hat sie nach Leipzig verschlagen, zum Glück. Und der nächste Track, der kommt mit so einem lustigen Plot-Twist.

0: Beste Hook aus Leipzig, wenn du über Samen labern willst, wer doch Florist.
1: Grandios. Ja, wenn wir jetzt hier bei der Energy bleiben, ähnlich viel Bass gibt es von Miss Clit, Lift Your Energy Up. Da gab es bei der Party vor ein paar Wochen auch so Dance Instructions dazu.
0: Ja, sehr gut. Hast du die noch? Können wir jetzt noch tanzen dazu?
1: Super einfach. I show you.
0: Okay.

0: Miss Glit, lift your energy up.
1: Ja.
0: Die Tanzinstruktionen waren mehr als easy.
1: Und ist es jetzt eurer Fantasie überlassen, ob wir hier aufgestanden sind und getanzt haben oder nicht? Genau.
0: Die Beats auf jeden Fall von Rafa, um den auch zu nennen. Und auch bei der Bühnenshow war er live dabei.
1: Mhm. Okay, ich wollte auch vorhin noch sagen zu Sir Mantis, dass Sir Mantis auch Produzent ist, auch für andere Personen im Rap-Game da viel macht, eigenes Studio sich da aufgebaut hat. Genau, also sozusagen nicht nur Rap, sondern auch die Beats zum Großteil selbst produziert. Was ja auch nicht ohne ist, finde ich, das beides zu machen. So, ja. Genau, aber jetzt machen wir weiter mit einer Person aus Leipzig, und zwar ist es Pleike. Pleike hat vor, glaube ich, auch schon 2 Jahren, da habe ich habe auch ein ausführliches Interview mit Pleike dazu gemacht, das Album Hydra Styles veröffentlicht, in dem Pleike viel auch über Verlust rappt und über Existenzängste. Wenn ihr Lust habt, euch das Interview anzuhören, einfach könnt ihr meine Suchmaschine eingeben, Pepcast und Pleike. Und Pleike schreibt man P-L-A-I-E-K-K-E, glaube ich. Oder nee, sogar nur A-I-K-K-E. Ich sehe es jetzt gerade selber nicht.
0: P-L-A-E-I-K-K-E.
1: Ah, okay. Bisschen komplex. Genau, und wir hören jetzt von dem Album Hydra Styles, Loops und Farben. Und man muss wissen, dass sozusagen, oder was vielleicht für euch spannend ist zu wissen, dass Pleike in dem Interview beschreibt, dass Pleike durch eine harte Zeit gegangen ist, und was da passiert ist, könnt ihr euch dann anhören. Aber ohne diese Musik, ohne das Arbeiten an diesem Album, wäre Pleike da nicht durchgekommen. Und das finde ich immer faszinierend, was Musik eben auch machen kann mit Menschen, um zu überleben. In dem Fall war es tatsächlich so, könnte man das so drastisch formulieren.
0: Genau. Also Musik als Ventil auch, oder?
1: Genau, genau.

0: Ja, genau, das war Pleike mit Loops und Farben. Genau. Hast du noch jemand oder soll ich aus, wollen wir aus Leipzig sonst war? Wir sind gerade so ein bisschen überrascht worden, weil wir gequatscht haben, wie es immer so ist im Radio. Die spannenden Geschichten laufen, während ihr nicht zuhört. Nein, Spaß.
1: Ja. Ich kann Goddess anbieten von Bush Eder zum Beispiel.
0: Ah ja, genau, ja. Kenne ich sogar.
1: Na dann.

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1: Sagen?
2: Ja, wir sagen kurz was.
1: Du musst erst noch sagen, was das für ein Track war. Wir haben nämlich schnell noch einen zweiten reingeschoben.
2: Genau, also vorher war Bush Eater von dem aktuellen Album Bush to Be. EP. Kein okay. Album, sondern eine EP. Und jetzt zuletzt Miss Bun Bun, Drop It Low.
1: Genau, und jetzt hören wir Carrie, eine Künstlerin aus Leipzig, die ich auch sehr schätze. Im weitesten Sinn ist es auch, also es ist auf jeden Fall eine Hip-Hop-verwandte Musik, so würde ich das jetzt mal beschreiben. Carrie ist eine Musikerin, die richtig ausgebildet ist als Musikerin. Nicht, dass das jetzt was Besseres wäre, aber ich finde, man hört das an der Art, wie Carrie mit ihrer Stimme auch arbeitet. Und ja, sie hat dieses, was jetzt auch so beliebt ist in der Popmusik, dieses, ich komme ganz nah ans Mikrofon ran und dann bin ich ganz nah an deinem Ohr. Sowas in der Art. Das werdet ihr gleich hören. Und Carries Themen sind auf jeden Fall auch so Mental Health Geschichten. Ihr letzte, oh Gott, war es eine EP oder eine Platte? Naja, EP oder Platte, ich glaube Platte, es heißt Allein oder Einsam und da geht es um dieses Gefühl eben der Einsamkeit ganz viel. Und wir hören jetzt einen Song, der heißt wie ein Platz in Leipzig, nämlich der Nordplatz. Und in dem Song erfährt man dann auch, was da war am Nordplatz sozusagen, warum Carrie den beschreibt. Und wenn ihr mal nach Leipzig kommt, ist der Nordplatz jetzt eigentlich eher unspektakulär. Es ist jetzt kein Ort, wo man sich irgendwie trifft, um irgendwie rumzusitzen, weil der ist in einem random Stadtteil, genau, im Norden von Leipzig. Genau, und jetzt hört ihr das Nordplatz.

0: Und dann war es plötzlich aus.
1: Dann ist es plötzlich aus, weil diese Platte eigentlich immer weiterläuft. Also es ist eigentlich wirklich, also es, du hast mich jetzt gerade gefragt, warum ist das so kurz? Und ich glaube, es gibt zwei Gründe. Zum einen ist die Platte so als ein Hörstück auch konzipiert. Also man kann es wirklich auch von Anfang bis Ende durchhören und hat dann auch so ein kleines Storytelling. Die andere Sache ist aber, dass es quasi eben für Social Media, für TikTok, Instagram gut funktioniert, wenn es so kurze Stücke gibt und die dann noch visuell untermalt sind. Da ist Carrie ist da sehr, sehr kreativ und sehr akribisch aber auch und hat da zu mehreren Tracks halt so kurze Videos auch, die zum Teil auch sehr aufwendig sind. Ja, und das kann man jetzt sozusagen als Radiomensch natürlich auch ein bisschen bedauern, dass die Musik vielleicht in dem Moment nicht für sich alleine so steht. Aber das ist auch ein Stück weit eine Taktik von vielen MusikerInnen, jetzt an HörerInnen zu kommen, indem sie quasi das Visuelle mit anbieten.
0: Also für alle HörerInnen da draußen, wir haben gerade zwei Tracks gespielt.
1: Ja, genau, das waren
0: also
1: zwei
0: Tracks. Also es hat sich nach einem Track angehört,
1: genau.
0: Aber es waren zwei.
1: Dieser Opernpart ist dann quasi heißt, bis es echt ist und ist im Prinzip aber schon so eine Verlängerung auch von Nordplatz. Und ich liebe das, weil das so, es hat sowas von Frozen und die Eiskönigin. Und ja, und das ist auch so ein bisschen die Ästhetik, mit der Carrie da auf diesem Album auch spielt. So, es gibt auch so ein Video, wo sie auch so unter Wasser ist. Und bei den Tracks davor gab es auch mal so ein Video mit Schnee und so. Und genau, das ist auch so eins ihrer Themen, so Winterdepression und sich im Winter einsam fühlen und das zu beschreiben. Genau, deswegen halt so dieses Frostige auch.
0: Die Fotos sind ja auch sehr frostig.
1: Genau, die Fotos sind auch sehr frostig, aber Carrie es ist ein super lebensbejahender und fröhlicher Mensch. Genau, nichtsdestotrotz, ne? Da soll man sich auch manchmal nicht täuschen lassen, wie so ein Artist jetzt auf den Fotos wirkt. Aber du bist ja Fotografin, Petra. Vielleicht können wir noch kurz auch über dich und was du so in Linz machst, reden.
0: Ja, ich mache zwei Jobs. Einerseits Musikredaktion hier bei Radio Froh und andererseits bin ich selbstständig als Fotografin, hauptsächlich im Bühnenbereich und da auch hauptsächlich im Theater.
1: Mhm. Also du fotografierst sozusagen für Theater die Bilder, die dir da nach außen geben, die Promo-Bilder und fotografierst dann quasi bei... Wie macht man das dann? Bei den Proben oder?
0: Bei den Endproben wird fotografiert, genau. Und ich bin hauptsächlich im Schauspiel. Also hier in Linz gibt es ein Fünf-Sparten-Theater. Das Landestheater Linz bedient fünf Sparten. Mhm. Und ich bin hauptsächlich im Schauspiel. Hin und wieder in der Jungen Oper.
1: Mhm. Und war das schon immer so der Plan, also Fotografin zu werden?
0: Tatsächlich ja.
1: Ja.
0: Also mit 13 wollte ich unbedingt Fotografin werden und der Masterplan, ins Theater zu kommen, ist dann eigentlich während meines Studiums gekommen.
1: Mhm. Mhm.
0: Ich habe hier in Linz studiert.
1: Ah ja,
0: Fotografie
1: okay.
0: Und Grafik.
1: Ja, okay. Und sozusagen, was muss man da beachten? Also ich meine, kann man jetzt vorstellen, wenn ich jetzt so an Bandfotografie denke oder so, dann muss man ja so einen richtigen Moment einfangen. Muss man beim Theater auch ein bisschen mehr noch auf den Auftraggeber, auf die AuftraggeberInnen hören, was die so wollen, wie die sich das ästhetisch vorstellen? Musst du da was beachten oder?
0: Naja, also ich würde sagen, die Ästhetik ist ja schon ziemlich vorgegeben. Es gibt ja fertiges Kostüm, es gibt ein Bühnenbild, es gibt Licht. Also die Ästhetik ist eigentlich relativ fix. Dann kommt noch hier so ein kleiner Petra-Fotografinnenblick dazu. Und dann ist es eigentlich fertig. Natürlich braucht es von jeder Produktion, von allen SchauspielerInnen, Einzelfotos und szenische Fotos, ein paar Totalen, wo man auch das Bühnenbild gut sieht, die Schlüsselszenen natürlich und idealerweise ein Foto, wo auch alle drauf sind.
1: Mhm.
0: So.
1: Und was machst du noch? Also machst du noch auch andere Fotografie, wo du sagst, das brauchst du noch als Ausgleich oder ist das wirklich so das, was du hauptsächlich machst?
0: Das mache ich hauptsächlich.
1: Ja.
0: Ansonsten bin ich aber auch noch mit dem Bruckner Orchester unterwegs immer wieder mal das klassische Musik. Genau, und ansonsten...
1: Und begleitest du die dann auf Konzertreisen oder wie?
0: Ja, wenn du einmal sagst, unterwegs. Einmal war ich mit auf Konzertreise, mhm. tatsächlich, da gab es eine Deutschland-Tour. Und ansonsten hier im Brucknerhaus, beziehungsweise Musiktheater, wenn die spielen. Ich begleite auch seit 2 Jahren immer das Orchesterbuch. Das ist ein Jahresprogramm mit vielen Fotos.
1: Cool. Also vielleicht, wenn ihr noch nie in Linz wart, Bruckner ist hier natürlich ganz groß. Es gibt auch eine Universität und ein Konzerthaus.
0: Und das Orchester.
1: Und das Orchester. Ach so, ja, natürlich das Orchester vordergründig. Vielleicht adäquat ist da in Leipzig das Gewandhausorchester. Und ich weiß nicht, vielleicht, ich habe überhaupt keine Ahnung von klassischer Musik. Ich war aber sozusagen auf dieser Weiterbildung, da ging es um Musikvermittlung und Medienvermittlung. Und ich bin mit einer Harfistin gereist, die hat auch ihre Harfe dabei. Und von ihr haben wir jetzt auch ein Stück ausgesucht, vielleicht können wir das...
0: Wie, die hatte ihre Harfe dabei?
1: Die hatte ihre Harfe dabei bei unserer Weiterbildung, weil sie Online-Kurse gibt für Harfe und sie hat dann quasi vom Hotel aus auch ihre Harfenkurse gemacht und musste halt die ganze Woche halt die Harfe immer mitschleppen. Wir waren auch so wie, ja, es gibt ja so Menschen, die nehmen vielleicht so ihre Gitarre mit, weil sie so ein bisschen... Nee, aber sie hat ihre Harfe dabei, ja.
0: Ich habe ja gelesen, Harfen sind das größte und schwerste Instrument.
1: Ja, es war eine kleine Harfe. Also ich kenne mich jetzt nicht aus mit Harfen. Vielleicht gibt es so Reisehafen oder so. Also es war auf jeden Fall nicht so eine ganz große. Und Babette ist jetzt auch nicht so riesig groß. Also ich würde sagen, vielleicht ist die Harfe so 1,60 hoch oder 1,65 hoch. Und es gibt auf jeden Fall noch größere Harfen, aber... Ich habe auch die Harfe, ich habe immer nur die Harfe in der Verpackung gesehen. Ich habe auch nie die Harfe ausgepackt gesehen, leider. Genau, weil das fand ich irgendwie faszinierend. Und ich dachte, wenn wir heute eine Sendung machen über Leipzig und Linz, dann wäre es natürlich cool, auch was von Babette zu spielen. Und sie hat ein Projekt, ich weiß gar nicht, kannst du das jetzt so spontan? Wir haben da
0: Babe Teller,
1: nicht...
0: oder?
1: Genau. Wow. Babe Teller. Und genau, und das ist, glaube ich, einfach eine Kooperation mit einer Sängerin, die Arabisch da singt, wenn ich es richtig verstanden habe. Ich möchte jetzt aber auch nichts Falsches sagen. Auf jeden Fall hört ihr das jetzt. Babe Teller.

0: Ja, von der Harfe zu Maria Lasnik, deren Bilder ich gestern gesehen habe in Linz im Museum. Ihr hört immer noch hier so ein Mrs. Pepstein, Goes Linz oder Linz zu Gast oder Petra aus Linz zu Gast in Mrs. Pepsteins Welt. Aber eigentlich bin ich hier zu Gast bei Radio Froh. Genau, und das war gerade Klitklick mit Maria Lasnik. Und wir haben am Anfang der Sendung, habe ich schon kurz gesagt, dass ich gestern Bilder von ihr gesehen habe. Eine berühmte österreichische Malerin. Kunst spielt ja hier in Linz eine Riesenrolle und mir ist aufgefallen, vielleicht kannst du mir dazu was sagen. Ich finde es hier viele Ausstellungen, die ich mir jetzt angeguckt habe. Es kann natürlich auch mein Blick oder meine Sensibilität dafür sein, aber ich habe schon den Eindruck, hier geht einiges Feministisches so, gerade in diesem Kunstbereich. Würdest du das so unterschreiben?
1: Wow. Also, das freut mich natürlich. Das freut vermutlich auch viele Linzerinnen hier. Es gibt natürlich sehr viele kritische Stimmen. Ja.
0: Die sagen würden,
1: Puh.
0: das reicht noch nicht.
1: Es reicht noch nicht.
0: Klar, es
1: Es
0: reicht ja
1: gab
0: nie
1: zum
0: eigentlich.
1: Beispiel eine große Diskussion über die neue Brücke, wie die neue Brücke heißen soll. Unser Vorschlag, ich sage jetzt bewusst, unser Vorschlag war Johanna-Donal-Brücke. Sie heißt jetzt aber doch wieder Eisenbahnbrücke, glaube ich. Ja, also ich kenne ganz viele Leute, denen das tatsächlich noch zu wenig wäre.
0: Ja, das finde ich jetzt auch unbenommen. Das würde ich auch immer sagen, dass es sowieso immer zu wenig ist. Aber mir ist halt aufgefallen, es gibt so einen Femwalk an prominenter Stelle, wo quasi bekannte Österreicherinnen. Also man kann nur die Namen lesen, ne? Also müsst ihr euch vorstellen, so an der Donau lang, also was so eine Promenade ist, wo viele Leute langlaufen. Direkt an dem Lenzos ist so ein Walk of Fame ja, als Ehrung von bekannten Linzerinnen oder Österreicherinnen, weiß ich gar
1: Ja,
0: nicht. Das
1: genau.
0: sind Linzerinnen, glaube ich auch, oder? Österreicherinnen.
1: Linzerinnen.
0: Linzerinnen. Ja, aber das finde ich halt schon cool, dass es so im Stadtbild, dass man da so drüber stolpert und das fand ich irgendwie cool. Und ich war ja gestern da zu einer Führung im Lenzos und die Person, die die Führung gemacht hat, hat auch gesagt, dass sich halt viel geändert hat durch die Direktorin des Museums und dass davor halt auch eine Direktorin war und dass das daher halt auch kommt. Dass man einfach viel Kunst auch von weiblich gelesenen Personen da sehen kann, jetzt aktuell zumindest gerade.
1: Na, das freut uns doch
0: Ja.
1: enorm. Sag Katja, was hast du noch vor? Du bist ja nicht nur einen Tag in Linz,
0: Ich gehe jetzt
1: sondern.
0: heute Abend noch ins Theater, aber das war's dann auch. Heute Nachmittag mache ich noch Mittagsschlaf. Man muss es ja auch alles verarbeiten. Ich habe nicht alles geschafft, was ich gerne sehen wollte. Ich habe da noch mitgekriegt, es gab gestern Abend eine Vernissage von Illustratorinnen im Raumschiff. Vielleicht kannst du übers Raumschiff noch was sagen? Nee. Ja, ich habe so ein paar Sachen noch gesehen, wo ich dachte, oh, da hätte ich auch noch vielleicht hingehen können. Eigentlich hätte mich auch das Okay-Lens noch interessiert, da gibt es ja so modernere Kunst, wenn ich jetzt
1: Genau.
0: richtig informiert bin. Aber beim nächsten Mal halt dann, ne?
1: Ja, also zum Raumschiff kann ich natürlich schon sagen, es gibt einige von diesen kleineren Leerstands-Off-Spaces und ich finde es super, dass du die gefunden hast.
0: Ja, ich meine, man kann ja,
1: War mir
0: man
1: nicht bewusst.
0: wahrscheinlich ist es so, wenn man anfängt, an bestimmten Stellen zu suchen, stolpert man drüber, beziehungsweise ich laufe halt auch gerne durch eine Stadt und gucke, was mir so begegnet. Und da hat halt Linz eine gute Größe, dass man die Orte halt auch finden kann, so zufällig, ne? Dass man eben nicht jetzt in 5 Stadtteile fahren muss, um die coolen Orte zu finden, weil jetzt für mein Empfinden jetzt als Touristin, die ich jetzt hier ja eigentlich bin, es ist doch alles so ein relativ nah beieinander. Auch so alternativere Orte findet man halt trotzdem in der Nähe vom Zentrum. Und das fand ich eigentlich ganz cool. Ja, oder finde ich ganz schön.
1: Ja, schön, dass du auch hier bei Radio Froh vorbeigekommen
0: Naja,
1: bist,
0: also
1: jedenfalls.
0: Selbstreden natürlich. Bei freien Radios muss man natürlich auf jeden Fall vorbeigehen, zumal die österreichischen freien Radios Ja, also meine Sendung läuft ja auch bei Radio Helsinki in Graz zum Beispiel und so. Und mit den Wienerinnen verbindet mich auch jetzt schon eine längere freundschaftliche Bekanntschaft, würde ich mal sagen. In Wien habe ich zum Beispiel meine Sendung mit Klick-Klick aufgenommen. Mhm. Ja, genau. Das würde jetzt den Bogen schlagen zu Maria. Genau, weil...
1: Wie geht's denn weiter hier?
0: Ja, ich weiß auch nicht, wir können einfach mal noch andere Musik aus Leipzig spielen, die du vielleicht noch nicht kennst, die aber kein Hip-Hop ist. Und da gibt's eine Band, die hat auch auf meinem Jubiläum im letzten Jahr gespielt. Und zwar heißen die Kapatult. Und die Platte hieß, meinten sie Katapult? eine Indie ist ziemlich am Anfang, müsstest du das
1: Michelle finden. Obama?
0: Genau. Michelle Obama, das hören wir
1: aber
0: jetzt mal.
1: Welches Jubiläum hast du gefeiert?
0: Ich habe 25-jähriges Jubiläum meiner Radiosendung gefeiert mit 4 Live-Acts und Party und Moderation und so. Es war sehr toll. Es war sehr voll. Also meine Idee war, das so ein bisschen generationenübergreifend zu machen. Also dass es so Artists gibt wie jetzt Kapatult, die halt jetzt eher jünger sind. So. Es war dann noch Bernadette LaHengst da, Lena Störfaktor und Finna. Und also es war sozusagen musikalisch quer. Es war generationenübergreifend und ja, es war ein richtig cooler Abend. Genau. Und da haben Kapatult waren Headliner und ihr hört jetzt den Song Michelle Obama.

0: Ja, und das war eine weitere Künstlerin aus Leipzig, Deslin Amicaba mit dem Song Endless Pleasure. 2 Jahre ist es jetzt mittlerweile alt. Ich bin gespannt, was als nächstes bei Deslin so kommt. Ich habe gesehen, sie spielt jetzt gerade auch wieder ein bisschen live. Und ich bin gespannt, was da als eine Veröffentlichung mal noch kommt. Und wenn ihr jetzt Lust habt, nochmal reinzuhören in ein Interview, was ich mit Deslin mal gemacht habe, plus einem kleinen Konzertmitschnitt bei uns im Radio, bei Radio Blau, könnt ihr das auch einfach mal suchen. Deslin Amicaba und Mrs. Pepstein, dann findet ihr das bestimmt. Genau. Hat dir auch gefallen, ne? Ist jetzt überhaupt super, nicht, ja? Hip-Hop, aber und keine Beats und so.
1: Ja. Easy listening.
0: Easy listening, mhm. Ja. Ja, auf jeden Fall ist es schon sehr, ja, smooth, so ein bisschen, ne? Genau, und ich weiß gar nicht, ob ich dir jetzt noch was aus Leipzig vorspielen soll oder hast du noch was? Hast du noch eine andere österreichische Band vielleicht, die ich noch nicht kennen könnte?
1: Na, ich habe hier jetzt noch einen Track von Rawcat, mhm, von diesem besagten Flinter Voices On, ja, Abend, und dann schauen wir weiter.
0: Genau, machen wir so.

0: mitzumarschieren.
1: Das war ein Görda, auch aus Leipzig, mit Innen ist dicht. So ein, genau, ein Duo aus Leipzig, die live auch ziemlich cool sind. Ich habe sie neulich bei einer Preisverleihung mal gesehen, wo sie so die Pausenmusik gemacht haben. Und das war sehr unterhaltsam. Oft ist ja dann diese Pausenmusik auch halt so irgendwie Pausenmusik. Aber das war ziemlich cool, weil die viel so mit Loopstation arbeiten. Das hat mir ganz gut gefallen. Genau, kommen bestimmt auch mal zu Gast hierher. Sie haben das schon bekundet, also nicht hierher, sondern in meine Radiosendung. Aber vielleicht kommen Sie auch mal nach Linz. Wir haben uns jetzt gerade in der Pause noch mal kurz drüber unterhalten, Petra, dass du gesagt hast, du freust dich, dass ich das so wahrnehme, dass es hier viel feministische Sachen gibt. Aber wahrscheinlich ist es nur so, du hast auch gesagt, man relativiert es natürlich als Linzerin selbst. Oder hatte auch Kritik?
2: Ständig. Ja. Wir haben ständig Kritik.
1: Ja, ja. Ja, anders geht's ja auch nicht, ne?
2: Ja. Aber schön, dass die Kritik dann irgendwo auch was bewirkt und Früchte trägt.
1: Ja, und ich denke auch, wenn es jetzt eine Ausstellung gibt, die man kritisieren kann, dann kommt man ja auch trotzdem ins Gespräch und im Optimalfall ändert sich ja im nächsten Mal ja auch was. Es funktioniert ja leider nicht immer, aber manchmal. Da darf man die Hoffnung nicht aufgeben.
2: Aber dir wird es wahrscheinlich ähnlich gehen in Leipzig.
1: Ja, das man ist da ja in einer Bubble und kriegt dann auch nicht alles mit. Auf jeden Fall. Also wir haben in Leipzig schon auch eine ziemlich starke queere Szene, aber halt nicht nur eine, sondern so mehrere kleine und viele Strömungen und auch mal Diskussionen untereinander. Und das empfinde ich dann manchmal auch echt so als anstrengend, dass man da nicht untereinander solidarisch ist. Aber, oder nicht immer, ja, aber es macht natürlich auch trotzdem so die Lebendigkeit von Leipzig ein Stück weit aus, dass immer sehr viel diskutiert wird. Leipzig ist als eine sehr politische Stadt auch verschrien manchmal so, nach dem Motto, ihr müsst immer alles ausdiskutieren. Es ist auch manchmal anstrengend, gebe ich zu. Genau, aber wir haben passend vielleicht zur Stadt, habe ich jetzt noch ausgesucht, Connewitz. Also Connewitz ist halt der Stadtteil, also fast der Stadtteil, in dem ich lebe, im Süden von Leipzig. Und in Deutschland ist der dann manchmal auch in den Medien so als ein verrufener linksradikaler Stadtteil, in dem irgendwie nur, ja, in dem es halt auch mal Gewalt gibt und so. Aber de facto ist es eigentlich ein ziemlich gemütlicher Stadtteil. Aber es ist natürlich irgendwie auch ein Politikum so. Genau. Und ich habe jetzt mitgebracht von auch einer sehr, ich glaube, noch einer ziemlich jungen Band. Also die gibt es schon eine Weile, aber haben sehr jung angefangen, Musik zu machen. Von den Rexbirds. Und der Track heißt Connewitz.

0: Ja.
1: Ja.
0: Also das war Konnewitz. Ein Punkstück musste vielleicht noch sein. Also ich bin jetzt nicht die Punkerin vom Herrn. Aber das Lustige ist halt, dass hier so ein Phänomen beschrieben ist, wie in Plagwitz ist eine Party. Nee, da gehen wir nicht hin, weil dann müssten wir ja von Konnewitz nach Plagwitz. Diejenigen, die das jetzt in Leipzig hören, die kennen das Phänomen. Mir geht es auch oft so, dass ich lebe auch im Süden. Also Konnewitz ist im Süden. Wenn man in den Osten soll oder so, weil da eine coole Party ist, dann überlegt man sich das fünfmal, obwohl es jetzt auch nicht so wirklich so weit weg ist. Und ich hatte jetzt so in Linz den Eindruck, hier gibt es eben noch so ein paar Freiräume, die wirklich in Zentrumsnähe sind. Und das ist in Leipzig lange vorbei. So, also das verlagert sich immer mehr nach außen, eben im aktuell vielleicht noch im Osten, aber vermutlich wird sich das irgendwann, naja, noch weiter außen, weiß ich gar nicht, ob es das gibt, aber ja.
1: Tatsächlich ist es so, in Linz stehen sehr viele Geschäftslokale in der Innenstadt leer, weil sich am Speckgürtel ganz viele große Einkaufszentren bilden und dort die Leute hinfahren.
0: Aber vergibt die Stadt dann die Räume günstiger? Also gehören die Räume dann der Stadt? Also das sind dann eigentlich auch die BesitzerInnen, die dann für günstige Mieten vergeben, oder? Wie läuft es dann?
1: Ob die Mieten dann günstig sind, kann ich nicht bestätigen.
0: Ach so, okay, da wird dann das Geld zusammengekratzt, um das zentral machen zu können. Okay, ja. Ja, du hast ja kurz, als die Musik aus war, erzählt, auch von Buddy und Murphy, so ein Second-Hand-Laden, da war ich gestern auch. Liebe Grüße, haben mir auch ein schönes Hemd gekauft. Ziehe ich vielleicht heute ins Museum an. Genau, das fand ich auch mal ist ein schöner Ort. So ein Second-Hand-Laden, aber ein kuratierter. In Leipzig schießen die auch gerade aus dem Boden so Vintage-Läden, wo man aber manchmal auch so das Gefühl hat, okay, das ist jetzt irgendwo vom LKW gefallen. Also es ist ein sehr großer Hype um Second-Hand und natürlich ist es auch gut, Second-Hand zu kaufen. Aber wenn es dann zu viele gibt, mal gucken.
1: Ich habe letztens auch da Schuhe gekauft.
0: Ja, sehr gut. Ja, liebe Grüße an dieser Stelle an Buddy und Murphy. Genau. Ich wollte auf jeden Fall, ich will dir jetzt die Musik nicht wegnehmen. Also wenn du jetzt auch noch was hast von deinem Sampler. Ansonsten hätte
1: ich müsste improvisieren. Okay. Also wenn du noch was hast.
0: Na, dann würde ich noch was spielen wollen von Fatih.
1: Mhm.
0: Das ist so, geht so in Richtung New Wave. Genau, und wir haben demnächst eine Party von einer inklusiven Party-Crew in Leipzig. Da steckt so ein bisschen mein Kollege dahinter, der auch ein inklusives Radioprojekt betreut. Und aus einer Soli-Party im letzten Jahr ist eine inklusive Party-Crew entstanden. Und die machen dieses Jahr wieder eine Party. Da darf ich auch auflegen und Fatih spielen dort. Falls ihr das jetzt in Leipzig hört, am 30.05. im Werk 2, kommt da alle hin, spielt eben Fatih und ich habe jetzt das Stück ausgesucht, Asbest.

0: Das war die Band Power Plush aus der aktuellen Kulturhauptstadt, europäischen Kulturhauptstadt Chemnitz. Genau. Wart ihr ja auch mal, Linz war ja auch mal Kulturhauptstadt.
1: 2009. Ja, genau.
0: Und in meiner Vorstellung, wenn man jetzt hier so die Gebäude sieht, dann denkt man so, diese ganzen moderneren Museen, sind die in der Zeit entstanden? Also was hat Linz so gehabt davon oder was hat sich da in Linz geändert durch diese Kulturhauptstadt-Sache?
1: Also ich glaube, nach der Kulturhauptstadt sind wir Linzerinnen, schon alle in so ein Loch gefallen. Mhm. Ob es im Endeffekt was gebracht hat? Ja, es wurden schon neue Gebäude gebaut, zum Beispiel ein gelbes Haus über der Autobahn. Das ist okay. Aber auch wieder weg.
0: Oh, okay.
1: Und es wurde eine große Halle im Hafen bespielt, die gibt's auch nicht mehr.
0: Okay.
1: Das AEC, also das Ars Electronica Center hier vor der Tür, wurde schon für 2009 fertiggestellt. Mhm. Also 2008 war hier große Baustelle.
0: Okay. Ja,
1: genau.
0: Aber du hast jetzt gesagt, danach in ein Loch gefallen. Das heißt, es ist nicht so viel nachhaltig geblieben sozusagen, was der Stadt Aufwind gegeben hat. Weil so meine, was ich jetzt bisher so wahrgenommen habe, war ja auch schon, dass Linz immer auch so eine sehr, schon stark industriell geprägt auch war durch das Stahlwerk. Und dass man aber schon mit der Zeit versucht hat, ne, über die Kunst- und Kulturschiene, das Bruckner Orchester und Kunst und so, Kunstuni und so weiter, da auch so ein bisschen einen Struktur Wandel zu begleiten?
1: Das auf jeden Fall. Ja. Aber
0: hatte nichts mit der europäischen Kulturhauptstadt zu tun.
1: Ja, ich glaube, während der Kulturhauptstadt war einfach so viel los, dass es dann das Jahr danach irgendwie so sich so leer angefühlt hat. Wahrscheinlich ist schon einiges geblieben und insgesamt gibt es schon immer wieder was zu tun.
0: Ja, klar, das
1: in dieser kleinen Stadt.
0: Ja, das ist auch in unserer etwas größeren Stadt eigentlich auch so, dass da immer Bewegung da ist. Ich finde aber so Städte auch spannender, ehrlich gesagt, wo Sachen in Bewegung sind und die, wo es so stagniert, eher nicht so spannend. Ne? Genau, na dann, Petra, wir sagen vielleicht jetzt einfach mal Tschüss, oder?
1: Tschüss.
0: Vielen Dank, dass ich hier bei euch im Studio sein durfte und du so schön die Technik gemacht hast und ich mal nichts machen musste an der Technik. Das war auch mal ganz entspannt. Und ja, vielen Dank. Und ihr, die ihr zugehört habt, vielleicht habt ihr was Neues entdeckt aus Linz oder Leipzig oder aus Chemnitz. Genau, also du kanntest jetzt ja Power Plush zum Beispiel auch noch nicht. Eine weitere sehr bekannte Band ist Blond. Und Blond sind die Schwestern Nina und Lotta Kummer und ihr bester Freund Johann Bonitz. Die drei machen auch schon länger zusammen Musik und ich glaube aber, sie haben so mit ihrem letzten Album so den größeren Durchbruch geschafft. Machen richtig tolle Texte, auch so kritisch über Festivalbookings, zu Gewalt, zu Mental Health und so weiter und so weiter. Und ich habe jetzt einen aktuellen Song ausgewählt, der heißt der Girl Boss? Ich sehe es gerade.
1: Girl Boss, ja.
0: Genau, und den hört ihr jetzt zum Schluss. Genau. Vielen Dank fürs Zuhören.
1: Danke dir.
0: Ciao.

Ja, das war Mrs. Pepsteins Welt für heute. Ihr hört meine Sendung auf einem freien Radio eurer Wahl. Und einen Veranstaltungstipp hätte ich jetzt aber noch für Leipzig. Am 22.05. um 18 Uhr im Prager Frühling, Barbara Morgenstern und die Liebe zur Sache. Das ist ein Dokumentarfilm über die Entstehung des letzten Barbara Morgenstern-Albums, das heißt In anderem Licht. Und da bekommt man einen sehr guten Einblick in, wie so ein Song entsteht, welche Notwendigkeiten eine Musikerin noch so machen muss, nämlich Geld besorgen zum Beispiel, um die Platte überhaupt produzieren zu können und vieles mehr. Das Schöne ist, Barbara wird auch im Anschluss zum Film zum Gespräch vor Ort sein und danach gibt's auch noch ein Konzert mit Barbara Morgenstern im Ilses Erika, also für Morgenstern-Fans ein unbedingtes Muss. Ich sag nochmal das Datum, 22.05. um 18 Uhr im Prager Frühling, in der Kinobar Prager Frühling und das Konzert im Anschluss im Ilses Erika. Nun aber Schluss für heute. Tschüss, gehabt euch wohl. Das war eure Mrs. Pepstein. Ach so, und zum Schluss gibt's natürlich noch einen Song von dieser Platte, In anderem Licht, Creatures, in Klammern, One Health.

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Ihr hört die fünfte Ausgabe von Biff Bang Power 60s Radio in diesem Jahr hier beim Freien Senderkombinat in Hamburg jeden vierten Samstag im Monat von 17 bis 18 Uhr oder die Wiederholung beim Freien Radio Neumünster jeden ersten Freitag im Monat um 21 Uhr beziehungsweise bei Radio X in Frankfurt jeden zweiten Freitag im Monat um 10 Uhr. Letzten Monat haben wir uns mit 60s Garage aus North Carolina befasst und da liegt es eigentlich nahe, nämlich ein paar Meilen südwärts, dass es dieses Mal um 60s Garage aus South Carolina geht. Von dort, genauer aus dem Städtchen Greenville, kamen The Wild mit Y, die wir eben hörten, mit ihrem Back from the Grave Smasher Fly by Nighter, März 66. Und zu den Wild gibt es was Interessantes zu vermelden. Die haben insgesamt 4 Singles veröffentlicht und auf jeder dieser 4 Singles ist die B-Seite dasselbe Stück, nämlich Lost One. Kennt ihr vielleicht. Wobei sie haben schon vorher eine Single unter dem Namen The Roots rausgebracht, auch mit Lost One als B-Seite. Aber wir hören von dieser Single jetzt die A-Seite und immer wenn man die mal auflegt, kommt jemand und sagt, hä, das Lied ist doch von den Alalas. Aber nee, Digga, umgekehrt wird ein Schuh draus. The Roots, it's been a long journey.

Schöner Moody Orgel Swinger von den Monster Buckings aus Anderson, einem Kaff im Nordwesten South Carolinas. Bleiben wir mal kurz in der Moody-Ecke, da kommt gleich ein astreiner Downer von einer Band mit dem schönen Namen Pauline Scribner and the Peppermint Triangle. War vorher noch ein etwas krudes Moody-Fassmeisterwerk von einer Band aus Charleston mit einem ebenfalls schönen Namen Sincerely Mindfield. I've gotta get you out of my life.

Newfound Sound aus Myrtle Beach, South Carolina. Und jetzt schlägt's 13. Der Song ist aus dem Jahr 1974. Würde man jetzt nicht so ahnen. Den nächsten Song merkt man schon ein bisschen eher an, dass er aus den 70ern ist. Der klingt etwas heavy. Comic Books aus dem Jahr 1970 von Black Rain.

Penetrations, I Got a Girl aus Belton, South Carolina, 1966. Ziemlich klassischer Stoff. Insgesamt muss man sagen, dass psychedelische Musik etwas unterrepräsentiert war in dieser Ausgabe, wahrscheinlich weil South Carolina so ein räudiger, konservativer Südstaatenverein ist. Vielleicht gibt es ja in der nächsten Ausgabe Biff Bang Pow 60s Radio wieder mehr Psych. Die läuft am 27. Juni. Würde mich freuen, wenn ihr dann wieder einschaltet. Bis dahin sage ich auf Wiederhören.

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2: Genau, herzlich willkommen zur Sendung Simon trifft und ja, ich begrüße gleich zwei Gäste heute in der Sendung und ich würde es einfach mal vorschlagen, ihr stellt euch mal kurz selber vor.
3: Okay, hallo, mein Name ist Luzi, Luciana ist mein Artist-Name. Ich komme aus Bagdeheide ursprünglich und bin irgendwann im Laufe meines Lebens in Afrika, in Tansania gelandet und habe dort meinen Partner kennengelernt und wir sind mittlerweile ein International-Musik-Duo. Und das, was Besondere, was wir heute mitbringen, ist Singeli-Musik, die aus East Africa stammt. Genau, und hier möchte ich aber noch meinen Partner willkommen, Sammy. A short introduction. So
2: genau, es ist ganz abgelenkt, ne? Gleich ganz Social Media affin hier anscheinend.
3: Ja, ganz Social Media affin. He is a little bit TikTok addicted.
4: I have to go live on TikTok so that our fans all over like Tanzania and everywhere can get this information that we are on the radio today, the German radio. It's my first time.
3: And your name?
4: My name is, oh my God. My name is Sammy John. I am a musician from Tanzania. Okay, I'll try introduce myself in German.
3: Mach es
4: okay.
3: Auf Deutsch, ja, du kannst das.
4: Ich heiße Sammy John. Mhm. Ich bin Musiker aus East Africa, Tanzania. Ich do Singeli Afrobeat. And Bongo Flavor, and we are doing international duo with Luciana Sky, and we mix our cultures and music so that we can get something new to the world.
3: Yeah.
2: Ja, auf jeden Fall habt ihr eine sehr spannende Geschichte, wie ich finde. Darüber sprechen wir halt jetzt in der nächsten Stunde, jetzt würde ich sagen.
3: Ja.
2: Hören natürlich auch eure Musik, aber man kann ja sagen, genau, du kommst ursprünglich hier aus dem Norden, weil du hast mich zumindest so angeschrieben.
3: Ja, moin, ich bin Luzi, ich komme aus Bagdeheide.
2: Genau.
3: Nordisch by nature eigentlich. Und ich würde sagen, ich habe auch eigentlich einen nordischen Schnack drauf.
2: Wollte ich gerade schon sagen, ja.
3: Ja, hört man das direkt?
2: Auf jeden Fall, ja.
3: Ja, aber trotzdem bin ich absolute Weltenbummlerin und bin schon seitdem ich 12 Jahre alt bin, selbstständig, alleine verreist, habe aber ganz viele Schulaustausch im Programm teilgenommen und mache selber Musik schon, seitdem ich konnte eigentlich singen und summen, bevor ich gesprochen habe. Und
2: ich hatte gerade Angst. Du sagst, ich konnte auch singen.
3: Ich konnte mal tatsächlich gerne. Bevor ich angefangen habe zu sprechen und habe immer aus der Kirche diesen Gloria, diesen Weihnachtssong in meinem Bett gesungen. Genau, da ging meine Musik sozusagen los und dann habe ich ganz, ganz viel auf dieser Welt entdeckt und bin immer über das Thema Musik verreist. Und meine letzte große Reise oder mein letztes großes Veränderung im Leben war dann 2023 im Herbst, wo ich in Tansania zum Arbeiten war, eigentlich als Sozialarbeiterin und dann eine Band aus Uganda kennengelernt habe. Und mit dieser Band bin ich aufgetreten in Tansania und habe dort meinen Partner jetzt seit 3 Jahren, Sammy, getroffen und wir haben eine Band selber gegründet.
2: Sehr, sehr gut. Sammy, es war für dich dein Glück, sie kennenzulernen?
3: Was your luck to meet me in 2023?
4: I could say that because I remember this day I was just staying at home and I had no plans to go out at all. And then it was something pushing me from inside. Say, hey, you have to go out. You have to go out. You stay home like the whole day.
3: Also, du wolltest then, gar nicht raus an dem Abend und irgendwas hat dich dahin geführt, ja?
4: Yeah. And then I went to this concert, Jumatano Groove. Right, just right when I arrived there and I just saw this beautiful woman coming from a stage and I was like, wow, okay.
2: Ja. Auch diese Geschichte kann man sagen, ist doch einfach schön, oder? Das ist pure Liebe, würde ich sagen.
3: Ja, yeah, it's pure love, yes.
4: Yeah.
2: Ah, sehr schön. Ich würde sagen, die Stimmung nehmen wir jetzt einfach, um jetzt ein bisschen Musik zu hören, von euch natürlich. Ich hoffe, ich spreche es einigermaßen richtig aus, sonst müsst ihr korrigieren.
3: Wir sind gespannt.
2: Ja, Natamba Nae.
3: Natamba Nae, yes. Du hast gutes Swahili-Skills.
2: Ich weiß nicht.
3: Okay.
2: Was heißt das übersetzt?
3: Translation?
4: From Natamba Nae?
2: Ja.
4: Okay, so Natamba Nae means showing off with her. Like I go everywhere with her. I post her and I do everything with her. And I think... this is what we are doing right now, coming from the song. Yeah, it's coming from the song up to a real life. Like, everywhere, like she's with me in Tanzania, I'm mm-hmm. with her now in Germany, so it's like, yeah, it's like this, Natamba Nai, I'm showing off with her.
3: Ja. Yeah. Sich zeigen, sich präsentieren.
2: Ja, sehr, sehr gut. Ich würde sagen, dann hören wir ihn jetzt, hier ist er, viel Spaß.

0: Ach, war das schön. Und schade, dass wir keine Kamera irgendwie haben auf der Homepage oder so. Da darf man sagen, beide, hier Lucy und Sammy, beide ja sehr am... ihr habt einfach gezeigt, was ihr drauf habt, würde ich sagen. Also.
1: Yes, full of vibes. Yes, we like to show.
0: Oder ihr lebt eure Musik, oder?
1: Ja, yeah, we're living our music. Ja, wir leben unsere Musik vom ganzen Herzen, in der Bewegung, an jedem Ort. Mit einem dicken Grinsen im Gesicht, wie man es vielleicht auch hören kann.
0: Sehr, sehr gut. Also ich habe es in dem Song eben gehört. Also es ging los mit Deutsch.
1: Ja.
0: Es kam Englisch drin vor.
1: Ja.
0: Und dann war da noch eine andere Sprache, die ich bis jetzt nicht ermitteln kann, oder was das für eine Sprache ist.
1: Die dritte Sprache nennt sich Swahili.
0: Die dritte Sprache. Swahili.
1: Genau, die dritte gesungene Sprache heißt Swahili, welches die Amtssprache in Tansania tatsächlich ist. Ja.
0: Okay, ich nehme an, die kommt von dir, dass du die mit einbringst, die Musik.
1: Ja, it's his mother language, seine Muttersprache.
2: Mhm.
1: Und ich habe auch Swahili gelernt, oder ich lerne stetig Swahili, würde ich sagen. Mache einen Sprachkurs und kann mittlerweile ganz viel verstehen und auch schreiben. Und
0: wann hast du damit angefangen, die Sprache zu lernen?
1: 2024.
0: Also, ja, also knappe 2 Jahre dann?
1: Knappe 2 Jahre, genau. Ja, aber so kommt es, okay, Swahili Visuri. Maybe yes. Vielleicht sind ja irgendwelche Swahili sprechenden Menschen auch am Hören. Wer weiß.
0: Wer weiß. Aber wie schwer ist die Sprache für dich jetzt zu lernen? Oder ist das eher eine einfache Sprache?
1: Sie ist sehr mathematisch und systematisch. Mhm. Das heißt, man kann sie sich relativ logisch erschließen. Ja. Deswegen würde ich sagen, ist sie potenziell einfach. Aber es gibt Leute, die sagen, nein, ich höre auf. Es ist schrecklich. Und man muss, glaube ich, auch sprachenaffin sein, um sich an Sprachen überhaupt interessieren zu können.
0: Und das bist du, oder machst du das rein wegen der Liebe?
1: Auch das, aber nee, ich bin auch Sprachen interessiert. Ich habe auch schon Swahili gelernt, bevor ich Sammy kannte.
0: Ja. Okay, ja, sehr gut. Ist natürlich die Frage, ihr habt euch kennengelernt, beide musikalisch aktiv.
1: Ja.
0: Aber wie kam dann der Gedanke, auch wenn man sich da verliebt hat, aber wie kam dann der Gedanke, lass uns zusammen Musik machen?
1: Also wir haben uns kennengelernt und wir haben uns als, unser erstes Treffen war im Studio. Mhm. Our first meeting was in the studio. So actually, we did music together and why that the love was coming.
0: Ja.
1: Ja. Also Musik und Liebe hat sich gleichzeitig getroffen eigentlich, weil unser, unsere Liebe sozusagen die Musik kreiert hat. Ja.
0: Sammy, hättest du es gedacht, mal eine Duett-Partnerin zu haben, zu finden?
1: To have a partner, like a Duett-Partner, as an artist? Was it your imagination in your life before?
2: Well, you know, I had this vision before, but I didn't had this vision that I would be with female, maybe. Before I was doing a lot of duet with my boys' friends, and we did a lot of projects, but they didn't go far, like, because, you know, sometimes when you put a work or when you put friendship before work, then nothing happens. So what happened for me and Luciana, music came first and then relationship after. So that's why I think that's why even now we can see this is working and the love is working, the music is working,
1: awesome.
2: Because the music came first.
1: Sozusagen Arbeit und dann erst Liebe daraus entstehen lassen, anstatt aus der Liebe versuchen zu arbeiten. Ja, macht Sinn.
0: Ja, ist auch richtig so. Yeah. Komplett richtig, genau. Was würdet ihr denn sagen? Was ist es für ein Musikstil? Also ich sag mal so, hier, bei uns ist es ja alles so, es gibt Schlager, es gibt Rock, es gibt Pop. Kann man das irgendwo einordnen?
1: Die Musik nennt sich Singeli-Musik.
0: Singeli-Musik.
1: Singeli-Musik, genau.
0: Also nochmal was ganz Eigenes.
1: Was ganz Eigenes. Und es ist Musik, die in den 2000ern entstanden ist, elektronisch zu sein. Ursprünglich wurde diese Musik, die jetzt einfach nur noch auf Beats produziert ist, aber in der Vergangenheit, mit Naturelementen getrommelt. Ja. Also alle möglichen Instrumente wurden gebaut. Und was die Musik so besonders macht, ist, dass sie eigentlich so schnell ist. Sind tatsächlich 250 BPM bis zu 350 BPM.
0: Mhm.
1: Und hier so ein normaler Techno-Song hat hier irgendwie 150 BPM. Ja, also es ist das Doppelte. Und diese Musik wurde genutzt ganz, ganz viel auf Partys, um die Frauen auch zu ehren tatsächlich in den Anfang der 2000ern an der Küste in Tansania. Ja, und mittlerweile ist es der Einstieg in die elektronische Musik weltweit.
0: Okay.
1: Ja.
0: Also ist diese Musikrichtung ist denn in Tansania auch sehr verbreitet anscheinend?
1: Das ist tatsächlich die Volksmusik. Also gehst du auf ein Event von der tansanischen Finanz, Ämtern oder Bank, dann läuft das in Geli. Wenn du auf eine Schulveranstaltung gehst, dann...
0: Allein, dass die Partys machen, also Finanzämter.
1: Ja, es gibt wirklich alles, also in der tansanischen Kultur wird alles gefeiert irgendwie, also zumindest was ich mitgenommen und gesehen habe und alles gesponsert von Banken und überall wird getanzt und auch zu dieser Musik, ja. Und tatsächlich auch getwerkt. Also auch der Popo wird bewegt, was hier ja total mit verbunden ist. Scham und Reeperbahn und
0: stimmt.
1: Alkohol. Mhm. Nee, das läuft da dann mal eben kurz um 13 Uhr zum Mittagessen auf einer Party.
0: Also würdest du schon sagen, ist eher lockerer da?
1: Ja, ist total lockerer.
0: Ja. Okay, sehr, sehr gut. Ja. Nochmal zurück zu den Sprachen. Warum habt ihr denn gesagt, okay, wir machen jetzt zumindest in dem Song Deutsch, Englisch und Swahili? Dankeschön.
1: Ja. Why three languages? Falls es noch nicht gibt, ehrlich gesagt.
0: Das stimmt, ja. Also nicht in dem, mit Swahili auf jeden Fall nicht. Nee. Also es gibt ja schon andere Songs, wo dann mal Deutsch, Englisch und vielleicht Französisch oder so gemixt wird, aber ja.
1: Diese drei Sprachen in einem Lied zu finden, ist schwierig, ja. Und dann vor allem mit diesem Genre, ja.
0: Sammy, möchtest du auch mal auf Deutsch singen?
2: That if I can sing Deutsch?
1: Ja.
2: Ein bisschen. Ein bisschen. We have on our coming album, we have some songs that
1: genau,
2: I
1: haben sang Album,
2: in
1: was
2: Germany.
1: Rauskommt.
2: Yeah, I sang in Germany and I also took like a German course as Phi. Yeah. So I'm still learning German and I'm so happy to sing German in my music.
0: Dann mal eine Gegenfrage. Ich habe Lucy eben schon gefragt, wie schwer die Sprache für sie ist zu lernen. Wie schwierig ist Deutsch für dich?
1: How difficult is it to learn German and to speak German? Because he asked me how difficult it is for me to speak Swahili. Yeah.
2: So for me, to speak German, it's hard if it's not your mother tongue, and if you're learning, because for me, German language has a lot of what can I say, roots, because this gender is this. So to use this sometimes, if it's not your mother tongue, it's a little bit hard for a thing. If it's die and then you call it der or der, you call it das.
1: Stimmt, es gibt eigentlich kaum Artikel im Swahili, würde ich sagen. Ja.
0: Yeah. Ich glaube, das ist was typisches Deutsches auch einfach, ne?
1: Ja,
0: oder?
1: Genau. Und Deutsch hat so viele Wörter und Begriffe.
0: Und dann ja auch wieder Wörter, die mehrere Bedeutungen haben können.
1: Genau.
0: Ne?
1: Ja.
0: Ja.
2: Ja.
0: Schwierige Sprache auf jeden Fall. Aber viele Kinder sind mit der Sendung mit der Maus tatsächlich.
1: Echt?
0: Ja.
1: Die Sendung mit der Maus. Okay, da lernen viele.
0: Ja, müsst ihr euch mal angucken.
1: Okay,
0: vielleicht
1: I'm gonna show you later some funny comic. Right. Or is it called,
0: Ja, genau, sehr, sehr gut. Ihr hattet es vorhin schon mal angesprochen, ne? Ihr wurdet ausgezeichnet.
1: Mhm. Ja, wir haben letztes Jahr einen Preis gewonnen als Best International Duo. Weil wir damals einen Song rausgebracht haben, der heißt ich glaube, der ist auch bei...
0: Den haben wir auf jeden Fall als übernächstes, ja.
1: Mhm. Okay, genau, mit dem Song sind wir so als International Duo Artist ausgezeichnet worden. Das ist ein Kompass-Song, das ist ja nochmal eine andere Musikrichtung. Und irgendwie haben wir es geschafft. Dann bin ich nach Tansania geflogen, in der Zeit war ich gerade hier und bin für 4 Tage hingeflogen, um einmal den Preis anzunehmen. Und es war eigentlich unser großer Erfolg, der uns auch gepusht hat, weiterzumachen und zu sagen, wow, okay, da sind Leute, die sehen uns. Mhm.
0: Wie lief das denn ab? Also wer hat für euch abgestimmt oder wie lief das?
1: Wir wurden angeschrieben, ob wir teilnehmen wollen. Mhm. Natürlich, also wir wurden sozusagen nominiert. Und dann ging es tatsächlich um Wu-Tang. Ja. Mhm. Und es wurde auf Social Media ganz klassisch, über Instagram, wie man das heutzutage so macht. Die meisten Kommentare, die meisten Likes, das meiste Sharing. Ja, und wir haben es geteilt und wir haben echt eine große Community, die uns unterstützt hat. Und dadurch hat es irgendwie funktioniert. Ja.
0: Ja, sehr gut. Das ist schön, wenn man einen Preis bekommt. Ja. Ne? Also für einen selber, wie schon sagte, es motiviert einen einfach auch weiterzumachen. Ne? Wenn man sagt, es kommt ja anscheinend an bei Menschen.
1: Ja, genau. Ja, eine Resonanz ist, glaube ich, immer ganz wichtig. Mhm. Ja.
0: Wie ist es sonst so bei eurer Musik? Kriegt ihr da viele Rückmeldungen von Leuten, egal aus welchem Land jetzt tatsächlich? Also
1: ja, wir kriegen viel Feedback. Yes, we have a lot of feedback from all sides. Ja, even if, wenn wir im Radio sind, in Tansania, wenn wir hier Sengeli, wir haben wirklich auch schon Sengeli-Musik in Bagdeheide gemacht, bei meinen Eltern in der, auf der Ecke in der Dorfkneipe. Und das kam so gut an und es kommt von allen Seiten immer, wow, ihr verzaubert die Menschen, macht weiter so, gebt nicht auf. Ja, und irgendwie, ja, zeichnet sich der Weg immer von selbst. Jetzt sitzen wir heute schon wieder hier, nächsten Freitag sind wir schon wieder in Berlin. Ja.
0: Genau, ihr habt viel, viel vor diesen Sommer, dazu kommen wir nachher aber noch.
1: Ja.
0: Wir sagen, jetzt hören wir erstmal wieder Musik.
1: Okay.
0: Bei Show,
1: ja.
0: Ja, ja. Dann natürlich wieder die Frage, genau, was ist für ein Song?
1: Bei Show, what is the meaning?
2: Okay, so bei Show, this is like a play which we used to play when we were kids in Tanzania.
1: A game.
2: Bei Show, yeah, it's like a game. I can show you even how it's played. It's like bei Show.
1: Also yes,
2: it's like when we were kids.
1: Bei Müllers hat's gebrannt,
0: also,
1: brannt.
0: Also mit so Händen Klatsch. Und so ein Klatschspiel.
1: Ja,
0: ja,
1: genau.
0: Ja,
2: ja. Yeah, so it's a very, very, very famous play in Tanzania, I can say. Yeah.
1: Ja.
2: So also. if you just say like.

0: Eros Ramazzotti, mal was anderes zwischendurch, ne?
1: Ja, ist auch gut. Ja. Italiano, ja.
0: Definitiv, ja.
1: Wir haben heute Morgen schon den italienischen Song vom Eurovision Song Contest nochmal angehört, okay. Ne? Ich weiß nicht, hast du das auch geguckt?
0: Tatsächlich nicht, da war ich tatsächlich andersweitig unterwegs, okay. Aber... ich erinnere mich auch gerade nicht dran, welcher Song das war. Okay. Aber das hat man ja bei allen Songs, die da so mit sind, oder?
1: Ja, man, eigentlich kann man sich an ein oder zwei erinnern. Ja.
0: Definitiv. Was hört ihr denn sonst so für Musik, wenn ihr nicht eure eigene Musik hört?
1: Wenn wir nicht unsere eigene Musik hören, also Sammy hört schon eher alles, was aus Tansania kommt, mhm. würde ich sagen. Mhm. Also Afrobeats, Singeli, your music from home. When you're not listening to your own music... you're still listening to the music from your country, right?
2: If I'm not listening to my home music, I'm a musician and I listen to different kind of music because a musician listen different to normal people. So I listen to English music, I listen to American music, I listen to world music, yes.
1: Also auch zur Weltmusik, damit du inspiriert werden kannst, ja. Ja, und ich, also ich habe auf jeden Fall auch noch, wenn ich hier schon die Schallplattenspieler sehe, ich habe auch eine dicke Plattensammlung und höre auch viel aus den 60s und 70s. Ich höre gerne auch so Beatles und Stones und den ganzen alten Musikkram, wo noch Musik, wirklich Musik war.
0: Was war denn deine erste Schallplatte?
1: Meine erste Schallplatte? Da musste ich jetzt tatsächlich überlegen. Ich glaube, ich weiß es nicht mehr. Ich glaube, ich habe nämlich tatsächlich angefangen, mir einfach so von den ganzen Haushaltsauflösungen einfach mal so dicke Schallplattenkartons zusammenzustellen. Und dann habe ich da so alles von Phil Collins und Beatsticks auch und ja, alles.
0: Alles Mögliche, was es da so gab. Genau. Ja, sehr, sehr schön. Wie inspiriert ihr euch denn für eure Musik? Also was sind so eure Einflüsse, die ihr braucht vielleicht auch, um eure Songs entstehen zu lassen?
1: Also, wir haben ja schon mal als Basis diese drei Sprachen, die uns auf jeden Fall irgendwie immer Vibe und auch Futter mitgeben. Und da wir meistens produzieren in Tansania, weil wir da ein eigenes Studio tatsächlich auch haben, würde ich sagen, kommt die Inspiration immer ein bisschen auch von mehr von der Musik von dort, genau. Und alles, was wir ja so... Also es kommt immer auf die Umgebung an, in der wir uns befinden. Und jetzt zum Beispiel haben wir uns auch erwischt, wie wir letztes Jahr unseren ersten Hip-Hop-Trap-Song aufgenommen haben, der aber dann natürlich in Hamburg entstanden ist, genau, weil eigentlich habe ich auch noch eine große Hip-Hop-Seite.
0: Warum ist es natürlich, dass er in Hamburg entstanden ist?
1: Weil Hip-Hop und Rap für mich irgendwie Hamburg ist, okay. Ja. Und auch die Leute tatsächlich in Afrika, in Tansania und in Kenia, in East Africa, wo wir unterwegs sind, immer sagen, ah, du kommst aus Hamburg? Okay, Hip-Hop. Ja. Und dann gerade so in diesen dunklen Jahreszeiten, wenn es Herbst und es regnet nur, letztes Jahr war das erste Mal in Deutschland im Herbst und im Winter und dann ist auch ein bisschen diese düstere Stimmung und da haben wir einen Hip-Hop-Song aufgenommen, der auch eher traurig ist. Ja.
0: Denkt man gar nicht bei euch. Nee. Also, dass sie traurig sein können. Also,
1: People don't think we can be sad, yes, but we also...
2: We can be sad?
1: Yes.
2: Oh, we have a lot of sad songs.
0: Ja, aber das muss sein, ne? Diese Vielfältigkeit in der Musik einfach, oder?
1: Ja, wir sind schon sehr bunt, würde ich sagen, unterwegs. Yeah, really. Yeah, diversity, yes, individual. Mm. How can I say in English? Simon, hilf mir auf Englisch.
0: Individuell, ja. Ist
1: yes,
0: ist
1: nicht individual,
0: ja,
1: yes.
0: Ja. Okay. Wer schreibt denn bei euch eigentlich die Texte?
1: Wir schreiben die zusammen, ja. Wir schreiben die tatsächlich zusammen. Wir wechseln uns ab, wir sagen, hey, fällt dir noch ein Wort ein, was sich da drauf reimt? Oder was würdest du als zweiten Satz nehmen? Kurz, machst du den Verse, ich mach den Chorus, ja. Writing together.
0: Also echte Partnerarbeit in dem Fall dann.
1: Partner, Teamwork.
0: Teamwork.
2: Yeah, we always work together in studios, in out of studio. So yeah, it's like, hey, I got this. What do you see? No, you can remove this. You can put this and yeah.
1: Und natürlich müssen wir uns aushelfen. Also ich kriege Hilfe bei das, wenn ich Swahili singen muss, kriege ich Hilfe von ihm und wenn er Deutsch singen muss, dann kriegt er Hilfe von mir. Ja.
0: Müsst ihr euch oft dann gegenseitig korrigieren? Also wenn du jetzt zum Beispiel singen sollst auf Swahili, dass er dann echt oft sagt, no, das ist, ist
1: wir,
0: komplett
1: wir, wir
0: falsch.
1: Wir wiederholen ganz viel, ja. Wir wiederholen so lange, ein Wort, ein Satz, ja.
0: Bis es dann sitzt.
1: Bis es sitzt, genau. Zumindest, dass die Hörer das verstehen können. Das wäre ja schon ganz cool.
0: Welches Publikum wollt ihr denn eigentlich ansprechen mit eurer Musik?
1: Ach, eine große Frage immer wieder.
0: Ja.
1: Which society we want to speak with our music with? Yes, to which cycle?
2: I think it's more of youth. Gen Z.
1: Ja, also ich glaube, wir erreichen grundsätzlich mit dieser Art von Musik eher Generation Z, klar, weil es Musik ist, die eher in der Subkultur abgespeichert ist und gelebt wird. Da wir beide aber so unterschiedlich vernetzt sind, ob jung, ob alt, we have friends in all ages, we are close with our family, we are close with den Freunden von unserer Familie, dass wir immer wieder unterschiedliches Publikum tatsächlich erreichen, weil wir über verschiedene Connections an viele Orte kommen, genauso wie jetzt hier gerade. Ja.
0: Ja, und das ist ja auch wichtig, ne? Dass man verschiedene anspricht und so. Was ist euch denn wichtig, wenn eure Songs irgendwo gespielt werden? Ihr seid irgendwo auf einem Konzert in Gange und spielt die Songs. Was ist euch da wichtig? Was soll bei den Leuten vermittelt werden?
1: What is important for us, what we want to give for the listeners for a message, yeah. Also ich glaube, unser Hauptsatz ist eigentlich meistens immer, dass wir Grenzen öffnen wollen und dass wir sagen, es gibt keine Grenzen und keine Abschnitte, wo es eingegliedert ist, sondern wir können alles teilen miteinander und wir können alles miteinander verknüpfen und plötzlich ist es Kunst und keiner kann uns limitieren. Ja, und so fügen wir alle zusammen und so verbinden wir ganz viel und das ist auch das irgendwie, was wir ja schon allein optisch irgendwie repräsentieren, dass man Sachen miteinander verbinden kann, die eigentlich auf den ersten Blick erstmal nicht zusammengehören. Ja, und das tun wir mit der Sprache und das tun wir mit den Orten, an denen wir unsere Musik teilen und auch immer wieder mit den Leuten, die wir erreichen, die sagen, hä, krass, ich dachte gar nicht, dass mich das beeindruckt oder mich inspiriert, aber plötzlich habe ich was gefühlt. Ja, und ich habe mich bewegt. Ja.
0: Sehr, sehr cool, ja. Ich muss aber zurück zum Anfang kommen.
1: Okay, we come back to the beginning. Yes, hello.
0: Ja, ja, ja. Ich wollte auf dem Zettel stehen. Du hattest ja damals geschrieben, ich lebe zwischen Hamburg und Tansania.
1: Ja.
0: Viele tun sich schon schwer damit, wenn sie irgendwie zwei Wohnorte in Deutschland haben.
1: Ja.
0: Wie kriegt ihr das hin, zwischen Hamburg und Tansania zu leben?
1: How are we gonna manage it between this both countries? Actually, ja, wir gehen einfach mit dem Flow einfach. es gibt manchmal Zeiten, da können wir nicht weiter als ein, zwei Monate denken. Aber da wir es beide irgendwie immer schaffen, ja, im Moment zu leben, können wir uns damit arrangieren. Und bisher hat sich immer wieder einen Weg gefunden, dass man zwischen beiden Welten leben kann. Und jetzt gerade sind wir beide in Deutschland. Im Januar wollen wir wieder nochmal nach Tansania. Und im letzten Jahr konnte ich das ganz gut vereinbaren, dass ich einen ganz lieben Arbeitgeber habe. ja, und dann habe ich zwischenzeitlich in Tansania auch gearbeitet. Und dann habe ich auch einen ganz lieben Vater, der meinen Freund dann eingeladen hat übers Visum. Und ja, also irgendwie haben wir es immer geschafft, dass die Abstände nicht lang genug sind, wo wir uns nicht sehen. Und jetzt haben wir es mittlerweile geschafft, am gleichen Ort zu leben. Ja, und Reisefreiheit zu haben, ja.
0: Aber auch anstrengend, oder?
1: Ich wäre eher gelangweilt, wäre es nicht so. Ja, honestly, I would be bored if I would not travel. Yeah, because if I would not have the Tanzania connection, I would probably been now in Australia or somewhere else. Yeah. Also auch ohne ihn bin ich immer am Reisen.
0: Okay, also nur unterwegs.
1: Ja, yeah, always on the road.
0: Du auch? Also andauernd unterwegs oder?
1: Yeah, you are also always
2: I'm
1: busy.
2: Always on the road. Yes, yeah, like right now. Here and maybe in January we will be in Tanzania. We have some festivals there and album launching and yes, yeah.
0: Zwei Weltenbummler sozusagen, kann man sagen.
1: Ja, yes.
0: ja, sehr, sehr gut. Jetzt kommen wir zu dem Song, den du eben schon mal angesprochen hattest, glaube ich, ne? Für den ihr ausgezeichnet wurdet.
1: Ja, genau. Kompass-Song, ja.
0: Das wird auch so ausgesprochen. AA, dann muss ich jetzt nicht irgendwie anders.
1: Nee, kannst du einfach so aussprechen. Normal. Ja.
0: Aber jetzt müsst du, bei dem Wort musst du natürlich immer zweideutig denken, ne?
1: Ja, natürlich. Man darf zweideutig denken, wenn man in Deutschland groß geworden ist und im Kindergarten gearbeitet hat oder ein Kind war.
0: Aber es geht nicht darum, hoffe ich.
1: Nein, es geht nur um ein Gefühl.
0: Ja. Okay, ja, dann holen wir uns jetzt dieses Gefühl.
1: Ja.

0: Ja, auch hier war wieder die Stimmung sehr, sehr gut im Studio während des Songs.
1: Ja.
0: Und Sammy muss da sagen, er ist ja gerade live auf TikTok unterwegs.
2: Ja.
0: Wie viel Zeit gibt ihr euch drauf für Social Media? Wie viel Zeit geht da drauf? So,
1: Zeit? How much time we spending for Social Media? Oh, bestimmt 15. You take 15 hours a day.
2: I really can't count, but I take a lot of hours.
1: Ich würde sagen, Sammy...
2: Viel hours.
1: Ja, viele Stunden.
2: Viele Stunden, ja.
1: Ja, viele Stunden. Viele Sammy Stunden. Nimmt bestimmt 16 Stunden Handy, 7 Stunden Schlaf.
2: Because you know now,
1: und dann eine
2: nowadays,
1: Stunde mit mir sprechen.
0: Ja, genau.
2: Yeah. You know, nowadays the world is here. Uh-huh. The world is in our phone. And if you want to promote anything now, it's social media. So,
1: ja, Promotion, and, Social Media, klar.
2: And we are international duo, so... Social media connects us with our fans, so we have to be there most of the time, yeah.
1: Stimmt, das muss ich auch noch hinzufügen. Der Lifestyle geht wirklich nur, weil wir ein Smartphone haben, ne? Also
0: ist das
1: sonst?
0: So?
1: Ja, ich würde sagen, our lifestyle is just function because of the smartphone.
2: Yes.
1: Ja, sonst werden die Verbindungen gar nicht bestanden.
0: Ne, klar,
1: ja.
0: Man muss sich irgendwie vernetzen und so.
1: Ja,
0: ne?
1: Die Vernetzung, ja.
0: Und ja auch mit anderen Leuten in Kontakt bleiben, ne?
1: Ja.
0: Gerade wenn man dann mal längere Zeit nicht zu Hause ist.
1: Ja.
0: Es ist einfacher, als wenn du dann, wie früher hättest du einen Brief schreiben müssen oder so.
1: Ja,
0: ne?
1: Oder übers Radio halt irgendwie ein Zeichen senden.
0: Ja, genau,
1: also irgendwie, ja, bin ich weiß nicht, wie es bei dir in der Welt ist, benutzt du viel dein Smartphone?
0: Mehr als mir lieb ist, glaube ich.
1: Ja, okay, guck mal, da fängt schon an. Ich glaube, das wollen wahrscheinlich alle sagen erstmal, ja.
0: Es war schon mal besser tatsächlich. Also, ja, so ist es. Naja, aber kommen wir jetzt mal zurück zu Tansania. Du hast eben gesagt, ihr habt ein Studio, aber ja nicht nur das, ne?
1: Wir haben ein Studio, wir haben ein kleines Häuschen dort. Ja, und dann gründen wir, oder wir haben eigentlich schon eine NGO, die ist aber noch nicht registriert, genau. Und wir haben unsere Tänzer, also kleine, jüngere Tanztalente, die irgendwie immer unserem Weg folgen, die wir immer mit auf unsere Shows und Konzerte nehmen. Und für die sind wir ein zweites Zuhause. Für die sind wir irgendwie so ein bisschen Eltern. Und irgendwie auch eine Motivation. Und das ist eben auch so, dass Musik in Tansania so eine große Rolle spielt und mit ganz viel Zukunft natürlich und Wünschen und ja, Ideen verbunden ist, dass man vielleicht mal einen Zugang zur Welt hat und einen Zugang vielleicht auch zu Geld, weil Geld ist tatsächlich ja in Tansania auch eher Mangelware oder ja, nicht vergleichbar mit, die Jobmöglichkeiten sind auch nicht vergleichbar wie die, die wir hier haben. Das System ist einfach noch nicht so funktionierend und da ist Musik ein Hoffnungsträger, ganz klar. Und
0: genau, also was wollt ihr damit bezwecken genau?
1: Was wir damit bezwecken wollen, ist eigentlich, dass wir Talente fördern, und diese ihre Talente frei ausleben können an einem Ort, an dem sie sicher sind, an einem Ort, an dem sie Zugang zu Trinkwasser haben und zu Nahrung regelmäßig, weil das ist auch in Tansania nicht überall die Realität tatsächlich. Und das schon mal einfach diese Basisgrundausstattung zu haben, um dann Energie zu haben, kreativ zu sein und sich selber kennenzulernen und daraus überhaupt Ideen entwickeln, was kann ich machen, was habe ich für eine Identität auf dieser Welt, wohin kann ich gehen.
0: Wer hatte denn die Idee von euch dazu?
1: Das ist, I think we both had the idea of the NGO and because, wir haben so ein bisschen so einen ähnlichen Lifestyle eigentlich schon immer. Wir beide spielen immer die Rolle, dass wir ganz, ganz viele Leute in unserem Freundeskreis inspirieren und mitziehen. We both have always the role in our cycle of people where we are surrounded, that we're helping others. Yeah. Others look up to us, we inspire people, both. Either if you're in Tanzania, I'm in Germany. Wir haben die gleiche Rolle immer im Bekannten- und Freundeskreis. Und so haben wir es eigentlich nur verdoppelt. Ja.
0: Sehr, sehr coole Geschichte auf jeden Fall. Und gibt ja auch sein Wissen, was ihr beide ja auch habt. Ne? Also merkt man ja an den euren Songs. Also ihr wisst, wie Musik entsteht, wie man singen kann und so. Und wenn man das natürlich auch weitergeben kann an andere Leute, profitieren ja auch viele andere davon. Weil die machen sich ja auch wieder selber Gedanken über Musik und ne, sind aktiv. Und das ist ja das, was wir brauchen eigentlich.
1: Ja,
0: auch diese
1: und wir profitieren auch davon. Ne? Wir profitieren auch von unserer Community. Ja.
0: Sehr, sehr gut. Was habt ihr denn noch für Ziele in Tansania?
1: Destinations in Tansania. Yes. What is our destination? Also
2: destination as our base, yes?
1: The main destination, our What is our goals we want to chase in Tanzania? Also eigentlich würden wir gerne ein richtig großes Community Center bilden. Mhm. Ja.
2: Ja.
1: Großes
2: Haus. Music-wise is worldwide.
1: Ja, music-wise is international. Ja.
2: Yes.
1: Aber da eine Basis zu haben, in der das Haus steht, das Center läuft, Sprachen, zum Beispiel auch Englisch gelernt werden kann, weil es sprechen nicht alle Menschen in Tanzania Englisch, genau. Um einfach ein Basiscenter dort zu haben, was den Schlüssel zur Welt eröffnet. Das wäre schön.
0: Sehr, sehr gut.
1: Ja.
0: Eine schöne Vorstellung auf jeden Fall, finde ich. Also wenn ich das gerade so im Kopf, ich habe gerade Bilder im Kopf, wenn ich mir das so vorstelle, wie das ablaufen könnte, wahrscheinlich.
1: Ja, mit der Stimmung auch natürlich, die wir jetzt hier gerade haben.
0: Ja, definitiv. Genau, Sprachen lernen. Du sagtest gerade, ich soll jetzt auch irgendwas...
1: Ja, du kannst doch mal ein bisschen Swahili sprechen. Was bringen wir ihm denn bei? Wenn du jetzt der Lehrer bist und er ist der Schüler. Swahili.
2: Swahili?
1: Mhm. Okay.
2: What? To teach him?
1: Or yes, what can he...
2: Ah, okay.
1: Du kannst schon mal lernen, Dankeschön. Das heißt Asante Sana.
0: Asante Sana?
1: Yes, ja. Asante Für die Leute, die im Konfi-Camp waren, die kennen das bestimmt hier auch im Norden. Asante Sana Jesu war auf jeden Fall ein Kirchenlied aus meiner Konfirmationszeit. Ja.
2: Ja. Hakuna Matata?
0: Das ist Swahili?
1: Ja.
2: Yes. You know the word?
1: Yes.
0: Ja, König der Löwen, Disney.
1: Disney, Lion King, yes.
2: Hakuna Matata. Das ist Swahili and Mambo.
1: Ja.
2: Yeah,
0: Mambo like, auch, ja.
2: Yeah. Yeah, Mambo, sing poa.
1: Das heißt so, alles gut. Mambo, poa. Ja,
0: Mambo, poa.
2: Yes. Mhm. Ah. Yeah, if someone asks you Mambo, you say poa.
1: Ja. Und Hakuna Matata ist der Old-Time Classic. Yes. Auf jedem H&M-T-Shirt. Von Kindern. Ja. Bei Anthony's Family. Ja.
2: Ja.
0: Ja, aber das ist doch cool. Ne, diese Sprache, vor allem, gut, das ist natürlich jetzt schön, wenn man, finde ich, mit einer fremden Sprache konfrontiert wird. Und kennt dann Wörter.
1: Aber auf einmal denkt man, huch, ich hab schon was im Kopf davon. Und Hakuna Matata heißt kein Problem.
0: Ja klar, das kann man natürlich durch den Film. Matata, ne? Das ist natürlich so, ja.
1: Ja.
0: Ja. Okay, jetzt bin ich gespannt, was heißt denn Badai oder...
1: Badai.
0: Badai, ja.
2: Badai?
0: Ja.
2: The meaning?
1: Yes.
2: Mhm. Meaning later.
1: Later.
0: Later, yes. Also später.
1: Hm. Eigentlich sagt man so Tuta Onana Badai, wir sehen uns später, aber das heißt einfach nur die Kurzform jetzt Badai.
0: Gut, dann hören wir uns später, nachdem wir den Song gespielt haben.
1: Alles klar, bis später.

0: Ja, ich bekomme auf jeden Fall, ja, Summer Vibes, wie gesagt, habe ich vorhin schon gesagt, ne, bei diesen Songs. Und ich glaube, Sommer ist ein ganz gutes Stichwort, weil ihr habt viele Termine im Sommer.
1: Wir haben richtig viele Termine im Sommer. Also, wir haben eine kleine, große Tour.
0: Eine kleine, große Tour, das ist gut.
1: Is it our tour big or small? I would say little big.
2: Yeah, our tour is a little big, you know. I think it's the first big tour of ours. We never had a big tour like this one. Yeah, so, for us, it's big. Yeah, there's not, like, not many shows or festivals. We have, like, 11, but it's big. Yeah.
1: Ja, wir haben 8 Konzerte, 9, glaube ich. 9?
2: 9 oder 11.
1: Ja, wir sind gestartet letztes Wochenende in Eckernförde.
0: Da habe ich noch so gedacht, so, weil ich war den Freitag da.
1: Nein.
0: Doch.
1: Auf der Spelunke sogar.
0: Nee, da nicht, aber in Eckernförde.
1: Oh no, he was next to Spelunke Friday, so you could have been seen us. Yeah.
2: We was there on Saturday.
0: Ja, hatte ich gesehen und dann gesagt so,
1: schade. Unser kleiner Tourauftakt, ja, ganz lustig. Spelunke, kann ich auch nur Recommendation geben an diesem wunderschönen Campingplatz.
2: Aber wir haben andere Show.
1: Nächsten Freitag.
2: Nächste Freitag Berlin.
1: Am Hauptbahnhof in Berlin, tatsächlich auf dem Kenako-Festival.
0: Ja, auch sehr gut.
2: Und andere Festival in Hamburg.
0: Genau, ich wollte gerade sagen, genau, viele Festival. Termine, ne? In Hamburg.
1: Genau, Hamburg ist natürlich meine Hometown-City und da sind wir ganz gut connected. Und dann sind noch so ein paar Festivals wie das Nye-Festival im Juni. Im Platten und Blumen haben wir noch ein richtig cooles Kulturfest im September. Dann noch im Gängeviertel Geburtstag. Ach, und noch ein paar andere anstehende Sachen, die mir jetzt gerade gar nicht genau einfallen.
0: Ja, aber das kriegt man ja alles raus bei euch, über eure Social-Media-Kanäle.
1: Ja, natürlich, wir sind ja Social-Media aktiv, genau.
0: Genau. Wie bereitet ihr euch vor auf diese Termine?
1: Es kommt immer ganz drauf an, weil wir haben so ein bisschen das Konzept, dass dieses, ja, jeder Showort ein anderes Publikum anspricht, natürlich, klar, wie wir vorhin schon gesagt haben. Und deswegen passen wir unsere Show auch immer an. Zum Beispiel haben wir letztes Wochenende eher den Fokus auf Akustikmusik gelegt. Und diesen Freitag in Berlin, das da es ein Afrika-Festival ist, wird tatsächlich ein volles DJ-Set nur Singeli elektronisch gespielt. Und wir haben ein Tanzteam dabei aus Zimbabwe. Das heißt, die Vorbereitungen laufen immer unterschiedlich. Je nachdem, ob wir eine Live-Musik-Session machen, haben wir halt eine Akustikprobe vorher beim DJ. Ja, das ist immer auch ein bisschen Freestyle, würde ich sagen. Und je nachdem, ob wir Tänzer dabei haben oder nicht, machen wir natürlich auch mal Tanzproben.
0: Ja, sehr, sehr gut. Ja. Nochmal zum Abschluss jetzt die Frage. Ihr habt das schon angesprochen. Es gibt ein Album demnächst von euch.
1: Ja, es gibt ein Album.
0: Wie lange muss man warten?
1: How long they have to wait?
2: The album. Okay, we are supposed to release on the 21st of August.
1: 21. So, August, 21. August, Singeli Global Album.
2: Yeah, 21st of August. So they can wait maybe 2 months.
1: Yeah.
2: Yes.
0: 2 Monate warten noch, genau.
1: 2 Monate, genau. Ja, wir kriegen ja noch ein Baby zwischendurch, deswegen mussten wir das Album ein bisschen nach hinten verschieben.
0: Genau, danke, dass du es gesagt hast. Genau, man muss sagen, ne, du sitzt hier in besonderen Umständen.
1: Ja, ne? Das stimmt. Eigentlich ist schon besonders. Noch 6 Wochen. Ja, genau.
0: Ja, herzlichen Glückwunsch übrigens dazu nochmal. Ne? Also, genau. Ja, ist auch wunderschön. Dann gibt es quasi gleich 2 Kinder auf einmal.
1: Genau. Also, es gibt einmal Firstborn Child and Second Born Album. Genau. Ja.
0: Ist doch wunderbar. Yeah. Ja, sehr schön. Was macht sonst die Zukunft bei euch? Also klar, Album, dann habt ihr schon gesagt, im Januar wieder Tansania.
1: Ja. Was macht, what is the future doing? Yes. What else we having in the future? Now we have a connection with Zimbabwe also.
2: Yes, in the future you have a lot. We have a tour in Brazil with this Brazilian. It's like a project coming out.
1: Yeah. Brazil connection.
2: We will talk about it more in the future. And we have also the tour in Zimbabwe.
1: Yes. Und dann Mal gucken, was noch alles passiert. For now, it's like that,
2: but we also yes in Tanzania, yeah.
1: In Tanzania,
2: yeah, tour, this is normal.
1: The tour in Tanzania is classic, and German tour in summer is also classic. Mm. Mm. Ja, aber so neue Connections, die wir jetzt geschlossen haben, sind jetzt die Brasilien und Zimbabwe.
2: Next year, yeah. South is Abusara.
1: Ja.
2: Yes.
1: Stimmt, und ich arbeite ja auch noch für eine NGO, für jüngere TänzerInnen aus anderen Ländern. Und mit denen haben wir jetzt auch gerade ein paar Projekte, die bald released werden.
0: Okay, ja, ich merke, sehr, sehr spannend bei euch. Es wird nicht langweilig werden.
1: It's never boring, no, keine Langeweile.
3: Ja, kein Boring.
1: Ja.
0: Da wünsche ich euch ganz, ganz viel Erfolg bei. Und ja, wir sind tatsächlich am Ende angekommen.
1: Wir sind schon am Ende. Ja. Finish. Okay, ja, finish, vielen Dank, Simon Ladewig bei Simon Tripp.
3: Thank you.
0: Ja, genau.
3: Ja.
0: Sehr, sehr
3: Simon
0: gerne.
3: Mit Luciana Sky und Sammy John.
1: Ja, folgt uns gerne auf unseren Social Media Kanälen. Wir werden auch nochmal bei Instagram ein Foto schießen und hochladen.
0: Definitiv.
1: Ja.
0: Machen wir. Aber wir hören das natürlich nochmal zum Abschluss. Donge?
1: Donge.
0: Donge.
3: Yeah.
0: Ja, süße. Dann
3: let's go.
0: Gehen wir jetzt und ich sage tschüss, bis zum nächsten Mal.
1: Bis bald. Tuta und Anna Badai. Nein.

Hallo Leute, dies ist bereits die 50. Ausgabe des Umweltmagazins im Freien Radio Neumünster. Aber wir müssen trotzdem weitermachen, denn es sieht mit dem Umwelt- und Klimaschutz gerade nicht so gut aus. In der Christian-Albrechts-Universität zu Kiel gab es vom 11. bis 13. Mai die Sustainability Days, an denen das Thema Nachhaltigkeit an der Universität im Vordergrund stand. Da hören wir mal rein. Außerdem hören wir aus der Veranstaltungsreihe Fokus Wärme einen Vortrag zum Thema Kombinationsmöglichkeiten mit Wärmepumpen zur Energieerzeugung. Doch zuvor die Umweltnachrichten, und diesmal haben wir wirklich nur die Zeit für eine Umweltnachricht. Der BUND-SH gab am 6. Mai 2026 bekannt, Bäume per App erfassen und schützen. Bäume sind für unsere Lebensqualität unverzichtbar. Sie kühlen unsere Umgebung, filtern Schadstoffe und bieten Lebensraum für zahlreiche Tiere und Pflanzen. Gleichzeitig sind sie durch Klimawandel, Trockenheit und Krankheit zunehmend gefährdet. Doch wie steht es um die Bäume in Städten und Gemeinden? Das will der Bund für Umwelt- und Naturschutz Deutschland, BUND, direkt von Menschen vor Ort wissen. Er stellt ab sofort die vom BUND Naturschutz in Bayern entwickelte App Mein Baum bereit. Sie ist als Citizen Science Projekt konzipiert. BürgerInnen in Schleswig-Holstein können damit Bäume in Städten und Dörfern erfassen und Beobachtungen über Art, Größe und Zustand eingeben. Ziel ist es, Datenlücken zu schließen, Bäume gezielt zu schützen und eine verlässliche Grundlage für eine klimaangepasste Stadtentwicklung zu schaffen. Zitat: Um Stadtbäume besser schützen zu können, brauchen wir verlässliche Daten. Hier zählen wir auf die Unterstützung der BürgerInnen, sagt Marina Quirin-Nebel vom Vorstand des BUND Schleswig-Holstein. Bäume sind ein Stück Heimat und prägen das Ortsbild. Ich lade alle Menschen ein, mit oder ohne diese App die Bäume in ihrer Umgebung zu entdecken. Noch immer gibt es viele Kommunen ohne Baumschutzsatzung. Das ist vor allem für alte Bäume verheerend. Ohne Baumschutz sind sie jeder Säge wehrlos ausgeliefert. Über die kostenlose App Mein Baum sowie die zugehörige Web-App zu erreichen unter www.bund.net/mitmachen/mein-baum-app/ können NutzerInnen einzelne Bäume oder ganze Alleen kartieren und Angaben zu Baumart, Zustand und Umfeld machen. Der Standort wird automatisch per GPS oder händisch per Mausklick erfasst. Alle Meldungen erscheinen auf einer interaktiven Karte. So wird sichtbar, wo bereits Bäume dokumentiert wurden und wo neue Wunschbäume entstehen könnten. Bestehende Einträge lassen sich jederzeit aktualisieren. Dadurch können Veränderungen über das Jahr hinweg nachvollzogen und Entwicklungen langfristig beobachtet werden. Das Projekt verbindet Forschung, Bürgerbeteiligung und praktische Anwendung. Auch Schulklasseninitiativen und Gruppen sind ausdrücklich eingeladen, sich zu beteiligen, betont Marina Quirin-Nebel. Wir müssen endlich begreifen, dass Bäume Leben bedeuten, dass sie denselben Stellenwert verdienen wie Häuser oder Straßen und dass Laub kein Dreck ist, sondern wertvoller Humus.

0: Am 11. Mai gab es im Rahmen der Nachhaltigkeitstage in der Christian-Albrechts-Universität zu Kiel eine Messe, auf der diverse Organisationen und studentische Initiativen ihre Ideen zu diesem Thema präsentiert haben. Ich war mit meinem Audiorekorder dort und habe einige Eindrücke eingefangen.
1: Ja, hallo! Paula, magst du dich gerne mal vorstellen?
2: Ja, hi, ich bin Paula. Ich studiere im Master an der CAU Umweltmanagement und ich arbeite als studentische Hilfskraft beim betrieblichen Umweltmanagement der Uni. Klick 2030, weil die Uni soll bis 2030 klimaneutral werden. Genau.
1: Und was machst du da so?
2: Wir machen ganz viel zu Mobilität, erneuerbare Energien, dass der Abfall recycelt wird. Und wir machen auch ganz viele Veranstaltungen, wie heute zum Beispiel die Sustainability Days.
1: Worum geht es hier bei den Sustainability Days?
2: Genau, wir wollen Nachhaltigkeit wieder sichtbar machen oder sichtbar noch halten und es auch sexy machen, also dass die Leute Bock drauf haben. Und wir starten heute mit unserer Nachhaltigkeitsmesse. Hier im Audimax stehen ganz viele verschiedene Stände von verschiedenen Vereinen und Organisationen, die alle was um Nachhaltigkeit machen. Genau, das ist so ein bisschen unser Auftakt. Und morgen geht es auch noch weiter mit einem Panel-Talk und einer Techno-Tequila-Tauschparty im Kobel, genau.
1: Ja, okay. Ich werde mich hier jetzt mal ein bisschen umhören. Mal sehen, was die Leute hier so präsentieren. Vielen Dank, Paula.
2: Sehr gerne. Viel Spaß.
1: Ja, hallo, moin. Worum geht es hier?
3: Ja, ich stehe hier für die wissenschaftliche Weiterbildung und im Rahmen der Nachhaltigkeitstage habe ich hier Angebote aufgelistet, zum einen fürs Hochschulpersonal, wo sie sich weiterbilden können mit Kursen in Richtung Nachhaltigkeit, Diversität, gesellschaftliche Verantwortung. Da gibt es eine ganze Reihe von Angeboten, zum Beispiel mehr Praxis in die Hochschullehre oder wie kriege ich Bildung für nachhaltige Entwicklung in Studiengänge integriert oder wie gestalte ich Hochschullehre diversitätssensibel, um ein paar Beispiele. Und wir haben auch Angebote für Studierende, zum Beispiel über das Career Center, Career Talks. Wie finde ich Wege nach dem Studium, zum Beispiel hier als Beispiel Physik, Umweltschutz oder im Bereich BWL, Technologie. Da gibt es Beispiele dann mit anderen, die gerade dabei sind oder auch Informationen darüber, wie kann ich Jobs mit Sinn finden. Also zwei unterschiedliche Zielgruppen hier, aber auf einem Plakat.
1: Okay, klasse, danke. Und ich weiß, das ist wirklich nur eine kleine Auswahl. Ihr habt ja ein Riesenangebot an alle möglichen Fortbildungen. War ich auch schon oft selbst dabei.
3: Genau, es gibt ganz viel im Bereich Hochschuldidaktik insgesamt, aber auch sehr viel im Bereich Führung und auch Angebote im Bereich KI. Ist natürlich auch gerade ein heißes Thema dann dabei. Sehr viele verschiedene Angebote. Lohnt sich mal auf die Seite zu gucken von der wissenschaftlichen Weiterbildung. Da ist für viele Leute was dabei.
1: Okay, vielen Dank. So, was lese ich hier? Gemeinwohlökonomie. Ja, hallo, kannst du dich bitte mal kurz vorstellen?
4: Ja, moin, ich bin Walter, bin bei der Gemeinwohlökonomie in der Regionalgruppe Kiel aktiv. Und wir sind hier heute auf dem Sustainable Development Day heißt es, glaube ich, ne? An der Uni Kiel hier. Und wir wollen hier die Gemeinwohlökonomie ein bisschen weiter verbreiten, auch gerade unter den Studenten, dass wir da ein bisschen bekannter werden.
1: So, kannst du mal erklären, was ist Gemeinwohlökonomie?
4: Die Gemeinwohlökonomie ist ein Verein, der von Christian Felber gegründet wurde. Es geht darum, dass Unternehmen insbesondere die Möglichkeit haben, ihre Aktivitäten, die über Gewinnerstrebung hinausgehen, also zum Beispiel ökologische Nachhaltigkeit, soziale Nachhaltigkeit, transparent zu machen. Und das bietet die Gemeinwohlökonomie über eine sogenannte Gemeinwohlmatrix, in der verschiedene Bereiche, Werte bewertet werden können, sodass zum Beispiel auch Konsumenten, Endverbraucher, aber auch öffentliche Auftraggeber sehen können, wie gemeinwohlorientiert ein Unternehmen beispielsweise schon ist.
1: Okay, und ihr habt hier lauter Infomaterial und die Leute können sich hier informieren. Es ist ja eher was Komplexes, ne?
4: Genau, also die Idee ist vielleicht erstmal, wenn man sie in einem Satz formuliert, gar nicht so komplex, wenn man sagt, man möchte einfach mehr Transparenz darüber herstellen, wie gemeinwohlorientiert bestimmte Akteure sind. Und was wir hier bieten am Stand, ist einfach eine allgemeine Information für Studierende, um mit dem Thema überhaupt in Kontakt zu kommen, weil häufig an den Unis ja nur die klassischen Wirtschaftsmodelle gelehrt werden, Kapitalismus, soziale Marktwirtschaft und die Gemeinwohlökonomie bietet da nochmal eine Alternative.
1: Okay, ja, vielen Dank.
4: Gerne.
1: So, was haben wir hier? Das IDG Water Network als Beitrag zur resilienten Wassersystem. Ja, hallo. Magst du dich mal kurz vorstellen, bitte?
5: Ja, so wir sind die IDG Water Network und wir verbinden die Inner Development Goals, so IDGs, mit Wasser. Weil heutzutage, wir wissen, dass wir schon die Technologie haben, die Gesetze, Umweltkognition, aber wir schaffen es nicht, unser Umweltverhalten zu ändern, signifikant zu ändern. Und so daher kommen die IDGs. Was können wir persönlich verändern und als Gesellschaft auch, dass wir die SDGs, die Sustainable Development Goals, einreichen können?
1: Mhm. Ja. Und was gibt es da für Strategien?
5: Die IDGs sind die Being, Thinking, Relating, Collaborating and Acting. Und wir möchten die mit Wasser verbinden, zum Beispiel mit Critical Thinking. Was sind die Probleme? Nicht nur Critical Thinking, sondern auch Systems Thinking und Perspective Skills. So, was gibt es heutzutage? Welche Probleme gibt es heute mit Wasser, dass wir komplex und verstehen müssen, dass wir eine Lösung finden können.
1: Okay, also es ist alles kompliziert, aber ihr habt hier so eine Matrix aufgestellt. Im Radio kann man es ja leider nicht sehen.
5: Ja.
1: Mit ganz vielen Aspekten zu jedem Bereich. Ne? Und
5: ja.
1: Dann, ja.
5: Heute, was ich hier heute mache, ist, ich lade alle ein, eine Reflexion um Wasser zu machen. Zum Beispiel, welche Verbindung haben wir persönliche oder als Gesellschaft zum Wasser? Kulturell auch, gibt es all viele kulturelle Aspekte, dass manchmal wir denken es nicht. Oder das Hidden Wasser, so Hidden Water, so das verstecktes Wasser, dass man manchmal merkt nicht, hinter Produkte, zum Beispiel eine KI-Frage zu stellen, nutzt man ungefähr 2 Liter per Frage.
1: Und wo wird es verbraucht? Für die Kühlung oder wo landet?
5: Genau, für die Kühlung von Data Centers und so.
1: Ja.
5: Oder ein Smartphone braucht man ungefähr 12.000 Liter, um ein Smartphone.
1: Die ganze Aufbereitung der Rohstoffe und alles sehr, genau.
5: Genau,
1: okay.
5: Genau. Ja.
1: 1 Kilo Rindfleisch ist auch berüchtigt. Wie viel Wasser?
5: 15.000 Liter.
1: Ein Kilo.
5: Rindfleisch, ja, genau.
1: Okay, ja, vielen Dank und viel Erfolg mit eurer Arbeit. Ne?
5: Dankeschön, schönen Tag.
1: So, ich lese hier Feedcheck. Hallo, möchtet ihr euch mal bitte kurz vorstellen?
6: Ja, gerne. Hallo, ich bin Chase Kujamanyan.
7: Hallo, ich bin Jana Krüger.
1: Worum geht es in eurem Projekt?
6: Also wir sind in der Verwaltung der Uni angestellt. Wir sind alle Studenten und wir heißen Shift. Und unser großer Auftrag ist eigentlich, die Digitalisierungsprozesse an der Universität aus studentischer Perspektive mitzubegleiten. Und heute im Sinne der Nachhaltigkeit thematisieren wir soziale Nachhaltigkeit. Und wir fordern partizipierende Personen dazu auf, einmal ihre sozialen Medien zu öffnen, entweder TikTok, Instagram oder YouTube Shorts. Und da dann auf ihrem Feed 5 bis 10 Videos einfach anzugucken und an unserer Wand dann zu notieren, was sie sehen. Und wir haben halt die Kategorien queere Lebensrealitäten, BIPOC, also schwarze Personen, indigene Personen, People of Color. Und die Personen sollen eben markieren, wer wird repräsentiert, wer nicht und wie wird über diese Personengruppen informiert oder gesprochen. Genau.
1: Und habt ihr schon ausgewertet?
7: Noch nicht, ausgewertet noch nicht, aber es ist ganz spannend zu sehen, was den Leuten vorgeschlagen wird. Und viele sind auch überrascht, was sie eigentlich da zu sehen bekommen, wenn man sich das mal genau anguckt. Genau, es ist...
1: Habt ihr zum Beispiel Stereotypen werden reproduziert, abwertende Sprache, Bodyshaming, Hate Speech und marginalisierte Gruppen sprechen für sich selbst? Ja, genau, und dann können die Leute einen Strich machen.
7: Genau. Und vor allem die abwertende Sprache ist oft in den Kommentaren dann anzufinden. Das Video an sich ist vielleicht gar nicht negativ, aber wenn man dann die Kommentare aufmacht, geben ja viele Leute ihre Meinung dazu ab und das ist nicht immer positiv. Genau. Und danach sollen die Leute reflektieren, ob das, was sie gesehen haben, unsere Gesellschaft überhaupt richtig widerspiegelt. Ob alles repräsentiert wurde, ob es vielleicht nur eine Richtung war, die sie gesehen haben, weil man ja auf den sozialen Medien auch immer sein Feed ausrichten kann, wie man das haben möchte. Soll so ein bisschen dazu anregen, darüber nachzudenken.
1: Okay, alles klar. Vielen Dank und viel Erfolg.
6: Vielen Dank.
7: Dankeschön.
1: Hier lese ich Leihladen Kiel. Ja, moin. Könnt ihr euch mal bitte vorstellen?
8: Hi, ich bin Charlie.
9: Ich bin Antonia. Hi.
1: Hi. Was ist denn der Leihladen?
9: Der Leihladen Kiel ist eine ehrenamtliche Aktion, mittlerweile auch ein Verein seit diesem Jahr. Und man kann sich bei uns kostenlos gegen Kaution verschiedene Sachen ausleihen. Halt vor allem Sachen, die man nicht täglich braucht, sondern eher zu Sonderaktionen. Also wir haben zum Beispiel ganz viel Werkzeug, Freizeitgegenstände, Partyzubehör, alles, was man sich ja gut teilen und ausleihen kann. Also wir sind sowas wie eine Nachbarschaftshilfe, würde ich sagen.
1: Oh ja, das ist ja eine tolle Idee. Und man muss dann eine kleine Gebühr bezahlen.
8: Nee, es gibt keine Gebühr, es gibt nur eine Kaution und die bekommst du dann zurück, wenn du den Gegenstand auch wieder zurückbringst. Also wirklich kostenlos.
1: Und werden die Dinge dann gespendet oder wo habt ihr das alles her?
9: Wir sind ursprünglich als Uni-Projekt gestartet. Mittlerweile gibt es uns mehrere Jahre und wir sind spendenfinanziert und haben auch immer wieder kleine Förderungen, zum Beispiel von der Stadt Kiel.
1: Okay, und gibt es dann auch manchmal Gerangel? Also im Sommer dann, dass das Partyzubehör dann ausgebucht ist?
8: Ja, also es kann schon mal vorkommen, dass etwas länger gebucht ist, aber das siehst du dann auf der Webseite. Kannst du vorher gucken, damit du weißt, ob du dich umsonst auf den Weg machst oder ob es sich lohnt.
9: Und Gerangel im klassischen Sinne nicht. Meistens ist es aber ganz nett. Manchmal gibt es halt in einer Schicht jemanden, der was zurückbringt und die nächste Person holt es schon wieder ab. Aber das ist dann kein Gerangel, sondern meistens eher so eine Art nette Übergabe mit noch 2, 3 Tipps, wie was benutzt wird und so.
1: Okay, und habt ihr jetzt irgendwo einen kleinen, also einen Lagerraum? Klein kann da ja gar nicht sein, ne?
8: Ja, aktuell sind die Sachen in einem Keller, in einem privaten. Aber wenn wir den Laden dann wieder aufmachen, dann wäre es so, dass wir einen Lagerraum haben und dann eben die entsprechenden Sachen, die in der Schicht ausgeliehen werden sollen, dass wir die schon mal rausholen. Oder falls Leute spontan kommen, dass wir das dann eben nochmal einzeln aus dem Lagerraum rausholen.
1: Okay, die Internetadresse sehe ich hier, leihladenkiel.de. Ja, danke sehr.
9: Dankeschön.
8: Ja, danke ebenfalls.
1: Die Klimakrise gefährdet unsere Gesundheit. Hallo, können Sie sich bitte mal kurz vorstellen?
10: Moin, ich bin Birgit von Health for Future Kiel.
1: Und worum geht es hier bei euch?
10: Bei uns geht es darum, dass den Menschen Informationen gegeben werden, wie wir uns vor den erhöhten Temperaturen zum Beispiel schützen können und wie wir auch den CO2-Ausstoß durch zum Beispiel Essen, was nicht planetengerecht ist sozusagen, ändern können. Also hier, wie man sich ernähren kann, ohne jetzt die CO2-Ausstöße doll zu erhöhen. Genau, die zwei Sachen haben wir hauptsächlich hier dabei. Natürlich ist Gesundheit noch mehr als Ernährung und Hitzeanpassung, wie zum Beispiel Bewegung. Aber das ist dann ein Thema von anderen Organisationen, zum Beispiel
1: VCD, ne?
10: Genau, VCD, wie die Kinder sich bewegen können. Dann geht es ihnen auch besser, wenn sie zur Schule laufen könnten. Da kümmern sich dann andere dann auch drum. Ja.
1: Ja, okay. Und da habt ihr noch ein Glücksrad hier.
10: Wir haben hier ein Glücksrad. Das haben wir uns auch vom Verkehrsclub Deutschland ausgeliehen und umgestaltet. Einfach mal für heute mit ein paar Flyern, die da dran kleben. Und die Farbe bedeutet dann, welche Sorte von Frage Sie beantworten können.
1: Okay,
10: und dann haben wir Samen.
1: Drehen?
10: Drehen Sie ruhig.
1: Mit Hetze keine Witze.
10: Dann haben wir uns, dann haben wir hier rote Fragen, weil
1: ja
10: der Flyer rot ist. Und Sie können sich einfach mal eine Frage rausnehmen und ich lese die vor.
1: Und ja, dann nehme ich die.
10: Super. Wie viel Prozent der weltweit produzierten Lebensmittel werden verschwendet?
1: Ich sag mal 40.
10: Ja, das 30 bis 35. Da sind Sie schon richtig gut dran.
1: Ja, okay.
10: Das ist viel, ne?
1: Super viel, genau. Ist das, ja.
10: Ja. Und da gibt es aber hier ja auch, also es gibt ja Dinge wie Foodsharing und so weiter, die das versuchen zu reduzieren. Und dass man halt bewusster einfach damit umgeht und einfach nicht so viel kauft, wenn man es nicht aufessen kann. Ne? Ist ja auch besser für einen selbst. Genau.
1: Ja, super.
10: Dann können Sie jetzt gerne ein paar Samen haben, wenn Sie mögen, um was zu pflanzen.
1: Gerne, ich habe einen Garten.
10: Super, was zum Blühen oder was zum Essen?
1: Mein Gemüsegarten ist gerade, habe ich gerade alles ausgesät. Denn was zum Blühen?
10: Was Blühendes?
1: Für die Bienen dann eben.
10: Kugel? Oh ja, eine Kugel haben wir auch noch.
1: Bitte?
10: So eine Bombe.
1: Oh ja.
10: So eine kleine Samenkugel, da müssen Sie einfach nur ein bisschen in die Erde drücken. Brauchen Sie Erde und dann wässern.
1: Ich lese hier systemisches Denken mit Lego. Hallo, kannst du dich mal kurz vorstellen, bitte?
11: Hallo, ich bin Tina Aktasch und ich arbeite in der Geografiedidaktik der CAU Kiel. Das heißt, wir bilden Geografielehrkräfte aus und haben hier heute Methoden mitgebracht, die wir den Lehramtsstudierenden vermitteln für den Geografieunterricht, zum Beispiel Bauen mit Lego.
1: Ja, ich sehe hier lauter solche Setzkästen mit lauter Legosteinen. Wie funktioniert das?
11: Genau, also der Gedanke dahinter ist, dass am Glücksrad gedreht wird und ein SDG dadurch ausgewählt wird, also ein Nachhaltigkeitsziel. Und dann soll man dieses Nachhaltigkeitsziel mit Lego nachbauen, also die Vision davon. Genau, und dafür hat man dann verschiedene Lego-Steine, Lego-Figuren, Tiere, alles Mögliche, um das Ganze zu visualisieren.
1: Ich versuch's mal. Ich drehe jetzt an einem Glücksrad. Frieden, Gerechtigkeit und starke Institutionen ist jetzt mein Thema. Dann weiß ich aus meiner Kindheit, eine Friedenstaube gibt es nicht direkt von Lego.
11: Nee, genau, die ist nicht dabei. Ein Haifisch hätten wir im Angebot.
1: Ja, okay. Nee, also da würde ich doch... Und starke Institutionen, ui, das ist aber schwer zu modellieren mit Lego. Naja, das ist ja aber auch der Witz, glaube ich...

0: Ich bin Nick, ich bin hier für die Campus Grün und wir setzen uns im Studierendenparlament dafür ein, dass der Campus grüner wird, dass wir mehr Gleichstellung haben, dass wir Diversität an der Uni fördern.
1: Okay, und das heißt, ihr werdet dann hoffentlich gehört vom Präsidium, wenn ihr Ideen habt, oder wie läuft das?
0: Ja und nein, genau. Du sprichst es schon an, das Präsidium, mit dem geraten wir natürlich gerne mal ein bisschen aneinander. Wir setzen uns unter anderem im Senat ein, das ist ja das höchste Verwaltungsgremium. Da haben wir Plätze und sonst haben wir im Studierendenparlament haben wir die Möglichkeit, viel einfach für uns selber zu tun. Das geht von Beratungsangeboten bei finanziellen Problemen über das Semesterticket hinaus. Das Campus Festival organisieren wir, dafür setzen wir uns ein, dass das im AStA dann umgesetzt wird.
1: Okay, alles klar. Danke sehr und viel Erfolg.
0: Dankeschön.
1: So, NJAF, Network for Environmental Justice. Hallo, kannst du dich mal kurz vorstellen?
2: Ja, hallo, ich bin Paula. Ich bin genau von NJAF, von dem Netzwerk für Umweltgerechtigkeit. Und ja, ich bin hier mit Afifa. Wir sind zusammen die Hiwis und wir organisieren NJAF.
1: Was macht ihr?
2: Genau, NJAF ist ein interdisziplinäres Netzwerk für Umweltgerechtigkeit, das weltweit aktiv ist. Und wir gucken so ein bisschen, dass wir sensibilisieren für Gerechtigkeit, viele Fragen. Und es dient vor allem dem Wissensaustausch, der Vernetzung weltweit und
1: Kannst du noch einmal für die Leute, die es nicht wissen, was bedeutet Umweltgerechtigkeit?
2: Das ist jetzt schwer zu erklären.
1: Ist alles komplex, ne?
2: Ja, es ist sehr komplex, es ist sehr vielfältig. Ich könnte ein Beispiel einmal nennen.
1: Ja, das ist gut.
2: Und zwar zum Beispiel kennen wir alle ja Fast Fashion. Und da geht es jetzt zum Beispiel, wir hier im privilegierten Deutschland gehen in den Laden, kaufen uns ein T-Shirt und sind uns erstmal nicht darüber bewusst, was für Auswirkungen das auf einem anderen Ort auf der Welt hat. Und Gerechtigkeit bedeutet jetzt in dem Kontext ja halt auch zu wissen, sich darüber bewusst zu sein, dass es an anderer Stelle ja sehr starke Umweltauswirkungen eben hat und dass man halt darüber spricht und ob man das gerechter gestalten kann, ja, mit Fair Fashion zum Beispiel.
1: Okay, ein tolles Beispiel. Ich glaube, das ist gut zu verstehen. Danke sehr.
2: Ja, sehr gerne.
1: Bei wem bin ich hier? Stromsparcheck.de?
3: Hallo. Genau. Wir sind der Stromsparcheck der Diakonie Altholstein. Wir bieten eine kostenlose Beratung für alle Haushalte mit geringem Einkommen an, sei es nun direkt geringes Einkommen oder in Bezug von Transferleistungen, Wohngeld, BAföG, Kindergeldzuschlag, Bürgergeld, Asylbewerberschutzgesetz. Da würden wir einen Termin vereinbaren, in die Haushalte gehen, die stromverbrauchenden Geräte aufnehmen, die Wasserentnahmestellen messen und können dann direkt einmal erklären, welches Gerät wie viel Energie verbraucht und den Haushalt dann mit kostenlosen Soforthilfen weiterhin unterstützen. Darüber hinaus haben wir noch ein Kühlgerätetauschprogramm. Das heißt, sind die Geräte älter als 10 Jahre und man würde Minimum 200 Kilowattstunden einsparen. Würden wir den Tausch weitergehen fördern, in Kombination mit der Stadt Kiel, die ebenfalls ein Förderprogramm haben.
1: Okay, super. Und ihr seid zu erreichen über stromspar-check.de.
3: Oder über kiel.de und dort nach Stromsparcheck suchen.
1: Alles klar, vielen Dank.
3: Jo, bitteschön.
1: Okay, worum geht es hier? Magst du dich mal bitte kurz vorstellen?
4: Hallo, ich bin Rosemary Wilson, ich bin von der CEU-Netzwerk. Das ist ein Netzwerk aus 9 Partner-Unis in ganz Europa und Uni Kiel ist eine von diesen 9 Partner-Unis. Und wir kollaborieren in verschiedene Themen und machen dann Angebote für Studierende, aber Mitarbeitende, also querbeet, also nicht fachspezifisch. Und heute sind wir dabei, zu zeigen, was wir im Rahmen Nachhaltigkeit machen, also was unsere Angebote dann mit Nachhaltigkeit zu tun haben. Also wir haben dann kurze Angebote für Studierende, die nicht dann ein ganzes Jahr oder ein Semester in Ausland gehen müssen und Themen, die angrenzen an ihr Studienbereich, dass sie ein bisschen reinschnuppen kommen in andere Themen und auch Sachen, die nicht unbedingt damit ihr Themen zu tun haben, wie Global Citizenship oder Peace und Justiz und so weiter. Und

0: Ja, sonst haben wir dann auch zum Beispiel unsere Society Hub, die dann wirklich mit Nachhaltigkeit-Themen zu tun hat. Sustainable Development Goals und wie man das angeht, was kann man da machen. Und die werden, da werden Themen dann besprochen. Also dann auch so Themen Nachhaltigkeiten wie Klimaänderung, was können wir da machen, wird ein Erfahrungsaustausch über ganz Europa dann betrieben.
1: Mhm. Und ist das jetzt, wird das von der EU finanziert, der Zusammenschluss, oder ist das einfach so ein freier Zusammenschluss der Universität?
0: Also es ist ein Erasmus-geförderte Programm, genau, mit anderen so Top-Up-Förderprogrammen auch hier in Deutschland, zum Beispiel von der DAAD, genau.
1: Okay, und dann haben die Studierenden auch die Möglichkeit, mal im Rahmen solcher Projekte mal an andere Unis zu gehen in Europa.
0: Das auf jeden Fall. Also nicht nur Studierende, aber auch Mitarbeitende. Das ist auch dann so wichtig, dass die auch die Austausch haben mit anderen Kollegen in ganz Europa. Studierende aber auch, so Kurzaufenthalten in Europa. Ne? So eine Woche zum Beispiel. Aber auch online, dieser Austausch werden auch dann, dieses Netzwerk wird auch aufgebaut. Genau.
1: Okay, ja, prima. Danke sehr.
0: Gerne.
1: Warum das Klima und der Kampf gegen rechts zusammengehören. Die Studis gegen rechts. Hallo, könnt ihr euch mal bitte kurz vorstellen?
2: Na, wir sind die Studis gegen rechts. Wir sind eine Uni-Organisation, also eine Organisation hier an der Uni und machen ganz verschiedene Sachen, zum Beispiel ja, Informationsabende, Filmabende, Gesprächsrunden zu aktuellen politischen Themen und informieren hier heute auch einfach so ein bisschen zu unterschiedlichen, bieten ein paar Flyer an.
1: Okay, also was, dann habt ihr noch so eine Box aufgebaut?
3: Ja genau, wir wollten so ein bisschen heute auch so eine Intersektionalität reinbringen und das ist so die Box, da kann man reinschauen und dann geht es darum genau, wie auch ja sowas wie Rechts sein, Klimawandel, Patriarchat, alle möglichen Dinge natürlich irgendwie miteinander zusammenhängen und dass das so ein bisschen ja, intersektional gedacht werden soll. Und da haben wir so verschiedene Einsätze, die man sich anschauen kann durch die Box.
1: Genau. Okay, ist jetzt nicht ganz radiotauglich, aber ich kann da jetzt einfach mal reingucken. Okay, ich gucke rein. Und dann sehe ich da so eine Art Dia-Show, ne? Und ist mit meiner Brille jetzt ein bisschen schwierig. Das ist eine Kiste, genau. Da kann man reinschauen, ist ja immer super spannend und dann sind da so Einsätze und das wird durchleuchtet wie so eine kleine Dia-Show. Ja, wobei genau. Die Dias sind genauso groß wie das, was man sieht. Ja.
3: Das ist richtig, ja.
1: Ist eine, in Zeiten, im digitalen Zeitalter mal eine richtig tolle Idee.
3: Dankeschön.
1: Okay, vielen Dank.
3: Gerne, schönen Tag noch.
1: Tu-dos für dich und deine Umwelt. Hallo, können Sie sich bitte mal kurz vorstellen?
4: Ja, mein Name ist Margret Schwittei. Ich bin Kontaktstudentin an der CAU in Kiel und genieße das sehr, weil ich bin eine Anhängerin von Lifelong Learning. Das ist toll.
1: Okay, und worum geht es hier an diesem Stand?
4: Es geht darum, die 17 Nachhaltigkeitsziele wurden ja 2015 einstimmig beschlossen von allen Ländern der Welt. Das hat mich sehr berührt, weil ich dachte, das ist heute nicht mehr möglich. Also so wie die Weltlage gerade ist. Und bis 2030 sollen wir das erreicht haben. Also sind viele Probleme, die gleichzeitig angegangen werden müssen. Und mich hat interessiert, also praktisch so ein Zwischenbericht, wo stehen wir jetzt, also global, wo stehen wir lokal, die Stadt Kiel, was macht die so und wie sieht es auf dem Campus aus? Und als viertes, was kann jeder Einzelne tun? Also ohne jetzt dogmatisch zu sein, aber auch ohne in diese Ohnmacht zu verfallen. Und dann habe ich mich einfach mit beschäftigt und ich wollte eigentlich noch mehr Leute dazu gewinnen, aber viele Studenten haben eben einen sehr anstrengenden Studienplan und können nicht so Sachen nebenher machen. Und jetzt ziehe ich das alleine durch.
1: Okay, so hier sind jetzt 14 Ziele, ne? 17, ui. Und die wären?
4: Also einmal Armut, keine Armut, kein Hunger. Gesundheit und Wohlergehen, hochwertige Bildung, Geschlechtergleichheit, sauberes Wasser und Sanitäreinrichtungen, bezahlbare und saubere Energie, menschenwürdige Arbeit und Wirtschaftswachstum, Industrie, Innovation und Infrastruktur. Jetzt sind wir bei 9. Weniger Ungleichheiten, nachhaltige Städte und Gemeinden, nachhaltiger Konsum und Produktion, Maßnahmen zum Klimaschutz, Leben unter Wasser, Leben an Land, Frieden, Gerechtigkeit und starke Institutionen und Partnerschaften zur Erreichung der Ziele.
1: Also es gibt noch wahnsinnig viel zu tun. Und
4: Packen wir es an
1: und viel Erfolg und hoffentlich bist du nicht mehr so lange alleine, sondern hast ein bisschen Unterstützung. Ne?
4: Alles klar, danke, tschüss.
1: Ja, was lese ich hier? Goldeimer, was ist denn Goldeimer? Hallo, kannst du dich bitte mal kurz vorstellen?
5: Klar, ich bin Tanja von Goldeimer. Wir sind ein gemeinnütziges Unternehmen, ursprünglich gegründet an der CAU in Kiel, schon 2013. Und wir setzen uns eigentlich dafür ein, dass alle Menschen auf der Welt Zugang zu Sanitärversorgung bekommen und dass die Toilette und unser ganzes Geschäft und Sanitärsystem nachhaltiger wird.
1: Okay, und wie kann das gemacht werden? Ich kaufe recyceltes Klopapier. Das ist das, was mir jetzt einfach so einfällt.
5: Sehr gut. Am besten das von Goldeimer. Wir haben nämlich ein eigenes Klopapier. Das ist eben nicht nur recycelt, sondern unterstützt halt mit uns auch einen sozialen Zweck, ein gemeinnütziges Projekt. Wir verkaufen auch Campingtoiletten, nachhaltige, so für einen eigenen Camper oder für einen Kleingarten. Das sind eben Trockentoiletten, die funktionieren ohne Wasser und ohne Chemie. Also so kann man wirklich sehr nachhaltig auf Toilette gehen. Und im großen Stil machen wir das auch auf Festivals. Da stellen wir eben Trockenklos auf, um ganz viele Menschen zu erreichen, ihnen zu zeigen, dass es auch andere Toiletten gibt, die ohne Wasser und Chemie funktionieren. Und dann im Nachhinein verwerten wir die Fäkalien auch noch, weil in unseren Hinterlassenschaften sind noch super viel Nährstoffe drin. Wir haben eine eigene Recyclinganlage für menschliche Fäkalien in der Lüneburger Heide und machen dann eben aus unserem Geschäft einen wunderbaren Kompostdünger.
1: Okay, gibt es da nicht Schwierigkeiten mit Schadstoffbelastung?
5: Gut, dass du
1: was wir uns immer alles so reinziehen?
5: Ja, es ist immer die erste Frage, die kommt. Völlig berechtigt. Aber es ist so, dass in dem Kompostierprozess das komplett abgebaut wird. Also Medikamentenrückstände wirklich ganz abgebaut werden. In der ersten Phase der Behandlung, die wir machen, werden die Trockentoiletteninhalte hygienisiert. Das heißt, da sterben alle Krankheitserreger ab. Und die Laborproben von dem fertigen Kompost haben jetzt wirklich gezeigt, dass das nahezu nicht nachweisbar ist. Also wir sind da so weit, auch unter den Grenzwerten, die für zum Beispiel Gülle oder auch Klärschlammdünger gelten, dass man wirklich sagen kann, das ist ein absolut sicheres und hygienisches Endprodukt.
1: Wie ist da die Akzeptanz?
5: Auf den Festivals super. Wir machen das schon seit über 10 Jahren. Wir haben die Toiletten dort halt dauerhaft betreut, machen das mit einer großen Crew von Ehrenamtlichen. Dadurch sind die immer sauber und das feiern die Leute natürlich total, weil auf dem Festival ist es nicht so einfach mit einer sauberen Toilette. Mhm. Natürlich beim Thema Recyclingdünger aus menschlichen Fäkalien sind schon noch viel, viel Hemmungen da. Es ist auch immer noch ein Tabuthema, die Toilette, das darf man nicht vergessen. Aber wir versuchen mit einem sehr humorvollen und auch direkten Ansatz, Leute einfach dafür zu begeistern, das ganze Thema ein bisschen aufzulockern. Und da merkt man schon, die Akzeptanz ist da und die Leute, die kennen eben auch die Probleme oder die Themen und sind so, ja, finde ich cool, dass ihr das macht. Also merken schon, Trockentoiletten verbreiten sich, die Akzeptanz ist da, auch das Verhalten vielleicht ein bisschen zu ändern und da zu gucken, was besser für uns wäre.
1: Okay, ja, danke sehr und viel Erfolg.
5: Dankeschön, ebenfalls.
1: Die Stabsstelle Klima- und Umweltqualität der Stadt Neumünster lädt die BürgerInnen in der Veranstaltungsreihe Fokus Wärme zu interessanten Vorträgen und Diskussionen ein. An einem Abend ging es um das Thema Wärmepumpen und Alternativen. Dr. Silvi Drahorat von der GEF Ingenieur AG hatte einen Vortrag zum Thema Kombinationsmöglichkeiten mit Wärmepumpen zur Energieerzeugung gehalten, den wir jetzt hören werden.
6: Gut, genau. Ich habe noch mal ein paar Sachen mitgebracht. Ein bisschen Wiederholung ist jetzt drin. Zwei ganz wichtige Sachen hatten wir gehört. Planen und zahlen. Wir haben heute schon so ein bisschen gemerkt, die einen sind mehr im Thema, die anderen sehen es fast so als Hobby, sich damit intensiv mit ihrem System zu beschäftigen. Andere haben grundsätzliche Fragen und sagen erstmal, ja, wie kann ich das überhaupt alles verstehen? Ich mache das Ganze jetzt seit 3,5 Jahren bei der GEF. Ich lerne täglich dazu. Und in dem Bereich Gebäude hat mir am meisten geholfen, einfach selber ein Haus zu kaufen und das gleiche Problem zu haben wie alle. Also ich habe ein Gebäude, ich habe Spezifikationen, ich versuche irgendwelche Lösungen zu finden, ich denke sie durch und merke, nee, so richtig ist das noch nicht so, wie ich es haben will. So ein bisschen mit dem Hintergedanke gehen wir mal rein. Und ich habe mir aber für Sie angeschaut, was kann man eigentlich machen, wenn man jetzt sagt, Wärmepumpe finde ich ganz gut, aber was habe ich noch für Optionen und kann ich vielleicht auch eine Wärmepumpe noch mit was anderem kombinieren? Ja, dass man sagt, so eine reine Wärmepumpe wäre eine einfache Lösung, aber ich hätte gern doch ein bisschen mehr gewusst, was noch möglich ist. Einmal die erste Folie bitte. Und da habe ich gedacht, wie ist das eigentlich? Also wir haben ganz viele technische Sachen, wo wir denken, die müssen wir wissen oder verstehen. Aber dann habe ich gedacht, wir erwarten ja auch so ein bisschen was eigentlich von unserer Heizung. Und das ist so, wo die Aussage, wenn die Aussage kommt, es läuft jetzt meistens doch eher auf eine Wärmepumpe raus oder diese Aussage, ach, Fernwärme ist ganz schick, weil da haben sie ihre Probleme gelöst. Wir sind es bisher gewohnt, dass wir einen Kessel da stehen haben, der kann alles. Der läuft immer, der springt an. Wenn 8 Leute hintereinander duschen, ist immer heißes Wasser da. Also wir haben so eine gewisse Erwartungshaltung an unser Heizsystem. Und jetzt sind wir in einer Situation, wo wir sagen, ja, was mache ich jetzt eigentlich? Eigentlich hätte ich das gerne weiter so, wie es war, aber kriege ich das überhaupt hin, technisch? Oder was muss ich machen, damit das nah dran kommt? Und jetzt können Sie für sich so mal überlegen, wann Sie eigentlich mal Ihre Heizung bemerkt haben, eigentlich dann, wenn sie ausgefallen ist. Meistens tun die das ja gerne im Winter. Und dann steht man da und es ist dringlich. Deswegen sitzen wir vielleicht auch ein bisschen hier, weil wir das nicht erleben wollen, dass die Heizung ganz ausfällt und wir dann nur noch 65% EE einbauen dürfen und keinen Plan haben. Also das treibt uns ja so ein bisschen an. Und dann erwarten wir eben Dinge von unserer Heizung. Ich kann auch so rübernicken, so. Also so gewisse Voraussetzungen, wo Sie jetzt sagen würden, ja, das ist selbstverständlich. Also alles soll ausreichend warm werden. Stichwort Heizlastberechnung. Die dient ja dazu, dass zu jedem Zeitpunkt auch am kältesten Tag bei minus 20 Grad, wenn Sie das wollen, in jedem Raum Sie die Heizung auf 3 oder 4 drehen können und da drin im T-Shirt laufen können. So ist Ihre Heizung aktuell ausgelegt. Deswegen haben Sie auch relativ viel Leistung im Keller stehen, die Sie das ganze Jahr über meistens gar nicht brauchen. So, das ist so ein Punkt. Dann Trinkwarmwasser, größeren Mengen zum Duschen. Ja, wer, keine Ahnung, pubertierende Kinder hatte oder hat, der weiß das. Die können auch mal einen halben Tag in der Dusche verbringen. Ich habe meinen Sohn nie da rausgekriegt, aber so war das dann halt. Das Trinkwasser soll hygienisch bereitgestellt werden. Das ist das Thema Legionellen. Also wir möchten gern, dass wir keine Verkeimungen in unserem Haus riskieren. Und deswegen brauchen wir hier eine gewisse Temperatur. Und am liebsten hätten wir es, wenn wir das Ding gar nicht bemerken. Also es soll aufwandsarm funktionieren. Ab und zu kommt mal der Schornsteinfeger, ab und zu kommt mal der Heizungsbauer zu einer Wartung. Und das war's. Und das gibt eben so Systeme, die das können. Und jetzt müssen wir aber in vielen Fällen, Sie haben es hier bei sich durch die kommunale Wärmeplanung jetzt, es ging durch die Presse, eben was Neues uns überlegen. Ja? Und jetzt ist die Frage, was habe ich für Möglichkeiten, vielleicht auch zusätzlich zur Wärmepumpe. Nächste Folie. Ganz kurz nochmal zum Thema Heizung, weil ich fand das ganz spannend, als ich mich da so neu reingedacht habe. Eine Heizung produziert einmal kontinuierlich das ganze Jahr über Trinkwarmwasser. Und das auch immer in der gleichen Menge. Also auch im Sommer wollen Sie warmes Wasser, Hände waschen, duschen. Die Raumwärme selber, die hat so eine Badewannenkurve. Also Sie brauchen viel Leistung im Winter, wenn es kalt ist. Dann haben Sie so eine genannte Übergangszeit. Das wird jetzt hier so Oktober, wenn Sie die Heizung wieder in Betrieb nehmen, da brauchen Sie so eine mittlere Menge und dann wird's, und so kann man jetzt hier sozusagen das Jahr darauf erkennen. Und das muss man so ein bisschen berücksichtigen, wenn man technisch an das Ganze rangeht, wenn man Dinge kombinieren will. Weil bisher war es einfach so, wie gesagt, die Gasheizung, der Kessel vollkommen flexibel, springt an, macht im Sommer Trinkwarmwasser, bespaßt die Heizung in der entsprechenden Menge jederzeit pünktlich und immer mit der vollen Leistung. Nächste Folie. Und jetzt haben wir das eben schon gehört und ich habe sie auch nochmal mitgebracht. Das finde ich nämlich auch ganz charmant und hier auch mal mit Bild. Eine sogenannte Trinkwarmwasserbereitung über eine Wärmepumpe. Also Sie können sich jederzeit dazu entscheiden, die Trinkwarmwassererwärmung, die jetzt bei Ihnen entweder zum Beispiel über Durchlauferhitzer läuft oder vielleicht auch mit der Zentralheizung gekoppelt ist, durch so ein System zu also abzukoppeln von der Zentralheizung. Ihre Zentralheizung ist einfach weiter Gas und Sie stellen sich zusätzlich diese Wärmepumpe da rein. So, jetzt kann man sagen, warum soll ich das machen? Ich habe doch ein System, das alles kann. Ja, das ist so, aber Sie haben ein paar Vorteile. Sie können im Sommer, wenn dieses System läuft, Ihre Gasheizung komplett ausstellen. Denn Sie haben ja hier dieses System und Sie haben im Winter den Vorteil, mal angenommen, Ihre Gastherme steht genau hier neben, dann gibt die Abwärme ab. Da haben Sie einen sehr warmen Raum und das führt zu einer sehr hohen Effizienz dieser Anlage. Das muss man rechnen und man muss es wollen, weil Sie natürlich Ihr System technisch jetzt verändern und auch komplizierter machen, weil ja, Sie haben dann zwei Anlagen und man muss dann sagen, möchte ich das, möchte ich da an der Stelle CO2 sparen? Man hat ja ganz gern immer gesagt, machen Sie sich eine Solarthermie aufs Dach. Dann haben Sie warmes Wasser. Und das funktioniert im Sommer ja auch sehr gut, weil dann die Sonne da auf diese Röhren scheint und ich habe das warme Wasser. Aber im Winter funktioniert die Anlage halt nicht. Und das ist hier der Vorteil, dass man hier dann einfach PV aufs Dach macht. Und dann kannst du im Sommer den PV-Strom super einfach und kostengünstig hier in Wärme umwandeln. Und im Winter hast du dann diesen Raumwärmeeffekt. Aber ich habe es mal für mich durchgerechnet. Es ist nicht so, dass man sagt, man verdient damit Geld, sondern es amortisiert sich so nach 5 bis 7 Jahren, so ein bisschen je nachdem, was für Nutzerverhalten man hat. Man kann das also machen, aber man muss es halt wollen. Ja, wir machen die Anlage hier komplizierter. Man könnte aber sagen, ach, das hat für mich einen Charme, das ist technisch interessant und ich kann mal gucken, wie funktioniert eigentlich Wärmepumpe für mich. Ja, das wäre so die Idee, die man da mitnehmen könnte. Diese 5 bis 7 Jahre in der Amortisation sind ohne Förderung. Denn wenn Sie das als solches Gerät einbauen, dann ist eben keine Förderung möglich, weil Sie diese 65% nicht erreichen. Das geht dann nur, wenn Sie gleichzeitig noch eine Biomasseheizung mit einbauen. Also so das so als Ergänzung zu dem, was wir eben schon gehört haben. Dann sind wir bei dem Thema hier, was ist denn jetzt eigentlich mit diesen 65% und was kriegt man denn überhaupt gefördert? Und das fand ich nochmal ganz spannend. Hier auch tatsächlich von der Verbraucherzentrale, war schön dargestellt auf der Website. Also es sind sehr gute Webseiten. Und hier sieht man nochmal, also wenn Sie das System großzügig ändern und auf diese 65% kommen, dann sagt der Geldgeber eben, ja, hier wurde systematisch Heizung erneuert. Hier wurde das Ziel, das wir fördern wollen, nämlich Richtung CO2-Neutralität zu gehen, erreicht. Und dann sehen wir hier, dann werden sehr viele Dinge gefördert, aber wenn ich jetzt nur so eine Trinkwarmwasserwärmepumpe reinnehme, reicht vielleicht 10-12% und dann würde ich natürlich keine Förderung bekommen. Also da muss man immer ein bisschen aufpassen. Wir haben es ja eben schon mit den Zeitpunkten gesehen, das System ist an sich schon kompliziert und dann gibt es noch immer diese Sonderregelung. Okay, gehen wir mal eins weiter. Jetzt haben wir gesagt, also eben hatten wir eine Zentralheizung, Gas hatten wir jetzt gesagt und haben eine Trinkwarmwasserwärmepumpe kombiniert. Wir können natürlich noch weiter kombinieren. Also wir haben hier eine Ölbrennwertheizung jetzt oder Gas, klassisch mit Wärmespeicher. Dann haben wir einen Heizkörper, also Abnehmer. Und hier steht noch ein Kaminofen und hier oben ist noch eine Solarthermie und hier ist noch eine PV. Ich behaupte, es gibt viele Gebäude in Deutschland, die sowas in der Art haben. Und das sind eigentlich schon hybride Heizsysteme. Also wenn jetzt einer sagt, was wollen die jetzt mit diesem Begriff hybrides Heizsystem? Das bedeutet einfach nur, sie haben verschiedene Bausteine, die sie gemeinsam kombinieren. Und hier könnte man jetzt schon mal relativ genau rechnen. Der Kaminofen, der gibt einen gewissen Anteil an EE, also zu diese, wenn wir auf diese 65% denken. Die Solarthermie, doch haben wir letztens mal gelernt vom Bezirksschornsteinfeger, dass das tatsächlich angerechnet wird. Im kleinen Prozentsatz nur, aber also hier haben wir schon eine gewisse EE-Quote in dem Gebäude drin. Und jetzt könnte man tatsächlich, es ist auch leider auf der Grafik, kann man es auch nicht ganz so gut erkennen, es ist im Prinzip das gleiche System, nur hier ist noch zusätzlich eine Wärmepumpe mit dran. Also klar, ich habe dann mehr Technik im System, ich habe mehr Verschaltung, aber ich kann einfach kombinieren. Es gibt keinen Grund, warum Sie nicht morgen sagen sollten, ich kombiniere mir da eine Wärmepumpe dazu. Nur wenn Sie die Förderung haben wollen, dann müssen Sie danach in Ihrem System die 65% erreichen. Weil sonst würde ich jetzt sagen, machen Sie es nicht, weil ohne Förderung ist die Wärmepumpe viel zu teuer. Das war die Frage, warum die Wärmepumpen so teuer sind. Wir beobachten, dass das durch die Förderung bedingt ist. Und wir gehen davon aus, wenn die Förderung wegfällt, wie es in anderen Nachbarländern in der EU auch ist. Und wir haben zum Teil noch den Effekt, dass die Förderung nicht als fester Betrag ist, sondern prozentual. Also je mehr Geld Sie ausgeben, desto mehr Förderung quasi im Anteil. Und dadurch diese absurd hohen Preise. Also das ist eigentlich, ja genau, wie immer, wenn irgendwo eine Förderung auftaucht, gehen auf einmal die Preise so hoch. Das ist, Genau, also da gehen wir, aber da war jetzt auch beim letzten Vortrag hatten wir jemanden dabei, der sagte, da sind auch schon die ersten Impulse, dass wohl da die ersten Anbieter jetzt auch sagen, wir gehen da runter mit den Preisen. Also es kann so nicht sein. So, jetzt haben wir hier das nochmal, das würden Sie auch nochmal finden, wenn Sie generell jetzt zur Förderung Interesse haben, in den Foliensätzen, die auf der Webseite verfügbar sind. Da gibt es einen kompletten nur zum Thema Förderung. Und hier sieht man jetzt auch nochmal, also wir erreichen irgendwie unsere 65%, haben wir gesagt. Und dann haben wir hier solarthermische Anlagen, Biomasseheizung, Wärmepumpen. Es ging ja auch Brennstoffzelle, wasserstofffähige Heizung. Was auch immer, innovative Heizungstechnik auf Basis erneuerbarer Energien ist, das habe ich leider bis heute noch nicht rausgefunden. Und Sie bekommen immer 30%. Wenn Sie Ihre alte Heizung drin lassen, wenn Sie sagen, hey, das finde ich cool, ich möchte die Gasheizung weiter betreiben und baue mir jetzt eine Wärmepumpe dazu, weil, kann ich mir gut vorstellen, verlieren Sie diesen Geschwindigkeitsbonus. Der ist sozusagen das Anreizsystem, dass Sie sich dazu bereit erklären, ihre alte fossile Anlage komplett rauszunehmen. Also nochmal, es zwingt Sie niemand, die fossile Anlage rauszunehmen, wenn die noch läuft. Sie können einfach eine Wärmepumpe dazustellen. Dann kriegen Sie auch, wenn Sie 65% erreichen, diese Förderung, obwohl Sie weiter was Fossiles im Keller stehen haben. Ja, das geht. Also wir haben schon noch mehr Möglichkeiten, als man manchmal so denkt. Technisch halt anspruchsvoll. Aber Sie verlieren tatsächlich hier ein bisschen was von der Förderung. So, und das muss man sich dann halt überlegen. Das meine ich. Was will ich für eine Heizung da stehen haben? Und das wird immer komplexer, je länger ich rede, wie Sie merken. Nächste Folie bitte. Genau, über Biomasseheizung haben wir schon so ein bisschen gesprochen. Auch das kann natürlich interessant sein, wenn Sie ein Objekt haben, das sich nicht gut sanieren lässt oder vielleicht auch ein bisschen größer ist. Also jetzt nicht so das klassische Einfamilienhaus mit 120 Quadratmetern, vielleicht drei Parteien mit 300 Quadratmetern, dann haben Sie natürlich die Herausforderung, dass die Wärmepumpe unter Umständen schon sehr groß werden würde. Und da guckt man ganz gern mal Richtung Biomasseheizung. Ja, es gibt auch so einen Wohlfühlfaktor, weil man immer so das Gefühl hat, Holz ist sowieso grün, also da kann ich nichts falsch machen. Und ist ja auch immer da. Da sind wir so ein bisschen vorsichtig. Wir haben es für der Prognose mit dem Biogas eben schon gehört. Aktuell gibt es größere Holzmengen. Da wir viel Schadholz haben durch den Borkenkäfer, die Tendenz wird natürlich sein, wenn jetzt viele sagen, ich gehe auf Biomasse, dass sich das dann verknappt. Also es ist ja ein endlicher Rohstoff. Und das dann aus irgendwelchen Karpatenwäldern mit dem LKW hier rüber zu fahren, ist halt auch nicht nachhaltig. Also das ist so ein bisschen, wo das endet. Vom System her kennen Sie sicherlich Pellets. Sie kennen vielleicht auch Scheitholzheizungen. Hier ist es dann oft so, dass Sie noch nachlegen müssen selbst. Also für Scheitholz gibt es keine automatische Nachfüllung. Bei Pellets schon, bei Hackschnitzel haben Sie dann aber einen entsprechenden Platzbedarf auch dafür. Und was wir eben schon gehört haben, die Anlagen sind wartungsintensiver. Kannst du nochmal auf die nächste Folie gehen? Da sieht man nochmal so eine Hackschnitzelbrenner. Da muss natürlich jetzt auf der Rückseite der Wand irgendwo auch das Lager sein. Jetzt kann man natürlich sagen, naja, ich habe auch meine Öltanks da stehen. Also sofern Sie Öl haben, die brauchen ja auch Platz. Aber da muss man dann immer genau gucken und eben damit rechnen, dass man sich dann auch um die Asche irgendwie kümmern muss. Also das haben Sie ja beim Gas oder beim Öl jetzt nicht. Okay, dann, Sie können also, das haben wir schon gehört, die bestehenden Kesselanlagen, Sie können die einfach weiter betreiben und können anders kombinieren. Das steht Ihnen frei. Was wir vielleicht noch mal ganz kurz zum Wasserstoff ergänzen sollten, laut kommunaler Wärmeplanung ist kein Wasserstoff in Neumünster vorgesehen. Es kann sein, dass noch einzelne Versorgungen für größere Betriebe durch die SH-Netz gebaut werden, aber es ist kein flächendeckendes Wasserstoffnetz vorgesehen und es müsste dann auch in der kommunalen Wärmeplanung bzw. von der Kommune Flurstückstaff ausgewiesen sein, damit Sie sich juristisch darauf berufen können. Das war eben, was wir am Anfang die Frage hatten mit dem Fernwärmevertrag, ist es hier ähnlich. Es muss irgendwie Rechtssicherheit für Sie geben. Weil sonst sind Sie ja im luftleeren Raum und es ist so gestrickt, dass diese Rechtssicherheit in irgendeiner Form dann da ist und dann könnten Sie später auch klagen. Also de facto wäre, wenn Sie hätten diesen Fernwärmevertrag und die Fernwärme käme nicht, dann müssten, wenn er mit der SWN geschlossen wäre, die SWN Ihnen sozusagen dann Ihre neue Heizung bezahlen. Also die Differenzschaden sozusagen, weil Sie sich ja auf die Fernwärme verlassen haben. Und deswegen gibt es dann im GEG entsprechende Klauseln, die das juristisch absichern. Und da kann man also hier für Neumünster diese Wasserstoffdiskussion einfach komplett zur Seite legen. Für die ganz Spezialisten unter Ihnen, man kann auch über sowas nachdenken wie Mini-BHKW oder Brennstoffzelle, wo gleichzeitig Strom produziert wird. Die Systeme leben aber davon, dass dauerhaft auch wirklich viel Strom und die Wärme entsteht automatisch bei der Stromerzeugung, abgenommen werden. Also wenn Sie mehrere Häuser gemeinsam versorgen wollen, wenn Sie ein beheiztes Gewächshaus haben und vielleicht nur einen Pool, dann können Sie über sowas nachdenken. Also ich finde das hochattraktiv, aber habe kein Objekt, das groß genug dafür wäre. Okay. Ja, wir haben schon gehört. Also einmal überlegen, was brauche ich? Was habe ich schon? Was muss ich sowieso erneuern? Und dann auch überlegen, wie lange möchte ich die bestehenden Komponenten noch nutzen? Wir haben es eben gehört, es gibt verschiedene Zahlen. Guter Buderus-Kessel habe ich im Keller, 40 Jahre. Gut. Aber möchte ich den auch so lange nutzen? Und kann man auch vielleicht anders kombinieren, wenn man einfach mal von der Förderung so ein bisschen wegguckt und sagt, okay, ich suche mir die beste Lösung. Okay, letzter kleiner Blick noch. Wie erreiche ich diese 65% EE? Das, was wir eben gehört haben. Nochmal eine nächste Folie. Da sieht man nochmal so ein bisschen diese Badewanne. Und wenn man davon ausgeht, dass das Trinkwarmwasser, durch so eine Trinkwarmwasserwärmepumpe produziert würde, dann haben wir diesen Effekt, die läuft dann das ganze Jahr kontinuierlich durch. Und dadurch hat die auch einen relativ hohen Anteil dann direkt. Die Biomasse, die macht hier uns jetzt in unserem Fall, das ist jetzt ein hybrides System, habe ich mir hier ausgedacht, macht hier so ein bisschen das mittlere Band und kommt dann hier auf 45%. Dann hätte ich es schon geschafft. Und dann habe ich meinen Kessel drinstehen lassen, weil ich sage, an kältesten Tagen möchte ich gerne noch zuheizen. Könnte man jetzt auch anders beliebig kombinieren. Und so muss man sich das in etwa vorstellen. Man muss also nicht nur seinen Jahresverlauf kennen, sondern man muss auch wissen, wie viele Stunden die Anlagen laufen. Also wenn Sie nur eine Zahl hätten und nicht diese Badewanne, dann würden Sie ja quasi das gar nicht so hier reinlegen können. Ich hoffe, es ist so ein bisschen klar geworden, was ich meine. Also eine Anlage, die wenig läuft, aber dafür das ganze Jahr, macht natürlich insgesamt viele Stunden aus. Also die läuft ja jeden Tag. Und eine Anlage, die vielleicht viel leistet, aber nur manchmal läuft, hat dann natürlich auch einen geringeren Anteil. Und deswegen kommt man eigentlich relativ gut auf diese 65%, ohne dass man wirklich Angst davor haben müsste. Also man kann, das sieht man halt hier nochmal ganz schön, einfach, wenn man will, den Kessel drin lassen und was dazu bauen. Und man kriegt diese 65% hin. Gut, ich habe noch zwei Fallbeispiele mir ausgedacht, dass man einfach nochmal sieht, wie man eigentlich hier rangehen könnte. Wahrscheinlich läuft es bei Ihnen in der Beratung ähnlich. Am Anfang muss man erstmal wissen, wovon reden wir eigentlich? Also was ist überhaupt mit meinem Haus passiert? Was für einen Status habe ich? Und was will ich auch mit dem Haus machen? Was will ich daraus machen? Für wen? Ja, also wenn ich jetzt darüber nachdenke, denke ich tatsächlich schon an meine Enkeltochter, die ist jetzt 4. Und das ist ein gutes Gefühl, weil ich weiß, irgendwann ist dieser Werterhalt und alle Arbeit, die ich da jetzt reinstecke, für sie da. Aber wir haben heute ja auch schon gehört, ja, ich könnte natürlich auch an mich und meinen Ehemann denken und dann verkaufen wir alles in 15 Jahren und machen nochmal eine Weltreise. Keine Ahnung. Also das muss jeder für sich entscheiden, bis wann und wie viel möchte er investieren. Hier hätten wir ein Hausbaujahr 73, 3 Wohneinheiten. Es gibt Erneuerungsmaßnahmen, es gibt eine noch intakte Ölheizung. Da man erst jetzt also diese Heizung tauschen müsste, wenn der Kessel... Ja, in so ein kleines Mehrfamilienhaus, 3 Wohneinheiten, also wirklich klein, 300 Quadratmeter, genau. Ist das nicht klein? Ja, okay. Und jetzt ist so, die Gebäudedämmung ist aus Kostengründen nicht geplant, weil man einfach sagt, das ist mir zu teuer. Und aber es wäre schon spannend, irgendwie unabhängiger zu werden vom Ölpreis, von der CO2-Steuer. Wir haben es gehört, die CO2-Steuer wird auch umgelegt, weil da Einheiten vermietet sind. Und da ist es schwierig zu entscheiden, Wärmepumpe oder Biomasse. Und dann wäre hier natürlich gut, jetzt einfach mal zu sagen, okay, ich hole mir meine Wärmepumpe dazu, teste mal im Gebäude, wie gut das funktioniert. Und dann kann ich damit auch schon mal den Gebäudewert erhalten und kann dann einfach sagen, 15, 20 Jahre, auch das war so die Frage, wie lange hält eigentlich so eine Wärmepumpe? Das hängt stark davon ab, wie gut Sie sie ins System einplanen. Die takten nicht gerne. Auch das kann ein Kessel viel besser vertragen, also an-aus. Und Wärmepumpen können das nicht so gut vertragen. Die mögen lieber kontinuierlichen Betrieb. Und wenn sie dann das schlecht auslegen, dann haben sie eine hohe Taktung, dann haben sie auch mehr Verschleiß. Genau, das wäre so eine Möglichkeit, sowas zu machen. Das wäre aber, Sie sehen, total individuell. Sie würden jetzt schon sagen, würde ich nie so machen, würde ich ganz anders machen. Und nochmal die andere Folie. Wenn man jetzt vielleicht hätte ein Einfamilienhaus, ja, da müssen wir jetzt was machen, es gibt keine Sanierung bis jetzt, man ist sowieso dran, dann könnte man ganz anders rangehen. Dann könnte man sagen, man macht eher ein Gesamtkonzept und macht erst die Sanierungsüberlegung und passt dann die Wärmepumpe genau darauf an, sodass das dann in sich ein tragfähiges, gutes Konzept ist und kann dann auch sehr viel Förderung dafür bekommen. Oder man sagt halt, nee, ich will aber gar nicht sanieren, ist mir zu teuer oder das erlebe ich ja nicht mehr, bis das wieder reinkommt. Dann müsste man eben ein System mit hoher Vorlauftemperatur, was wir vorhin kurz drüber gesprochen haben, wählen, wäre dann die Biomasse, wenn sie keine Fernwärme nehmen könnten. So kann man sich da durchhangeln, aber es ist nur, sind nur zwei von einer Million Möglichkeiten. Deswegen, Sie brauchen eine individuelle Lösung für Ihre Heizung. Und das haben wir eben auch schon von Ihnen gehört, Herr Faltin. Es geht nur mit der Beratung. Und das hilft gar nichts anderes, weil wir können es gar nicht so pauschal hier für Sie festlegen. Genau, Verbraucherzentralen, Energieberater und so ein bisschen unsere Vortragsreihe. Und dann wünsche ich Ihnen ganz viel Erfolg.
7: Vielen Dank.

Es gibt noch einige interessante Veranstaltungen im Juni, auf die wir hier gerne noch hinweisen möchten. Am 11. Juni von 18 bis 20 Uhr gibt es eine Kleidertauschbörse im Museum Tuch und Technik mit freiem Eintritt zum Mitmachen. Sie ist ein Beitrag zu nachhaltigem Konsum und Gemeinschaftserlebnis. Organisiert wird die Kleidertauschbörse gemeinsam vom Museum Tuch und Technik und dem Fachbereich Frauen im Kirchenkreis Altholstein. Mehr Informationen zum Ablauf des Tausches auf der Webseite des Museums unter www.tuchundtechnik.de/aktuelle/kleidertauschbörse-1. Am 15. Juni gibt es wieder die Fahrradtour Klimaanpassung erfahren. Wie bereitet sich die Stadt Neumünster auf das sich wandelnde Klima mit zunehmender Hitze und Starkregen vor? Welche Möglichkeiten der klimaangepassten Stadtgestaltung existieren? Praxisnahe Antworten und konkrete Beispiele finden wir auf einer Fahrradtour. Start ist 17 Uhr, Treffpunkt ist auf der Höhe der Rendsburger Straße 70. Das ist an der Einfahrt zur Kleingartenanlage, kurz hinter dem Bahnübergang. Die Streckenlänge ist ca. 7 Kilometer lang und die ganze Tour dauert ca. 2 Stunden. Um eine Anmeldung per Mail an klimaschutz@neumünster.de wird gebeten. Die Veranstaltung ist kostenlos. Weitere Informationen sind auch noch auf der Homepage der Stadt Neumünster zu finden. Am 16. Juni gibt es die nächste Veranstaltung aus der Reihe Fokus Wärme mit dem Titel Ausgebrannt – Ende der Gasheizung. Sie findet online statt und beginnt um 18 Uhr mit einer kurzen Begrüßung, auf die dann zwei Vorträge von der SH Netz und der GEF Ingenieur AG zur Zukunft des Gasnetzes in Neumünster folgen. Eine Anmeldung ist erforderlich und zwar über das Ticketportal Pretix. Die URL lautet pretix.eu/klima-nms/fwende-gas-1606. Bei Fragen oder technischen Problemen könnt ihr euch an 04321 942 2135 oder an die E-Mail-Adresse klimaschutz@neumünster.de wenden. Das war die 50. Ausgabe des Umweltmagazins im Freien Radio Neumünster. Ausgabe 51 kommt dann am 6. Juli um 19 Uhr. Bis dahin sage ich...

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0: Moin, liebe Hörerinnen und Hörer. Herzlich willkommen zur Schmückerstunde. Wie ihr euch vorstellen könnt, wären Sabine und ich bei der Leipziger Buchmesse. Auch wenn die Buchmesse schon fast 2 Monate zurückliegt, sollt ihr Teil 2 der Lesung Beste erste Bücher im Rahmen der Leipziger Buchmesse 2026 im Ostpassage-Theater in Leipzig hören. 8 Autorinnen wurden uns vorgestellt. Wir haben uns für diese Veranstaltung entschieden, da, wie wir immer bei der Buchmesse, neue Autorinnen kennenlernen wollen und waren begeistert. Wir stellen euch heute 5 Autorinnen und Autoren vor, die mit einer Einführung des Veranstalters selbst aus ihren Büchern lesen.
1: Heute am 5. Mai hört ihr Teil 2, und zwar mit den Autorinnen, Autoren Marie-Louise Monrad-Möller. Viel wichtiger ist jetzt die Gegenwart. Dann Mouri Darida mit dem Roman King Cobra. Dann folgt Hayat Erdogan, Hauptsache kein Zeitgeist. Neveli Kavouras, Gelb ist auch ein schöner Gedanke, ist der 4. Roman. Und David Weida mit seinem Roman Diamanten. Am besten habt ihr etwas zum Notieren in der Nähe, um gegebenenfalls den oder die Titel aufzuschreiben, die ihr selbst lesen möchtet.
0: Wir nehmen euch jetzt mit in das Ostpassage-Theater.
1: Der Abend war ein unglaublich tolles Erlebnis.
2: Josef, erklärst du den Ablauf, sonst kommt alles völlig durcheinander gleich zu Beginn.
3: Ich versuch's mal, ne? Das Format ist nämlich sehr einfach. Jeder Text wird 15 Minuten gelesen und vorher machen entweder Din oder ich eine kleine Einführung zu dem Text, geben einen kurzen Überblick zur Autorin und zum Text. Und das war eigentlich schon das Format, ne?
2: Eine Sache haben wir vergessen. Haben wir unsere Namen gesagt? Nee, nur die Vornamen. Das ist mir letztes Jahr auch passiert. Und ganz zum Schluss kam ein Gast und meinte, wer sind Sie eigentlich? Gut, also Josef Braun, das ist mein lieber Kollege, der dann auch noch ein paar Mal die Bühne betritt. Und mein Name ist Lynn Penelope Rieger. Jetzt ist wirklich aller Form Genüge getan und wir können endlich anfangen.
3: Man sagt oft, Eltern kennen ihre Kinder am besten. Seltener, so scheint mir, wird über die andere Seite nachgedacht. Darüber, wie viel auch die Kinder über ihre Eltern wissen. In unserem nächsten Roman ist das Kind schon eine junge Frau. Doch die Art, wie sie uns ihre Mutter beschreibt, die im Sterben liegt, ist von einer Präzision, wie sie nur ein geteiltes Leben erlaubt. Was lernen wir von unseren Eltern? Welche Verletzungen fügen wir einander zu? Und wie gehen wir mit all dem um, wenn es darauf ankommt, wenn es an der Zeit ist, sich zu verabschieden? Marie-Louise Monrad-Möller ist promovierte Kunsthistorikerin. Sie hat literarisches Schreiben in Biel studiert und ein Maro-Heft zum Thema Schlaf herausgebracht. Mit viel wichtiger ist jetzt die Gegenwart, liefert sie uns das berührende Porträt einer Mutter-Tochter-Beziehung in der Krise. Der Vater oder die Geschwister tauchen als Randfiguren auf. Es geht um Partnerschaften, alte Freunde und diesen Zipfel von Deutschland, an dem Dänemark immer ganz nah ist. Um Frustrationen, Aufbackpizzen, angefangene Romane und missglückte Partys. Und immer wieder um die Mutter, die in ihrem Sessel sitzt. Eine ehemalige Pastorin, so großherzig wie raumgreifend. Ich zitiere, wir lachen, wir tanzen, wir singen, wir bemühen uns. Wir hören, dass du sagst, wir sollen leiser werden, aber wir können nicht leiser werden. Herzlich willkommen, Marie-Louise Monrad-Möller.
4: Vielen Dank. Ich lese ein Kapitel, in dem der Vater doch eine etwas größere Rolle einnimmt, als eine Randfigur zu sein. Zum Glück sind keine Minusgrade, sagt mein Vater und drückt aufs Gaspedal. Die Scheibenwischer peitschen den Regen hin und her. Rinnsale ziehen in zitternden Fäden über die Fenster. Ein eigenes System, denke ich. Wie sich der Regen seine Wege bahnt, das ist eine Welt für sich. Wir dürfen sie nicht zu lange alleine lassen, sagt mein Vater. Warum muss Lotti ausgerechnet jetzt auf Fortbildung sein? Er überholt einen LKW aus den Niederlanden, lachende pinke Schweine auf der Heckklappe. Die Fliehkraft drückt mich in den Sitz. Ich schließe die Augen, spüre mein Gewicht, die Trägheit, bin schwer und leicht zugleich. Es rauscht. Als ich 14 war, starb der Vater meines Mitschülers Mats bei einem Tauchunfall im Urlaub auf Bali. Mats war für diesen Urlaub 2 Wochen vom Unterricht befreit worden. Sein Vater war auf einer Bohrplattform tätig und hatte Arbeitsschichten im Atlantik, die mit den schleswig-holsteinischen Ferienzeiten kollidierten. Als Mats eigentlich aus dem Urlaub zurückkehren sollte, stand unsere Klassenlehrerin vorn an der Tafel und berichtete, warum er noch für ein paar Tage fehlen würde. Ein Raunen ging durch den Raum. Dann gingen wir zur Tagesordnung über. Hefte raus, Diktat. Als Mats zurückkam, war er sonnengebräunt. Als ich 15 war, fiel der Vater meiner Mitschülerin Anja einfach um. Zu Hause beim Kochen. Herzstillstand. Die Mutter habe versucht, ihn zu reanimieren. Das erzählte man sich auf dem Schulhof. Ich weiß nicht, ob es wirklich stimmt. Ich war nicht besonders mit Anja befreundet. Ich sprach sie nicht drauf an. Was sollte man sagen mit 14, 15? Mein herzliches Beileid. Steinalte Worte, die ich nicht über die Lippen brachte. Ich mag sie nicht alleine lassen, sagt mein Vater. Ich habe ein ungutes Gefühl dabei. Weck mich, wenn wir da sind, sag ich und ziehe meine Kapuze noch tiefer ins Gesicht. Der Parkplatz ist weitläufig und leer. Mein Vater hat die freie Auswahl, hält aber trotzdem ein gutes Stück vom Eingang entfernt. Das Möbelgeschäft ist eine große rote Halle, die in einem Industriegebiet bei Flensburg liegt. Man muss eine Rolltreppe hochfahren, um ins Ausstellungsgebäude zu kommen. Die Halle ist unübersichtlich und komplett mit Teppichboden ausgelegt. Es riecht nach versenkter Synthetik. Mein Vater sagt, er will hier gar nicht lange rumlaufen, er will gleich jemanden vom Service fragen. Moin! Er hält einen Mann in blauem Hemd und zerbeulter Jeans auf. Haben Sie Stressless-Sessel? Bitte was? Mein Vater wiederholt sich. Wir wollen dir einen bequemen Sessel besorgen. Einen Sessel von Stressless. Davon hat mein Vater gehört. Die sollen fantastisch sein. Hans-Peter habe so einen Sessel. Er sitzt darin und raucht Zigarren. Ach so, sagt der Verkäufer, ja. Und eilt mit derselben Hast weiter, aus der wir ihn gerade gerissen haben. Wir folgen ihm. Mein Vater bemüht sich, Schritt zu halten. Er hat künstliche Kniegelenke. Seine Haltung holpert. Wir schlängeln uns an Esszimmermöbeln aus Kiefernholz vorbei, an Stehlampen aus Edelstahlgestänge, kommen schließlich in einer kleinen Ausstellungsecke an, die mit Laminat ausgelegt ist und so vom Rest der Halle abgetrennt wirkt. Der Verkäufer schlägt mit dem Arm aus. Hier, bitte. Mein Vater glotzt die Möbel an. Ich würde ihm gern sagen, dass er den Mund zumachen soll. Das sind ja Monstrums, sagt er. Sie können gerne Probe sitzen, sagt der Verkäufer und klickt die Miene seines Kugelschreibers rein und raus. Mein Vater nähert sich dem größten Sessel, einem hellbraunen Polstergiganten. Er streicht mit der Hand über die Rückenlehne, drückt prüfend mit den Fingerknöcheln auf die Sitzfläche, nimmt zaghaft Platz, lehnt sich zurück, ruckelt ein bisschen hin und her. Er sieht ganz klein aus in dem Möbelstück. Hier sitzt man gut, sagt er. Der Verkäufer hebt die Augenbraue in meine Richtung. Sie auch? Nein, danke. Wirklich, bequem, sagt mein Vater. Probier's mal aus. Er lächelt jetzt. Ich schüttel den Kopf. Wenn ich mich setze, werde ich das Gefühl bekommen, nie wieder aufstehen zu können. Hier unten können Sie die Fußbank hochstellen? Der Verkäufer tritt seitlich an den Sessel heran, in dem mein Vater sitzt, und betätigt einen Mechanismus. Ein Polster unterhalb der Waden schnellt hoch. Die Knie meines Vaters bilden jetzt einen spitzen Winkel. Und hier lässt sich die Lehne verstellen. Wo? Hier. Der Verkäufer tritt wieder seitlich an den Sessel heran und drückt irgendwo herum. Die Rückenlehne kippt nach hinten. Mein Vater liegt jetzt in der Geraden. Ich glaube, das ist viel zu kompliziert für Mama, sag ich. Was kostet das Teil? Fragt mein Vater. Der Verkäufer nennt den Preis. Mein Vater schafft es, weiter zu lächeln. Nehmen wir, sagt er. Tut mir leid, das sind Ausstellungsstücke. Die Lieferzeit beträgt 10 Wochen. 10 Wochen? Mein Vater fummelt seitlich unter dem Sitz herum, die Rückenlehne schnellt wieder hoch. Da ist sie vielleicht schon tot. Der Verkäufer guckt stoisch. Meine Frau, sie ist dann vielleicht schon tot, sagt mein Vater. Können Sie eine Ausnahme machen? Frag ich. Nee, tut mir leid, Ausstellungsstücke verkaufen wir nicht. 10 Wochen Lieferzeit, das ist hier Usus. Mein Vater schaut ungläubig. Der Verkäufer klickt die Kugelschreibermine. Nee, also wie gesagt, 10 Wochen, das ist hier Usus, tut mir leid. Zurück im Auto starren mein Vater und ich einen Moment lang auf den Parkplatz. So ein Arschloch. Hätte wenigstens sagen können, dass es ihm leid tut, sagt mein Vater. Schweigend sitzen wir im Auto. Ich beobachte ein junges Paar, das längliche Pakete in den Kofferraum eines roten Kleinwagens buxiert. Die Frau ist schwanger, ihr Bauch wölbt sich unter einem schwarzen Steppmantel. Ich male mir aus, wie das Paar mit diesen Paketen in ein Neubaugebiet fährt und sich dort an die Einrichtung eines Kinderzimmers macht. Hat sie sich bei dir gemeldet? Fragt mein Vater. Ich schaue wieder aufs Handy. Nein. Dann schläft sie wohl noch? Gehe ich von aus. Was ist, wenn sie aufwacht? Ich habe ihr Brote ans Bett gestellt. Mein Vater seufzt. Wenn sie nicht bald mehr isst, dann weiß ich auch nicht. Sie isst doch. Sie hat doch ständig Hunger. Hast du gesehen, wie dünn sie ist? Wenn du sehen würdest, wie dünn sie ist. Ich sehe es doch. Diese Scheißkrankheit, warum lassen sich die Ärzte so viel Zeit? Ich verstehe das nicht. Mein Vater schüttelt den Kopf. Tatsächlich ist zwischen Weihnachten und Neujahr nichts passiert. Und jetzt haben wir Mitte Januar und es ist immer noch nichts passiert. Du hast dich für eine Chemo entschieden, aber bevor die beginnt, wollen die Ärzte dich nochmal untersuchen. Du wartest auf Termine, auf Ergebnisse, Chefarzt im Urlaub. Du kannst nicht warten. Du hast eine Mail an die Charité geschrieben, an einen Spezialisten. Man muss doch irgendwas machen können. Vielleicht kann man ja doch operieren. Spezialisten sind ja nicht umsonst Spezialisten. Die verfügen über völlig andere Möglichkeiten mit ihrem Spezialwissen. Der Arzt schreibt, danke für Ihre Nachricht, in Ihrem Fall nicht, mit freundlichen Grüßen. Ich habe einen bitteren Geschmack im Mund, meine Lippen sind trocken, ich durchwühle das Handschuhfach auf der Suche nach einem vergessenen Labello erfolglos. In der Einbuchtung der Beifahrertür liegt eine angebrochene Colaflasche 0,3 Liter. Du brauchst was zu trinken, wenn mein Vater dich zu den Terminen fährt. Du findest plötzlich, Cola schmeckt eigentlich gar nicht so schlecht. Ich nehme die Flasche, trinke sie leer. Die Kälte zieht mir in den Zähnen. Lass uns nach Dänemark fahren, sag ich, zu Möbelhuse. Da ist alles teurer, sagt mein Vater, aber das ist jetzt auch egal. Zu Pastoratszeiten gab es eine Phase, in der wir sonntagnachmittags Familienausflüge zu Möbelhuse unternahmen. Immer dann, wenn dir die dunklen, mahagonihölzernen Antiquitäten, mit denen ihr das Pastorat möbliert hatte, zu viel wurden. Wenn etwas in dir zu brodeln begann, du mit dem Staubsauger gegen die Stuhlbeine stießt, dass es polterte und mein Vater nicht wagte, dir Vorsicht einzubläuen. Du hast geflucht. Diese dunklen Sachen, die engen mich ein, die sind unmodern. Ist mir doch egal, ob die Vitrine von deiner Tante stammt, sie ist hässlich. Ich will nicht im Museum wohnen. Mein Vater widersprach dir nie. Er hatte die Antiquitäten mit in die Ehe gebracht. Vielleicht waren unsere Familienausflüge zu Möbelhuse seine Versuche gewesen, dich zu beschwichtigen. In Möbelhuse fingst du jedenfalls immer an zu schlendern, fast träumerisch zu werden. Das übertrug sich auch auf uns und wir gingen ehrfürchtig durch die gedämpften Showrooms, in denen ein sanfter Geruch nach sauberen Stoffen und Wachs lag, und wir setzten uns als fünfköpfige Familie auf Sofagarnituren, die 6 Monatsgehälter kosteten und viel zu weiß waren für Kinderhände. Ich kann mich nicht daran erinnern, dass wir je etwas kauften. Kurz vor dem Grenzübergang fällt mir ein, dass ich meinen Ausweis nicht dabei habe. Mein Vater sagt, wir versuchen es so. Ich halte ihn für naiv, aber die Kontrolleure, die seit ein paar Jahren wieder gelangweilt in kleinen weißen Häuschen sitzen, neongelbe Jacken tragen und jedes Fahrzeug einzeln ins Land lotsen, tun tatsächlich genau das, winken uns mit einem schlaffen Fingerzeig durch. Und wegen der Wildschweine haben sie den Zaun gebaut. Hast du das mitbekommen in deiner Schweiz? Ich nicke stumm und schaue aus dem Fenster. Sobald wir die Grenze passiert haben, sieht dieselbe Natur augenblicklich anders aus. Dabei ist es derselbe Regen, derselbe Nebel, derselbe dichte graue Himmel, aber die Förde zur Rechten ist jetzt ein Fjord und die Straßen sind schmaler, die Schilder rot-weiß, die Rastplätze kleiner und die struppigen Gewächse am Wegrand werden irgendwie anders gestutzt von Männern, die nicht dieselben Overalls tragen wie in Deutschland. Möbelhuse liegt an einer Schnellstraße auf dem Weg nach Tondern und das flache Haus aus blassgelbem Backstein ist noch größer als in meiner Erinnerung. Nee, sagt mein Vater, hier warst du noch nie. Das hier ist die neue Filiale, die haben expandiert. Die Schiebetüren öffnen sich automatisch. Gleich hinter dem Eingang steht ein weißer Empfangstresen wie in einem Hotel. Der Verkäufer, ein großer Mann in dunkelblauem Wollpullover, unter dem ein gestärkter Kragen hervorsteht, kommt dahinter hervor, klatscht in die Hände. Was kann ich für euch tun? Seine gute Laune macht mir schlagartig bewusst, dass es auch noch Menschen gibt, die ein ganz normales Leben führen. Dass ich seit Wochen nicht mit Fremden gesprochen habe. Dass ich die Gore-Tex-Jacke meines Bruders trage, seit Tagen in meinem Kopf nur noch Rezepte rotieren, meine Haut fahl und empfindlich ist. Der Verkäufer baut sich offensichtlich vor uns auf. Wie kann ich helfen? Es läuft gedämpfter Jazz. Mir wird heiß. Ich schwitze unter der Jacke, aber ich ziehe sie nicht aus, denn unter der Jacke trage ich einen Pulli, den ich schon seit längerem waschen will. Tja, mein Vater atmet theatralisch aus. Wir möchten stresslos werden. Das ist immer gut, sagt der Verkäufer. Ja, wir möchten stressless werden, sagt mein Vater. Ich ahne, was jetzt kommt. Es ist immer dasselbe. Wenn er in seinem Heimatland ist, erzählt er viel zu viel auf einmal. Es ist, als staut er die Worte in Deutschland an und in Dänemark purzeln sie dann nur so aus ihm heraus. Ich möchte nicht hören, wie er dem Verkäufer gleich alles berichten wird. Also entferne ich mich, lasse die beiden da stehen, schreite durch die Ausstellungsflure, Paradebeispiele exquisiter Ästhetik, pastellfarbene Sofas, weiß gebeizte Stühle, geflochtene Körbe, Wohnungen, in denen immer Frieden ist, ruhige Eintönigkeit, gepflegte Ordnung. So leben Menschen mit Zeit und Geld. Wenn ich erst mal im Ruhestand bin, dann misst ich aus. Dann ein Knistern in der Lautsprecheranlage, abrupt verstummt der Jazz. Bitte in die Stressless-Abteilung. Es dauert, bis ich begreife, dass ich ausgerufen werde. Röte steigt mir ins Gesicht. Ich merke das und ich hoffe nicht, dass diese Röte auf den Bildern der Überwachungskamera sichtbar ist. Betont unaufgeregt schlendere ich zurück. Zwischen den Sesseln stehen mein Vater und der Verkäufer und warten auf mich. Deine Meinung ist gefragt, sagt der Verkäufer und grinst mich schief an. Ich weiche seinen Blick aus. Wo warst du denn? Fragt mein Vater. Hier, probier mal, welcher besser ist. Der Möbelverkäufer sagt, wir müssen eine Decke über den Sessel legen, sonst nimmt das Leder Schaden. Er habe schon öfter Beschwerden bekommen von Kunden, die sich einen Ledersessel gekauft hatten und dann bekam das Leder nach wenigen Wochen plötzlich verätzte Stellen. Da muss ich dann so frei sein und die Kunden fragen, nehmen Sie Medikamente oder unterziehen Sie sich aktuell einer Chemobehandlung? Okay, sagt mein Vater. Chemopatienten dünsten Chemikalien aus, sagt der Verkäufer. Das sind irgendwelche Stoffe, die kann das Leder nicht ab. Okay, sagt mein Vater, Wolldecke drüber, machen wir. Schönheitspreis gewinnt er eh nicht. Am Tresen zieht mein Vater seine Kreditkarte durch das Lesegerät, macht irgendeinen Spruch, über den der Verkäufer lacht. Gemeinsam bugsieren sie den Sessel zum Auto. Als ich den Kofferraum schließe, habe ich das Gefühl, der Verkäufer will noch etwas sagen, aber dann hebt er doch nur die Hand und ich steige ins Auto und frage mich die ganze Rückfahrt, ob er bemerkt hat, dass er gerade zwei Menschen bedient hat, die unter einer diffusen Art von Schock stehen. Wie er sich dich vorstellt. Wahrscheinlich sabbernd und bleich. Ich schaue erst kurz vor der Grenze wieder aufs Handy. Zwei Anrufe in Abwesenheit. Ich rufe zurück. Du nimmst nicht ab. Auf deutscher Seite bleibt mein Vater auf der Überholspur. Zu Hause eile ich ins Haus und gleich nach oben ins Schlafzimmer. Dein Bett ist leer. Der Brotteller, den ich dir auf den Nachttisch gestellt hatte, auch. Ich rufe dich. Keine Antwort. Nur ein Wimmern. Es kommt aus dem Bad. Ich öffne die Tür. Du sitzt mit dem Handy auf dem Klo. Du wimmerst nicht, du kicherst. Guck mal, sagst du und hältst mir das Handy hin, was Christiane mir geschickt hat. Ich werfe einen hastigen Blick aufs Display, irgendein YouTube-Video mit halbnackten singenden Männern. Ist alles gut bei dir? Ich habe deine Anrufe nicht gehört. Nee, ich wollte nur wissen, wo ihr seid. Mein Vater und ich schleppen den Sessel ins Wohnzimmer und platzieren ihn vor der Terrassentür, so dass du vom Sessel aus nach draußen in den Garten schauen kannst. Du kommst nach unten und näherst dich dem Möbel mit skeptischen Schritten. Überraschung, sagt mein Vater. Wenn du mit der Chemo beginnst, muss da ein Laken drüber, sag ich. Ein Laken, wieso? Du wartest die Antwort nicht ab. Naja, sagst du, ein Schönheitspreis gewinnt der eh nicht. Dann lässt du dich in den Ledersessel fallen, willst dich nach hinten lehnen, aber es passiert nichts. Die Lehne gibt nicht nach. Du bist zu leicht. Der Stuhl spürt dein Gewicht nicht. Er kippt nicht in die Rückenlage, schiebt sich immer wieder in die Aufrechte und du hast keine Kraft, dich dagegen zu stemmen. Da gibt's einen Mechanismus, sag ich. Dann bleibt er unten. Ich drehe an dem Knauf herum, der seitlich unter der Lehne sitzt. Selbst kommst du nicht dran. Scheißding, sagst du. Könnt ihr gleich wieder umtauschen. Der ist aus Möbelhuse, sagt mein Vater. Du bleibst dann doch für den Rest des Tages darin sitzen. Danke.

0: Texte beteiligt und hin und weg von diesem Text, der mich seitdem nicht mehr losgelassen hat. Das Einzige, was ich an diesem Text auszusetzen hatte, war, dass er so schnell vorbei war. Und dann erhielt ich die Buchauswahl für den heutigen Abend und mir ging auf, dass ich vielleicht bisher nur eine Art Trailer gekannt hatte und nun den ganzen Film sehen würde. Tatsächlich ist der Roman King Cobra so sinnlich visuell geschrieben, als würde eine Kamera nicht nur die großen Landschaftspanoramen einfangen, sondern auch auf eine Pore scharf stellen, aus der ein Schweißtropfen rinnt. Es ist heiß in dem Sommer dieses Buches, in dem Laci nach Ungarn zur einen Hälfte der Familie reist. Laci kämpft auf dieser Reise nicht nur mit den Schlaglöchern der schlechten Straßen, sondern auch mit dem Hass und den Vorurteilen mancher Menschen. Erzählt wird uns das in einer kristallklaren Sprache, die die Welt schillern lässt, ohne den Dreck und ihre Schrecken zu verbergen. King Cobra ist eine Reise in die Sprache, in die Familie, in die Geschichte des Körpers. Es gibt keine Sicherheitsgurte auf dieser Reise, aber den Ausblick, den werdet ihr nie wieder vergessen. Herzlich willkommen, Mori Darida.
1: Wow, danke, Len. Kapitel 30, Rosenstolz. Die Schlampen sind müde. Schade, hatte Laci eine grüne Badehose mit lila Blumen mitgebracht, außerdem eine Badehaube, Gummilatschen und eine Schwimmbrille. Ich will keine Schwimmmütze. Pech gehabt, Patrick, dies Pflicht. Badelatschen brauche ich nicht. Doch, Patrick, sonst trittst du wieder in eine Biene. Wieder. Letztes Mal war 2009. Laci rollte die Zunge im Mund und schwieg. Die Margit-Insel lag als Zunge zwischen Buda und Pest im Donaugaumen. Aus der Perspektive einer fliegenden Ente betrachtet, berührten ihre grünen Spitzen auf der einen Seite die Arpad und auf der anderen die Margit-Brücke. Von dort kamen zwei winzige Punkte namens Laci und Schara, wichen Rikschas und Elektroautos aus, liefen geradezu auf den musizierenden Springbrunnen, der soeben von Britney's Toxic zu Wolfgang Amadeus' kleiner Nachtmusik gesprungen war. Aus der Perspektive einer landenden Ente wurden aus den Punkten riesige Apparate, die auf monströse grüne Gestelle stiegen. Die Ente watschelte zum Brunnen und Schara und Laci fuhren auf ihren Leihfahrrädern zum Palatinusbad, das neben koedukativen Umkleiden auch ein Wellenbecken hatte, wie Schara dreimal hintereinander in die Baumkronen über sich gellte. Laci fuhr hinter ihr her und war wie immer irritiert, weil Hulam Welle bedeutet und Hula Leiche. Hulam ist also auch meine Leiche. Das Wort für Wellenbecken klang in Lazis Ohren genauso wie Leichenbecken. Schara stand auf den Pedalen, auf dem Rücken einen Rucksack mit Bibelcamp-Flicken, hinter sich eine Fahne aus Haaren. Ihre Hotpants aus verwaschenem rosa Jeansstoff bedeckten ohne sonderlichen Ehrgeiz ihren Hintern. Den reckte sie bei Hu nach rechts, auf Lam nach links und schüttelte ihn schnell bei Madanse. Hula Madanse. Hula Madanse. Schara, schrie Laci. Was los, Patrick? Ich liebe dich so, es ist bekloppt. Ich liebe dich auch, Patrick. Die Badegäste hatten auf jeden Fall was zu gucken. Laci stieß die Füße von der Beckenwand und ließ sich ins Blau saugen, zog die Beine an, stieß sie fort, streckte die Arme lang, dann breit, dann lang, wieder breit, dann hoch, holte Luft, schmeckte Chlor, wieder lang, wieder breit, holte Luft, wieder weit. Nach zwei Runden war Laci bereit zu kollabieren. Schara übte auf der Nachbarbahn Schmetterlingsschwimmen. Einer noch, dachte Laci, stieß sich ab, Arme lang, Knie breit, Luft ein, Lunge weit, Chlor raus, Arme breit, blaue Fließen, Licht, Fließen, Blau, ein Gedanke, neues Blau, Tante Monika und ciao. Noch einer, wieder blau, die Gedanken sanken auf den Beckengrund und zuckten mit den gelben Fäden aus Licht im Teppich aus Blau. Laci

0: bestand aus Wasser und Haut und aus Fleisch und aus Fett und aus Blut und aus Muskeln und Knochen und Zähnen und Haaren und Herzschlag und Farbe und Licht. Aus sich selbst. Kein Film, kein Winkel, keine Kamera, kein Kommentator, einfach ein Blau aus Blau. Schau, Shara saß am Rand und winkte. In einer Hand hielt sie eine klarsichtige Tüte, darin ein bräunlicher Zylinder. Kürtisch Collage. Baumstreze. Lazi wollte weiter schwimmen, blau tauchen, aber Shara blieb unerbittlich. Wie du immer übertreibst. Sie habe Lazi nicht mitgenommen, um am Ende den Krankenwagen zu rufen, weil jemand wieder nicht gegessen und nicht regelmäßig nachgecremt habe. Außerdem sollst du mit deinen Narben sicher noch nicht so lange schwimmen. Vermutlich sollte Lazi mit den Narben überhaupt nicht schwimmen. Der Bademeister schrie sie von seinem Hochsitz aus an. Im Wasser wird nicht gegessen. Deine Mutter, zischte Shara und krümelte ein paar Körner Zucker ins Wasser. Ein Echo aus Blau wummerte dumpf und dösig durch den Kopf. Lazi lag mit Zucker auf der Zunge und Shara auf dem Hintern, auf dem Handtuch und ließ sich den Rücken eincremen. Die Grashalme wirkten satter, der Himmel weiter, Sharas Schenkel stärker als erwartet. Lazi hörte den Atem zwischen Handtuch und Ohrmuschel schleifen, spürte, wie die Schultern auf ihren Blättern zum Nacken Richtung Steißbein trieben, auf Sharas warmen Schritt zu, dem Blut hinterher, ohne etwas zu fordern oder zu wollen. Lazis ganzer Körper zog sich Wirbel für Wirbel in die Länge, drückte gegen die Haut, die sich leise spannte, bereit, Platz zu schaffen für die Schicht darunter, wurde schwer. Ein Zirpen zappelte gegen Lazis Schläfe, hämmerte sich in ein Dröhnen und Beben gnadenlos. Deine Mutter, sagte Shara. Entschuldige? Ruft an. Lazi drückte Erinas Anruf weg, drehte sich auf den Rücken und verfolgte die schwarzen Würmchen auf der Netzhaut. Sie waren wieder da. Die Schultern unter den Ohrläppchen, die Gedanken hinter der Brust, die Schattenvisiere einen Meter vor der Stirn. Aus den Lautsprechern dröhnte eine Melodie, vielversprechend und euphorisch. Noch bevor die Durchsage zum Liebe Badegäste ansetzen konnte, zog Shara Lazi am Arm zum Stehen. Die beiden reihten sich ein in die brüllende Meute und rannten mit nach vorne gestreckten Armen ins Leichenbecken, das jetzt Liebe Badegäste für sie geöffnet hat. Am Rand des Beckens lag ein dicker Schlauch, vielleicht ein Badespaßartikel, vielleicht eine Würgeschlange. Lazi war froh, dass es auf jeden Fall keine Kobra war und andere Schlangen waren nicht Lazis Angelegenheit. Die ersten Kinder klatschten ihre Bäuche gegen die Wellen. Halt, schrie Shara und Lazi wollte Nein schreien, aber es war zu spät. Aus einem lila Blütenblatt an Lazis Hosenbund hatte sich ein Faden gelöst und Shara riss ihn freundschaftlich ab. Shara stürzte in eine Welle und Lazi aus der Zeit am Faden der Geschichte entlang. Ein dicker Schlauch schlang sich um den Brustkorb und Lazis Hände wurden taub, die Fliesen unter den Füßen veränderten ihre Textur. Eine Welle hob Lazi von den Beinen und schubste den Körper in den Trichter des Tornados. Der drehte sich von diesem in ein ganz anderes Bad. Kapitel 31, Heart Alone. Von den schwarz-weiß versetzten Kacheln würde sich alles in einem Handgriff wegwischen lassen. Den Flocati hatte Erina vorsorglich zusammengerollt. So eingedreht sah das runde Ende der Rolle aus wie eine Schnecke. Alles kein Problem, wäre da nicht die verräterische Angst, die Erinas Knochen und Zahnreihen aufeinanderschlagen ließ wie ein Schafott. Oder war es die Kälte? Wie lang konnte der Winter noch dauern, mein Gott? Gerade noch hatte sie geschwitzt. Ein paar Strähnen hatten sich aus dem Pferdeschwanz befreit. Vielleicht wollten sie entkommen, aber sie klebten fest an ihrer Stirn wie Erina in diesem Drecksdorf. Die Hunde standen vermutlich verbotenerweise auf dem Sofa und bellten der größere tiefer, der kleinere lauter. Erina hatte es seit Stunden nicht geschafft, sie zum Pinkeln rauszulassen. In ihrem Unterbauch stießen jahrtausende alte Kontinentalplatten aneinander, rissen auf und erbrachen einen kleinen Ozean Blut. Gestern hatte sie versucht, alles mit Binden aufzufangen. Heute waren sie alle und im Dorf gab es keinen Supermarkt. Der nächste war 10 Kilometer weg und Markus hatte das Auto mitgenommen. In dem Zustand konnte Erina ohnehin nicht fahren. Sie schaffte es nicht mal, sich ein Glas Wasser zu holen. Von Essen ganz zu schweigen. Das Zimmer drehte sich so schnell und gleichmäßig vor Erinas Augen, dass die einzelnen Umdrehungen nicht erkennbar waren. Die Erdmassen rammten aneinander, malten aufeinander gigantische Kiefer. Sie zerquetschten Erinas Organe, zermalmten ihr Fleisch, wirkten einen neuen Schwall auf die Fliesen. Erina schaffte es nicht, sich auf dem Klo zu halten und stieg nur noch auf die Brille, wenn der Durchfall einsetzte. Sie heulte wie ein kastrierter Dämon bis in ihr T-Shirt. Hab Gnade. Blutklumpen, dunkelrot, fast schwarz. Manche hatten eine fasrige Konsistenz, Fleisch. Das nächste Beben raste durch ihren Körper, zog alles nach unten, auch die Speiseröhre und den Magen zog, spannte Gummitwist. Heiße Galle. Erina legte die Stirn an den Toilettenrand und bitte, bitte bettelte, bitte nicht zum Arzt. Markus hatte das Kind zu den Großeltern gefahren, damit sie in Ruhe lernen konnte. Erina war allein auf der Welt. Allein. 1987, Studentenstadt, Brigittes Party. Erinas erster Joint. Erinas letzter Joint, am selben Abend. Matthias, der sie nicht anschaut. Heart alone. Brigitte, die nicht aufhört, sie anzuschauen. Eisknochen, Kontinentalplatten, kalter Schweiß. And now it chills me to the bone. Brigittes komischer Cousin Markus aus Pfaffenhofen an der Sonst was, der den Knall nicht hört, als Brigitte ihn fragt, ob er noch was braucht. Erina kotzt. Mama. Brigitte, die mit Matthias ins Bad geht. Matthias, der mit Brigitte im Bad bleibt. Der komische Cousin, der Erinas Erbrochenes mit einem Küchentuch vom Sofa und von ihrem Kinn wischt, sie unterhakt und in sein Studentenwohnheim bringt, weil sie nicht formulieren kann, wo sie wohnt. Der selbst auf dem Boden zwischen zwei Handtüchern schläft und sie auf seinem 90-auf-2-Meter-Bett. Bei dem sie sich am nächsten Tag sinngemäß bedankt, dass er sie nicht vergewaltigt hat. Sie fragt sich auf dem Heimweg, ob er sie vielleicht einfach hässlich gefunden hat. Der komische Cousin, der sich bei Brigitte erkundigt, wo Erina wohnt, um ihr die Bananenclip-Haarspange zu bringen, die sie bei ihm vergessen hat. Erina sagt, die ist kaputt. Hallo? Allein? Mama? Die Badewanne, Gesicht nach unten, der Sarg der Mutter, Gesicht nach oben. Die Alliance marschieren auf Erinas Brustkorb im Kreis und jagten sie zum Telefon. Den Teppich im Flur konnte Erina nicht aufrollen, Blut sickerte in die Kokosfasern. Aus Erinas Ohren kam Geschrei, sie hielt sie sich zu und tastete nach dem Telefon. I wonder where you are tonight, no answer on the telephone. Erina führte Krieg gegen den Hörer, der selbstgefällig auf der Station saß. Sie wimmerte und röhrte und schlug den Kopf an die Holzplatten des Regals. Der Hörer glotzte Erina aus seinen 12 Tasten ausdruckslos entgegen. Niemals würde sie die 112 wählen. Vergiss es, Hörer. Den Gefallen tue ich dir ganz sicher nicht. Ich telefoniere nicht mit der Dorffeuerwehr. Steck dir das sonst wohin, Hörer. Um Markus zu erreichen, müsste sie bei seinen Eltern anrufen. Und dann war das Fass zum Überlaufen. Nein, Erinas Schwiegervater war ein Fan des Römischen Reichs, der Rubikon überschritten. Eine Prüfung fehlte ihr, eine verdammte Prüfung. Sie erbrach sich auf den Kokosfaserteppich und verlor langsam das Gefühl in den Händen. Markus würde sie verlassen. Erina lehnte die Stirn an das Holzregal, in dem das Telefon stand. Vielleicht konnte sie auch einfach, ihre Muskeln schlafften ab. Dann dachte sie an den Zwerg. Verdammt. Erina wählte die Nummer, schloss die Augen und betete, dass sie ranging.
1: Der Roman von Muri Darida, King Cobra, ist bei DTV erschienen.

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1: Und wir machen weiter. Noch 3 Romane liegen vor uns, auf die wir uns freuen können. Und wir starten mit Hayat Erdoğan und ihrem Roman Hauptsache kein Zeitgeist. In unserem nächsten Roman ist die Zahl 24 von besonderer Bedeutung. Ich zitiere: 24. 24, weil das die Anzahl der Gesänge in der Odyssee ist. 24, weil 24 Bilder pro Sekunde trotz aller technischer Innovationen noch immer der Standard im Film sind. 24 aber auch, weil Literatur das kann. Unheimlich viel erzählen in einem engen zeitlichen Rahmen, hier 24 Stunden. Die namenlose Protagonistin in Hayat Erdoğans Roman sitzt in ihrer Wohnung. Sie beobachtet, wie der Tag vorbeizieht, hört den Nachbarn zu, doch in ihrem Innern herrscht Chaos. Ihr Freund hat sie sitzen lassen. Die Beziehung zur Mutter ist fragil und in ihrer einstigen Heimat Türkei wütet gerade ein verheerendes Erdbeben. Noch ein Blick auf den Live-Ticker, die Zahlen steigen an. Wir lernen zu zählen, zu messen, zu erklären, aber nicht, wie man trauert. Sozialtheorie, türkische Landesgeschichte, Literaturgeschichte, vor allem James Joyce und die Odyssee, Internet-Memes, Feminismus, moderne Kunst, migrantische Communities und migrantisches Leben. Überall sucht die Protagonistin nach Antworten, nach einem Weg zu trauern, nicht zynisch zu werden. Hayat Erdoğan hat Germanistik, Anglistik und Dramaturgie studiert. Sie war Dozentin an der Zürcher Hochschule der Künste und wirkt an verschiedenen Unis und Theatern weltweit. Freuen Sie sich jetzt auf die Lesung mit ihr und mit diesem Füllhorn von einem Buch, das seinen Finger so dicht am Puls der Zeit hält, dass man manchmal laut aufschreien möchte, weil man das alles wiedererkennt. Und dann innehält vor dem Schmerz, der zwischen den einzelnen Sätzen aufschimmert. Liebes Publikum, ein ganz herzlicher Applaus für Hayat Erdoğan.

0: 6 Uhr, Kugeln. Someone pulls the trigger. Ich erinnere mich nicht an Schlaf, nur daran, dass ich aufwache. Die Luft ist ungewöhnlich klar. Das Fenster steht offen. Ein Restnacht klebt noch am Glas. Geräusche aus dem Innenhof gedämpft. Ein Blick auf das Datum. Ein Tag, kein neuer. Tage sind nicht neu. Sie sind Risse, die sich weiterziehen, bis sie aufbrechen. Das Licht ist falsch. Das Telefon in meiner Hand, kalt, blau, befehlend wie ein Chef. Tippe etwas, sagt es. Denke etwas, sagt es. Teile. Du bist online, du bist sichtbar, du bist gemeint. Nein, antwortet mein Körper. Doch das Nein liegt stumm in meinem Mund. Meine Zunge zuckt, will sprechen, beißt sich selbst. Ich schmecke Blut. Ich sehe Trümmer unter Glas. Ich lese, in der Nacht habe sich ein schweres Erdbeben ereignet. Ich lese mit unruhigen Lidern. Türkei, Syrien, Nacht, Kälte, Gesichter, Namen, Schmerz, dann Stille. Someone pulls the trigger. Ich schließe die Augen und zähle auf. 24. 24, weil das die Anzahl der Gesänge in der Odyssee ist. 24, weil 24 Bilder pro Sekunde trotz aller technischer Innovation noch immer der Standard im Film sind. Und weil das vielleicht, nein, ganz sicher beeinflusst, wie wir sehen, wenn wir sehen. 24, weil das die vierdimensionale Kusszahl ist, auch Kontaktzahl genannt, obwohl es sich dabei nur um Kugeln im Raum-Zeitgefüge handelt. Kugeln, die sich berühren, ohne sich zu überschneiden, die sich küssen, ohne sich zu beißen, mathematische Nähe, Nähe mit Abstand. 24, weil die Quersumme davon 6 ist und 6 die Kusszahl im zweidimensionalen Raum und 6 ausgesprochen mit einem stimmlosen S nach Sex klingt. 24, wie etwas, bei dem die innere Stimme in einen Hinterhalt gelockt und getäuscht wird und Verbundenheit flüstert und Geborgenheit echot. Aber es gibt keine sexuelle Erlösung. Es gibt überhaupt keine Erlösung. Es gibt nur zermürbende Leere mit Anziehungskräften, nur Nähe mit Verletzung, ein Loch im Realen, in das wir fallen immer wieder, auch jetzt. 24, weil du so alt bist, als du mich zur Welt bringst. 24 Rippen, die den Brustkorb halten. 24, die Zahl der großen Harmonie zwischen Himmel und Erde. 24, der letzte Buchstabe. Und 24, weil 2 die eindimensionale Kusszahl ist und das an Paare erinnert, die eindimensional bleiben müssen. Und weil 2 und 4 gerade Zahlen sind und nebeneinander ein Gleichgewicht ausdrücken und eine Dualität. Und weil alles in der Welt auf Dualität ausgelegt ist und wir uns unablässig auf der Suche nach einem Gleichgewicht befinden. 2 is a couple, 3 is a crowd oder zum Beispiel Work-Life-Balance oder auch New Work, 4, nicht 5 Tage. Also, someone pulls the trigger. Niemand steht an der Türschwelle. Die Kugel rotiert in Zeitlupe auf mich zu, Bullet Time. Vielleicht sind es 24 Stunden mit jeweils 24 Bildern pro Sekunde. Die Tür fällt ins Schloss, die Kugel trifft, niemand geht und ich bin getroffen. Ich gerate in eine Zeitschleife und alles ist gleichzeitig, überlappt sich im Jetzt. Ich taste nach Halt, Wasser. Das Glas in meiner Hand zittert wie die Worte, die ich vorsichtig auszusprechen versuche. Tektonische Verschiebung, seismische Störung. Auf einem Newskanal präzisiert ein Mann, es handle sich um eines der größten Erdbeben seit 100 Jahren. Hinter ihm erkenne ich Staubwolken, höre ferne Sirenengeräusche. Meine Augen suchen im Geröll nach dem Sinn seiner Worte. Meine Finger tippen weiter, ziehen Linien bis zur anatolischen Verwerfung. Ich lese Störungszone, sinistral, linkshändige Transformstörung, 550 Kilometer lang. Mein Daumen streicht, schiebt, legt sich auf die Bruchlinien, als könne er sie heilen. Ich lese Stärke 7,8, 7,7, 7,6. Die Angaben sind schwankend. Ich lese, die Zeit ist stehen geblieben. In Adiyaman steht der große Zeiger seit dem ersten Beben auf der 17, der kleine auf der 4. Das Epizentrum des ersten Bebens liegt in der Provinz Karamanmarasch, ordnet eine Reporterstimme ein, verortet geografisch unpersönlich. Provinz und gleichnamige Stadt tragen den Ehrentitel Karaman, was Held bedeutet. Held seit dem Befreiungskrieg gegen die französische Besatzung. Unbeugsam, widerständig, einst die Tapferkeit unter Beweis gestellt, jetzt erschüttert. Gerade einmal 2 Stunden Autofahrt liegen zwischen der Stadt der Helden, die du Marasch nennst, und Adıyaman. Nachbeben, Hilfeschreie, Nachrichtenflut, alles läuft an dieser Uhr vorbei. Ein Ziffernblatt, groß genug, um es aus der Ferne zu sehen, aber nicht groß genug, das Leid aufzuhalten. Die Zeit ist um 4.17 Uhr stehen geblieben. Das ist keine Metapher. Es gibt für alles eine Zeit, sagst du. Die Zeit, wenn die Tomaten noch warm sind, die Walnüsse fallen, die Maulbeeren auf dem lehmigen Hof meiner Nenne wie kleine Farbbomben platzen. Die Zeit der Pistazienernte in der des Heinen, wenn der Zigarettenrauch des Onkels vor meinem Gesicht steht, seine erhobenen Hände, die mich mahnen, schneller zu pflücken. Trödel nicht, Eschigoleschig, sagt er, Sohn eines Esels. Dein Blick über Bande, der Zeigefinger auf den Lippen, nicht widersprechen, Zähne zusammenbeißen. Du, Mutter Anne, Sorgeachse, du sagst, Bunlar da geçer, auch das geht vorbei. Wie der Sommer, den wir in Mehl und Joghurt zerreiben, damit er den Winter übersteht. Tarhana, salzige Geflechte, die wir am Ende des Sommers auf Nennes Flachdach zum Trocken auslegen. Pulver, das im kochenden Wasser zu atmen beginnt. Tarhana Chorbese, die Suppe meiner Nenne, die den Sommer speichert. Eine Suppe, die das Haus mit Erinnerungen füllt, wenn draußen die Luft zu hart ist. Morgen wird man lesen, am 6.2.2023 ereigneten sich 2 verheerende Erdbeben im Südosten der Türkei und in Nordsyrien. Heute werden Zeitstempel wie ein Metrum durch den Tag ziehen. Morgens die kondolierenden Formeln, mittags die ersten Opferzahlen, abends die Traueranordnung. 24 Jahre seit dem letzten großen Beben. Yine deprem oldu, wirst du sagen. Schon wieder ein Beben, deprem. Die Häuser haben kein Fundament, die Häuser sind nicht genehmigt und du wirst die Hände über dem Kopf zusammenschlagen. Damals, im August 1999, buchst du einen Flug, um nach den Schwestern zu sehen. Die Nachbeben, begründest du, man weiß nie. Mitten in der Nacht kam das Beben, seufzt du. Menschen in Pyjamas im Kalkstaub beim Marmara-Beben. Ein Riss von Gölcük über Yalova bis nach Istanbul, später durchs ganze Land. Offiziell über 18.000 Tote. Es sind viel mehr, weinst du bei der Rückkehr, als hättest du nachgezählt. Damals behauptet die Regierung, das Beben sei ein Wendepunkt. Man schwört, nie wieder. 6.30 Uhr. Über mir klingelt der Wecker der Nachbarin. Sie wird noch snoosen. Die Nachttischlampe neben dem Bett dämmert auf halber Stärke. Ich durchforste Archive, Nachrichten von 1999, als könnten sie erklären, was jetzt, 24 Jahre später, geschieht. Türkische Konsulate seien überlastet. Angehörige in Deutschland suchen nach Verwandten in der Türkei, berichtet die Nachrichtensprecherin, von der du jedes Mal sagst, Çok güzel kadın, eine sehr schöne Frau. Das Archiv hat ihre Schönheit gespeichert, die Katastrophe ebenso. Stimmen fluten mein Schlafzimmer, Bilder von Menschen in Trümmern, Experten, die umrechnen. Eine Magnitude von 7,0 entspricht 200.000 Tonnen TNT oder 10 Hiroshima-Bomben, als wären es Kieselsteine. Ein Seismologe erklärt, dass Vorhersagen unmöglich bleiben. Nach 4 Tagen kaum mehr Hoffnung auf Überlebende, sagt eine Reporterin. Verwesungsgeruch in der Luft, ein alter Mann weint, junge Männer zornig im Zementstaub, ihre Gesichter brennen vor Wut. Sehen Sie, alles billiges Material, rufen sie, sehen Sie, wie von einer Riesenfaust getroffen. Ihre Hände zeigen ins Nichts. Frauen am Bildrand schluchzen, ein Mikrofon an blauen Lippen. Wir fordern nur Respekt, murmelt ein Familienvater. Sein Vorname wird in der Bildunterschrift eingeblendet. Ein Experte aus Japan, extra angereist, steht vor dem kleinen See, Gölcük. Er spricht über Funkgeräte und Frühwarnsysteme. Ich schließe das Archiv, aktualisiere den Browser. Statt einer Entwarnung lese ich, dass das genaue Ausmaß zum jetzigen Zeitpunkt nicht abgeschätzt werden könne. Häuser, die nicht mehr sprechen, Geschichten unter zerfallenem Beton. Ich scrolle, wechsle Kanäle, lese mit brennenden Augen. Solidarität, gebrochen durch Hashtags. Trauer, flankiert von Like-Zahlen. Empörung in Serifenschrift. Hilfelinks, Schutzwesten im Schutt, noch mehr Zahlen, die Ordnung ins Chaos bringen sollen. Plus 2 Stunden Zeitdifferenz, Level 4 Alarm, ca. 10 Kilometer Tiefe. Anzahl weiterer Nachbeben, Stand jetzt 42. Das größte sei von der Stärke 6,6 bis 6,7 gewesen, Frühwerte. Ich verliere den Überblick. 2350 Kilometer Luftlinie liegen zwischen mir und der Katastrophe. Ich atme ein, halte inne, als könnte ich den Staub der eingestürzten Häuser auf meiner Lunge spüren. Das Telefon vibriert, zeigt private Nachrichten. Ein absoluter Albtraum. Geht es deiner Familie gut? Are you okay? 160 mal 200 Zentimeter, 1,68 Meter, 3, 5, 16. Bett, Körpergröße, die Anzahl Kissen unter dem Kopf, um die leeren Fächer im Schrank besser zu sehen, Kleiderbügel wie Skelette. Seit 365 Tagen hängen sie dort. Abwesenheit spricht am lautesten. Auf einer Skala von 1 bis 10, wie heartbroken sind sie? Ich bin am 6.2.2023. Ich bin 2022, 1999, 1993, 1988, Anfang 20. Jahrhundert, in den Nullerjahren vor Christus. Ich bin im 3. Stock einer Altbauwohnung, Postleitzahl 8000. Über der Erde ziehen sich Tramlinien, darunter unsichtbare Platten. Liegen da, ewig lang, als wäre nichts. Und dann drücken sie gegeneinander, brechen Linien ineinander, reisen städtemäßig, leben Gewissheiten. So ist auch dieses Land gebaut, erklärst du 1999. Risse, die alle kennen, niemand flickt. Politik wie dünner Asphalt über tiefem Spalt, über Verwerfungen. Leere Versprechen, Stempel, Bestechungen zählst du an den Fingern auf. Deine Augen zusammengekniffen, das Wissen, dass eines Tages alles einstürzt. Anatolian Fault, matrilinear, rechtshändige Transformstörung, ein zerknüllter Zettel in meiner Hand, ich streiche ihn glatt. The female narrative does not begin with birth, but with rupture. Du zählst. Du zählst die Risse zwischen uns wie das abgezählte Geld, das du auf 6 Wochentage und 4 Köpfe verteilst. 2 silberne 5-Mark-Münzen mit Adlerprägung ergeben für ihn 2 Schachteln Marlboro Rot. 40 Zigaretten, 6 bis 7 am Tag. Die restlichen 4 Packungen lässt er sich heimlich von anderen bezahlen. Sonntags wird wieder neu gezählt. Du sitzt gebückt über deinem kleinen karierten Ringbuch. 2 mal 2 ergibt 4, schreibst du hinein. Daran kann auch die Zeit nichts ändern. 6:40 Uhr. Mein Kalender zeigt Pflicht an. Vorbereitung auf ein Symposium in Triest. Arts and Crisis. Agency in the Age of Earthquakes. So lautet der Titel der 2-tägigen Veranstaltung. Morgen soll ich dort sein. Es kommt mir falsch vor. Ich komme mir falsch vor. So falsch wie das Blau und Grün der zerquetschten Kugel auf dem Buchcover von The Age of Earthquakes. A Guide to the Extreme Present. Ein Buchtitel als Stichwortgeber. Es liegt seit Tagen auf dem Nachttisch, ein paar Post-its lugen heraus. Ich stelle mir vor, wie sich Stimmen beim Symposium abwechseln, Folien aufleuchten, wie diskutiert wird, was politisches Engagement heute bedeutet, wie wir als KünstlerInnen, DenkerInnen, SchriftstellerInnen auf unsere Zeit einwirken können und so weiter. Beispiele von früher, von heute, Thesen und Mut extrahiert aus der eigenen Arbeit, Optimismus. Vielleicht wird jemand Relevanz fordern. Künstlerischer Umgang mit Polykrisen, politischen Beben, sozialen Backlash, Klima, unsere Rolle im Ganzen. Und schließlich wird alles in der These kumulieren, das Internetzeitalter verändere unsere Gehirne. Die Tektonik der Wahrnehmung ist verschoben. Nicht schlechter, anders. Es gelte, handlungsfähig zu bleiben. Schlagworte wie Gesteinsplatten, 2 Tage kuratierter Diskurs. Ich höre meinen Herzschlag, blicke auf die leere Seite des Bettes, unberührtes Nichts, das mich an niemand erinnert. Warum glauben wir, wir könnten die Dinge zum Besseren wenden? Als ließe sich Gegenwart wie eine Geschichte mit einem Kunstgriff abwenden. Ich weiß nicht, ob ich den Flug morgen nehme. Ich habe keinen Vortrag, nur Fragen. Ich schlage die Bettdecke zurück, richte mich auf. Unter Kleidern blitzt der kleine Koffer hervor, halb gepackt. Gestern Abend ein kurz aufflammender Energieschub. Beinahe habe ich Lust zu reisen verspürt. Nach Wochen die Wohnung verlassen, unter Menschen gehen. Die Stimmen der Freundin und der Schwester formten einen Ja-Chor in meinem Kopf. Ein paar gefaltete Kleidungsstücke liegen darin. Bei der Frage, ob zwei oder drei Hosen, verlor ich den Faden. Ich scrollte, landete beim Erdkern. Der Snooze-Alarm über mir wird abgestellt. Ich gebe mir Zeit. Vielleicht fliege ich doch. Die Schritte der Nachbarin knarzen vertraut auf dem Parkettboden. Sie betritt ihr Bad. Ich tippe Pazarjuk in mein Telefon, suche nach Satellitenbildern vom Haus meiner Nenne. Auf Google Earth verdecken Wolken die Sicht. Draußen ist es noch immer dunkel.
1: Der Roman Hauptsache kein Zeitgeist ist erschienen im Klasen Verlag.

0: Unsere nächste Autorin, Nefeli Kavouras, ist im Literaturbetrieb zu Hause, könnte man sagen. Geboren in Bamberg, gewann sie für ihr Schreiben schon zu Schulzeiten erste Preise. 2025 wurde ihr Text Der Zentaur zum Ingeborg-Bachmann-Preis eingeladen. Sie studierte Kulturwissenschaft, arbeitet seit 2018 für den Mayrisch Verlag. In Gelb auch ein schöner Gedanke erzählt sie eine Mutter-Tochter-Beziehung. Ruth, so heißt die Mutter, genau, und Lea die Tochter. Beide haben sich nicht sonderlich viel zu sagen. Nicht, dass sie einander nicht zugeneigt wären, doch irgendwie stehen sie sich im Umgang miteinander immer wieder im Weg. Die Mutter fühlt sich überfordert, die Tochter nicht gesehen. Es könnte eine dieser Pubertätsgeschichten sein, wie sie häufig erzählt werden. Doch gibt man den Vater in die Mischung, der seit Jahren schwer krank ist und jetzt im Sterben liegt, wird daraus noch einmal etwas ganz anderes. Selten habe ich in den letzten Jahren ein Buch gelesen, das so poetisch und gleichzeitig fantasievoll vom Abschied erzählt. Die Perspektive ist die der Angehörigen, in deren Gefühlswelten sich Kavouras auf leise Art einfühlt. Die Kapitel heißen: Lea mag eigentlich gar kein Brokkoli, Ruth findet Sterben sieht so aus, oder Als niemand hinsah, erwachte Georg. In ihnen erfahren wir von der Erschöpfung der Pflegenden, von der Isolation, wenn die besten Freundinnen sich plötzlich nicht mehr melden, weil sie nicht wissen, was sagen, aber auch davon, wie das Leben letztlich immer weitergeht. Was für einen zärtlichen Krach du hier geschaffen hast, schrieb Sasa Stanisic über dieses Buch, und wie recht er hat. Ein großer Applaus bitte für Nefeli Kavouras.
1: Das war richtig schön. Ich werde heute Nacht sehr gut schlafen können. Jetzt schon. Ruths Tage. Die Tage vergehen gleich, denke ich, während ich den Teig knete. Ich stehe auf, schaue nach Georg, wechsle seine Windel, schüttle sein Kissen, massiere seine Beine. Schaue nach seinem Tropf, streichle ihm den Kopf. Ich schminke mich im Bad. Das ist die Zeit, die ich für mich habe. Lidstrich, Mascara, Puder, Rouge. Ich schaue mich nicht richtig an, während ich das alles auftrage. Blicke nur auf die feinen Linien. Ich schneide einen Apfel, räume die Spülmaschine aus, schalte das Radio an, ich höre nicht hin. Ich sortiere den Kleiderberg, ärgere mich über die Flecken in der Wäsche, schmeiße die Waschmaschine an, schaue nach Georg. Georg schläft. Ich überlege, was ich zu Abend koche. Mir fällt nie was auf Anhieb ein. Ich hasse Kochen, ich schaue aus dem Fenster, sehe Autos, Nachbarn, Rosen. Ich schaue nach Georg. Georg ist wach, wir reden. Aber es ist kein Gespräch. Es sind immer nur Fetzen. Und ich weiß nicht, liegt es mehr an ihm oder an mir? Ich schalte für ihn den Fernseher an. Das muss genügen. Fernseher anschalten ist auch eine Form der Pflege. Ich putze das Bad, räume die Waschmaschine aus, hänge Klamotten auf, am liebsten im Garten an die Leine. Ich creme mir die Hände ein. Meine Hände sind stets trocken, riechen für immer nach Desinfektionsmittel. Ich überprüfe im Spiegel, ob der Lidstrich sitzt. Und er sitzt. Ich schaue auch nach Georg. Georg liegt. Lea und ich streiten. Wir streiten um nichts, aber wir streiten. Lea geht raus auf die Straße, ins Leben, ich bleibe zu Hause, ich schaue nach Georg. Georg braucht eine neue Windel, Georg hustet, Georg braucht seine Tabletten, ich schaue aus dem Fenster, sehe Autos, Nachbarn, Rosen, Wolken, Vögel. Ich esse und blättere in Zeitschriften, nichts interessiert mich. Ich schminke mich jeden Tag. Georg hat mir nie gesagt, dass ich schön bin, ich wollte ihm gern gefallen. Wenn ich mich jetzt schminke, weiß ich nicht, für wen ich es tue. Ich wäre gern für jemanden schön. Während der Teig geht, gehe ich ins Bad. Ich stehe unter der Dusche, das Wasser prasselt auf mich. Ich möchte nicht raus aus der Dusche, zurück ins Kümmern müssen, möchte nicht nach Georg schauen, nicht den Haushalt machen. Manchmal denke ich, nein, irgendwie eigentlich immer, ich könnte damit aufhören. Ich könnte aufhören, mich zu schminken, könnte aufhören, mir Mühe zu geben. Manchmal oder eigentlich immer ein bisschen, denke ich, es gibt ja auch einen Ausweg vielleicht. Als würde sein Sterben mir die Angst vor meiner eigentlich eigenen Sterblichkeit nehmen. Ich schließe die Augen und spüre meinen gesamten Körper, die Müdigkeit, das Älterwerden, das heiße Wasser. Es ist nicht so, dass ich sterben möchte, aber wenn alles zu viel ist, finde ich es praktisch, dass es auch diese Option gibt. Manchmal schleicht sich die Frage in meinen Kopf, lebe ich für mich oder lebe ich vor allem gerade für die anderen? Ich steige aus der Dusche, stelle mich vor den Spiegel, Lidstrich, Mascara, Puder, Rouge. Lea möchte, dass Max mit Farbe malt. Die Blätter färben sich herbstlich, Papa ist immer noch nicht tot. Die Schule hat wieder angefangen, nichts interessiert mich. In den Pausen auf dem Schulhof lehne ich mich an Max. Meine Freunde reden über Klausuren und Referate, sie reden über neue Songs und wie die Eltern nerven. Ich bin gar nicht richtig da. Es reicht zu nicken, noch nicht einmal kommentieren muss ich irgendwas und niemanden fällt das auf. Zu Hause sagt Mama, ich solle nicht ins Sterbezimmer gehen, ich solle so meinen Vater nicht sehen und ich frage mich, was sie mit so meint, aber wehren tue ich mich nicht. Nach der Schule gehe ich meist mit zu Max nach Hause, es stehen immer frische Blumen auf dem Esstisch, am Waschbeckenrand liegen nie einzelne Haare. Ich mag an Max, dass er nicht fragt, ob wir Zeit bei mir zu Hause verbringen wollen und ich mag an ihm, dass er mir manchmal Blätter zeichnet, Ahorn, Birke, Esche. Die Bilder habe ich an die Wand neben meinem Bett geklebt. Wenn ich nachts nicht schlafen kann und von unten das Husten meines Vaters höre, knipse ich das Licht an und schaue die Blätter an, sehe die feinen Linien, ich sehe die Stellen, die er mehrfach nachgezeichnet hat. Das Nachdenken über Max hält mich vom Rest der Welt fern. Der Rest der Welt liegt unten verschlossen im Zimmer und atmet seine letzten Runden. Max und ich liegen auf seinem Teppich. Es wundert mich, wie selbstverständlich das mittlerweile ist, seine Hand in meiner. Ich sage, es wird Herbst, du solltest anfangen, herbstliche Bilder zu zeichnen. Und Max sagt, ich will aber nicht mit Farbe malen. Ein schöner Moment wäre es, wenn Papa genau jetzt sterben würde, während ich hier bei Max bin. Vielleicht sollte ich aufs Handy schauen, vielleicht ruft Mama jetzt gerade an. Max könnte mich trösten. Ich stelle mir die Erleichterung vor, ich stelle mir die Beerdigung vor, wie sie trist und spießig ist, wie mich Mama noch nicht einmal die Blumen aussuchen lässt. Neulich lief ich durch die Innenstadt und in einem Schaufenster sah ich es. Ein schwarz gepunktetes Tüllkleid, es sah total dramatisch aus, ich konnte einfach nicht wegschauen. Die Glocke läutete über der Tür, als ich hineinging. Ich fragte die Verkäuferin, ob ich das Kleid im Schaufenster anprobieren dürfe. Aber das passt doch nicht zu einem jungen Mädchen, sagte sie. Zu mir schon, antwortete ich. Der Innenstoff fühlte sich weich an. Meine Finger berührten den Tüll. Das Kleid ging fast bis zum Boden. Ich fühlte mich so erwachsen und ernst darin. Ich gefiel mir. Zu Hause versteckte ich das Kleid unterm Bett. Ich möchte nicht darauf angesprochen werden. Nur Max weiß, dass ich es besitze. Einmal fragte er, warum ich es gekauft habe, wenn ich es ja doch nicht anziehe. Wie sollte ich ihm denn erklären, dass ich schon das Kleid für die Beerdigung meines Vaters gekauft habe? Max sagt, im Sommer hast du mehr gelächelt, vielleicht bist du ja ein Sommermensch. Max sagt, wenn dich herbstliche Blätter zum Lächeln bringen, hole ich sofort rote und orange Stifte. Max sagt, habe ich was Falsches gesagt? Du kannst doch immer mit mir reden, warum redest du nicht mit mir? Es gibt im Buch in der Mitte eine Wandlung. Also es wird sehr lange nicht gestorben und dann passiert was und dann wird immer noch nicht gestorben. Aber es gibt eine Szene, die dann doch ein bisschen tröstlicher ist als das, was ich jetzt gelesen habe. Ich will ja, dass Sie noch einen schönen Abend haben in diesem Sinne. Ruth hat die Haare noch nicht schön. Die Stadt ist wie leergefegt. Niemand ist draußen. Ich steige aus, nur ich und die Kälte. Es ist eine andere Welt, durch die ich spaziere. Ich blicke in die Läden, Schuhe und Kerzen, Bücher und Klamotten, nackte Schaufenster, Puppen und E-Zigaretten. Schon lange habe ich mir nichts mehr gekauft. Schon lange habe ich nichts mehr gebraucht. Vielleicht sollte ich lernen, Dinge wieder schön zu finden, besitzen zu wollen. Aber nichts gefällt mir, alles erscheint mir trist. An der Scheibe spiegelt sich mein Gesicht. Ich gefalle noch nicht einmal mir selbst, vor allem seit ich diese blöde, schöne Therese gesehen habe. Vor dem Friseur bleibe ich stehen. Jahrelang war ich nur beim Friseur, wenn Georg im Krankenhaus war. Gehetzt ging ich in Salons, sagte stets, nur die Spitzen bitte. Nie hatte ich Zeit für den Friseur, für eine Frisur, für mich selbst. Ich öffne die Tür. Die Friseurin ist dick, hat einen lieben Blick. Meine Großmutter war auch so, ich fühle mich klein. Entschuldigen Sie, ich habe keinen Termin. Sie lächelt freundlich, zeigt auf den Friseurstuhl. Da haben Sie Glück, gerade hat eine Kundin abgesagt. Ich setze mich, sehe mich im Spiegel an. Warum ist in Friseursalons die Beleuchtung so schrecklich? Sehe ich wirklich so gelblich, blass und alt aus? Was hätten Sie denn gern, fragt mich die Friseurin. Sie sitzt hinter mir, riecht nach Vanille. Eine Frisur, antworte ich. Sie lacht Ich meine das aber gar nicht lustig. Es gibt gerade nichts, was ich lieber hätte als eine Frisur. Haben Sie eine Vorstellung, wie die Frisur aussehen soll? Ich schüttle den Kopf. Wenn ich klein wäre, richtig klein, würde ich mir wünschen, jemand greife jetzt nach meiner Hand, jemand würde nun Kontrolle übernehmen. Ich möchte hübsch aussehen, sage ich. Ich räuspere mich und flüstere, ich fühle mich nicht hübsch. Sie nickt, streicht mir übers Haar. Ich weiß nicht, ob sie das tut, um mich zu trösten oder um die Struktur meiner Haare zu prüfen. Es fühlt sich gut an, berührt zu werden. Na, dann schauen wir mal. Sie steht auf, führt mich zum Waschbecken. Ich folge ihr Entlein, denke ich, wie ein Entlein, das der Mutter folgt. Ich setze mich, lege den Kopf in den Nacken auf den Waschbeckenrand. Sagen Sie Bescheid, falls die Temperatur nicht stimmt. Warmes Wasser fließt über meinen Kopf. Das fühlt sich besser an, als wenn ich selbst dusche. Ich schließe die Augen. Sie massiert meine Kopfhaut. Mir hat noch nie jemand die Kopfhaut massiert. Ich muss 54 Jahre alt werden, um zu lernen, dass ich Kopfmassagen mag. Benutzen Sie zu Hause Spülung? Ich verneine. Wollen Sie eine? Kostet allerdings extra. Normalerweise würde ich Nein sagen, aber ich nicke. Ich bin nun ein Mensch, der sich eine Haarspülung leistet. Es riecht lecker nach Apfel. Sie wäscht mir das Haar aus, ich öffne die Augen. Vorsichtig legt sie das Handtuch um meinen Kopf. Eine liebevolle Geste, fast als würde ich zugedeckt. Wir gehen zurück zum Friseurstuhl. Kurz, als sie nicht hinguckt, fasse ich mir heimlich unter das Handtuch. So weich waren meine Haare noch nie. Wie ein feiner Pinsel, ich lächle. Es ist das, was die jungen Leute als Selfcare bezeichnen? Das ist ja gar nicht mal so übel. Wir setzen uns. Die Friseurin beginnt mir die Haare zu schneiden. Ich blicke im Spiegel nie mich, sondern immer nur sie an. Wie sie sorgsam mit den Fingern meine Strähnen hochzieht, wie sie kurz innehält und überlegt, wie auch ihr fokussierter Blick gar nicht streng, sondern immer noch lieb ist. Ich lasse alles los. Den Stress, die Anspannung, die Anforderungen, die Frage danach, ob ich eine gute Mutter und Partnerin bin, den kühlen Blick meiner Mutter, den warmen Blick Jaroslavs, Georg gepflegte Hände, Blumen, denen ich beim Wachsen zusah, Blumen, die ich vertrocknen ließ. Ich bin hier im Moment, bin eine Frisierte. Sie ist fertig. Ob ich selbst föhnen möchte, fragt sie. Ich schüttle den Kopf, nichts möchte ich gerade selbst machen. Kostet aber auch einen kleinen Aufpreis. Macht nichts, sage ich. Heute macht mir gar nichts aus. Warme Luft brost mir ins Gesicht, auch eine schöne Erfahrung. Ich blicke in den Spiegel. Meine Haare haben Form. Meine Gesichtsform wirkt anders, markanter. Ich habe nun einen seitlichen Pony und meine Haare enden auf Kinnhöhe. Ich gefalle mir. Danke, sage ich. Die Friseurin nickt. Ob ich direkt einen zweiten Termin ausmachen könne, frage ich beim Bezahlen. Ich gebe ordentlich Trinkgeld und kaufe die Spülung. Nie und nimmer hätte ich früher so viel Geld für Haare ausgegeben. Termin in 3 Monaten, ja. Wann hatte ich zuletzt einen Termin, auf den ich mich freuen durfte? Draußen fühlt sich die Luft gut an. Immer wieder streiche ich mir staunend übers Haar. Niemanden will ich gerade gefallen. Meine Haare gehören mir. Das ist neu. Ich gehe die Straße entlang und erstarre. Durch ein Schaufenster sehe ich Lea und Edna im Café sitzen. Lea weint. Meine Tochter weint und ich habe eine Frisur. Ich blicke auf die Uhr. Sie hat doch Unterricht, oder nicht? Was bekomme ich überhaupt noch von meiner Tochter mit? Ich könnte reingehen und mich dazusetzen, könnte Lea in den Arm nehmen und mich bei Edna bedanken, aber die würden mich nicht da haben wollen. Ich schäme mich für den Frisurbesuch. Lässt sich die Frisur rückgängig machen. Ich gehe weiter. An meiner Tochter vorbei möchte nicht gesehen werden. Zu Hause, da gehöre ich hin. Nicht in diese Innenstadt. Danke.
2: Der Roman Gelb, auch ein schöner Gedanke, ist erschienen bei Kiepenheuer und Witsch.

0: Eine Familienaufstellung. Da ist der Vater ein ehemaliger Regisseur. Man würde ihm nie ansehen, dass er über 10 Jahre lang keinen Film gemacht hat, dass er jeden Penny zählen muss. Er würde sich niemals gehen lassen. Zu groß ist seine Abneigung gegenüber den Schnorrern und Muffigen dieser Welt. Seine Kinder nennt er Diamanten, Trottel oder Kater. Zu ihnen gehören Benny, ältester Sohn, der einen vielversprechenden Kurzfilm gedreht hat und sie ahnen es seitdem aber irgendwie feststeckt. Ada, Performance-Künstlerin, Energiebündel und eigenwilliger Geist. Der Halbbruder Emil, von den anderen zärtlich Blondie genannt oder Pinsel. Und nicht zu vergessen unser Ich-Erzähler selbst, ohne den es hier gar keine Geschichte gäbe. Die Schauplätze wechseln. Man trifft sich in Titos Mausoleum, auf den exklusiven Grundstücken des Onkels oder in Wiener Airbnbs. Diamanten spannt ein weites Panorama. Geld, Kunst, Historie und Geografie spielen ihre Rollen. Aber vor allem geht es um die Person, die nicht mehr da ist. In Rückblenden lernen wir sie kennen. Die Mutter, die Ehefrau, die Schwester. Diejenige, die die große Familie mal zusammengehalten hat. David Weider wurde in München geboren. Er hat in London und Cambridge studiert, Reportagen geschrieben und Kurzgeschichten. Auch einen Film hat er schon gedreht. Der Autor schreibt, dieses Weihnachten besiegelte das Ende der Geborgenheit. Und mein Vater versucht es jetzt, 4 Jahre später wieder gut zu machen. Die Poetologie dieses Romans steckt in diesem Satz. In seiner reichen Sprache tastet er sich an den Abgrund und gerät dabei zu dem, was der Titel verspricht. Einem funkelnden Diamant von einem Text. Liebes Publikum, begrüßt bitte ganz herzlich David Weider.
1: Je nachdem, wie meine Stimme mitmacht, lese ich einen Auszug oder zwei. Bei dem ersten sind wir auf einer Hochzeit in Griechenland. Das ist die Hochzeit des eher entfremdeten deutschen Onkels. Es ist in der Mitte, wir sind in der Mitte des zweiten Kapitels. Als wir unten an einem breiten, parallel zum Ufer verlaufenden Steg ankommen, werden wir eingeteilt. Ich muss auf die rechte Seite und schaffe es, Adam mitzuziehen. Benny landet auf der linken Seite bei den Trauzeugen. Mein Onkel steht in der Mitte und wartet auf die Braut und trägt ein enges Hemd mit Haifischkragen, das in einer hellblauen, gürtellosen Anzughose steckt. Auch seine zwei Trauzeugen tragen das enge Hemd mit Haifischkragen und die hellblaue, gürtellose Anzughose. Der Haifischkragen lässt sie alle stranguliert ausschauen. Die Band, die aus London eingeflogen wurde, kommt Wonderwall spielend die Steinstufen zum Steg herunter. Sie sind klein, haben akkurat getrimmte Bärte, die mit ihrer Kieferlinie abschließen und tragen Smokinghemden ohne Jackett. Sie spielen Amy Winehouse, Michael Bublé, Adele und Bruno Mars und suchen dabei Blickkontakt zu den Gästen, nicken ihnen zu, tanzen ihnen zu, animieren sie und zappeln unter der Last ihres Coverband-Daseins. Mein Onkel winkt dem griechischen Fotografen und zeigt ihm, wo er sich hinstellen soll, damit er die Band fotografieren kann. Ein hochgewachsener junger Mann mit den großen blauen Augen seiner Mutter und weißblonden Haaren unter einer rosa Kappe läuft die Steintreppen hinter der Band herunter und enttäuscht die Hochzeitsgesellschaft damit, dass er nicht die Braut ist. Er strahlt die Leute dankbar an, als wäre ihre Anwesenheit ein Geschenk. An seinen Füßen klobige beige Wildlederbirkenstocks mit Klettverschlussschnallen, die er seine Croissants nennt. Emil, Blondie oder auch der Pinsel. Ich gebe ihm eine Umarmung, wundere mich, dass mein kleiner Bruder so viel größer als ich ist, ziehe ihm die Kappe vom Kopf, fahre durch sein dichtes, abstehendes Haar und küsse ihn auf die Wange. Bist ein bisschen zu spät, Pinsel. Und zieh ihm die Kappe wieder auf. Nonsens, Freundchen, perfektes Timing. Er zeigt auf die Braut, die gefolgt von den Brautjungfern zu Hey Jude die Stufen hinabsteigt. Alle klatschen, allen voran die Pranken meines Onkels. Blondie sagt, Zucker. Und es ist schwer, ihm zu widersprechen. Und es ist schwer, den Auftritt der Braut zu beschreiben, ohne in einer amerikanischen Rom-Com zu landen. Aber sie leuchtet nun mal, genauso wie ihr Seidenkleid und die Blumen in ihrem Haar. Und sie schafft es, inmitten dieser ungelenken Inszenierung langsam, aber nicht bedeutungsschwanger, langsam auf den Altar zuzugehen. Und sie ist nicht irritiert, dass ihr Zukünftiger noch immer klatscht und dem Fotografen zufuchtelt, damit er sich besser positioniert. Und sie mag es nicht unbedingt, dass er so stranguliert aussieht, würde es ihm aber niemals sagen, denn es spielt keine Rolle und das tut es vielleicht wirklich nicht. Sie nimmt einen letzten, leicht gesprungenen Schritt und landet auf dem Steg. Die Band hört auf zu zappeln, und der Bürgermeister der Insel tritt mit einem ungefähr 13-jährigen Mädchen ans Mikrofon. Er liest lange Passagen auf Griechisch vor, sie übersetzt sehr frei und sehr kurz. Are your names the following names? Do you have any unlawful children you want to register? Und schließlich, do you want to take Natasha Kumari as the one legal wife? Yes, I do. Do you want to take Maximilian Naumann as the one legal husband? Yes, I do. You may now give the bride one kiss. Sie küssen sich innig, wirklich innig. Es wird geklatscht, die Band zappelt wieder, wir stehen in der untergehenden Sonne und schwitzen und trinken Champagner, aber nicht zu lange, denn wir müssen uns oberhalb des Stegs in zwei Reihen aufstellen und der Wedding Planner gibt uns Konfetti, das wir auf die frisch Vermählten werfen sollen, die gefolgt von der Band durch das Spalier laufen und ich werfe das Konfetti nicht hoch, damit es auf sie herunterrieselt, sondern fest und direkt auf ihre Köpfe, als würde ich sagen, so nicht. Die Braut schaut mich wissend an. Das Spalier schließt sich und wir folgen der Band zum Restaurant, wo Kellner mit Tabletts voller Häppchen warten, auf denen Zedernstäbchen brennen, um Wespen zu verscheuchen, die stattdessen um das Gel auf ihren Köpfen kreisen. Wir dürfen uns von hier oben kurz den Sonnenuntergang anschauen und Champagner trinken und auf die Liebe anstoßen, aber nicht zu lange. Denn dann kommen die Tänzer und tanzen in traditioneller Tracht und die Leute sind leicht für Authentisches zu haben und klatschen zu dem immer schneller werdenden Rhythmus des Setaki im und gegen den Takt. Und dann streckt der Tänzer mit den Bommeln an den Kniesocken einem Gast die Hand entgegen und der dem Nächsten und der wiederum dem Nächsten. Und das Na-komm-hab-dich-nicht-so einer Gruppenaktivität hängt schwer und träge in der Luft und sie drehen und drehen sich im Kreis und Blondie ist mit seiner rosa Kappe mittendrin. Maximilian streckt mir seine Pranke entgegen, ich winke ab und gehe zum hintersten Tisch, an dem Ada, Benny und Jean rauchen und stumm auf den tanzenden Kreis schauen. Blondie macht den Seitenschritt gekonnt und tritt in die Mitte und wieder zurück und lächelt dankbar und großzügig und hat wirklich Spaß und schwingt unbefangen das rechte Bein nach links und das linke Bein nach rechts und ich frage mich, wie es schafft. Eine schon im Mai abgestandene Sonne schien in unsere Münchner Altbauwohnung. Eine Wohnung, die nur noch die verschwommenen Umrisse eines Zuhauses darstellte, als wären wir alle sehr kurzsichtig. Mir war es gelungen, Ada zu überzeugen, ins Wohnzimmer zu bleiben. Ich konnte ihr

damit ihre Soul Zeit hätte, sich von ihrem Body zu verabschieden. Und so lag sie da, alle Krankheit aus ihrem Gesicht gewichen, mädchenhaft, so schön wie früher, so schön wie immer, die rote Mütze auf dem Krater im Kopf, die Hände über dem Bauch gefaltet, wie tot in jedem Film. Wenn ich versuche, mich an ihr gesundes Gesicht zu erinnern, dann sehe ich nur dieses, ihr totes. Ada hatte die Kleidung herausgesucht. Ein graues Seidenhemd und einen blauen Kaschmirrock und mit zerbrechlicher Stimme gesagt, das sei doch schön und hätte ihr doch gefallen. Die Bestatter hatten viel zu tun und deshalb kam sie erst am dritten Tag und deshalb hatte dieser ganz leichte Verwesungsgeruch bei ihrem Bett eingesetzt. Und meine Tante hatte mir gesagt, der Sarg würde nicht in den Fahrstuhl passen, deshalb käme sie mit einem Sack. Ich fragte, warum sie nicht einfach die Treppen nehmen und meine Tante sagte, Sweetie, es sei nun einmal so. Und ich wollte nicht, dass meine Geschwister sahen, dass sie in einem Sack verschwand, wie eine Ermordete, und ging durch das Esszimmer zu meinem kleinen blonden Bruder, der auf seinem Bett lag und mit müden Augen On the Road las, wie der Teenager, der er war. Sein Zimmer war hellblau gestrichen. Als er in der Grundschule war, hatte meine Mutter unter der Decke entlang der Wand mit einer Schablone Delfine aufgemalt, weil er Delfine mochte. Ich wusste nicht, ob er noch immer Delfine mochte, aber sie waren ihm vor seinen Teenagerfreunden nie peinlich. Blondie. Ja, komm mal ins Wohnzimmer. Wieso? Einfach so. Aber ich lese gerade. Mach das im Wohnzimmer. Ada und ich hängen ab. Und ich scheuchte ihn durchs Esszimmer, denn es war 2 Uhr und sie sollten um 2 Uhr kommen. Und als ich die Tür zum Wohnzimmer hinter uns schloss, klingelte es. Und ich hoffte, dass meine Tante, die rauchend in der Küche saß, verstand. Und sie verstand und drückte den Knopf der Gegensprechanlage. Als sie hochkam, spielte meine Tante gekonnt auf der Klaviatur der Etikette, als wären die Bestatter wichtige Menschen, und sagte guten Tag und hier entlang bitte und haben Sie es denn gut finden können. Und ich hielt es schwer aus, wie nett sie zu den Bestattern war, wie gesprächig sie war und wollte nicht, dass meine Geschwister das hörten und dachte, sie könnte gleich Leichnam oder Körper oder Verstorbene oder meine geliebte Schwester sagen und wollte Blondie die Ohren zuhalten. Ich schaltete stattdessen den Plattenspieler ein. Lucio Dalla sang über Caruso. Blondie sagte, er könne so nicht lesen. Ada lag weiterhin reglos auf der Leinencouch, Gesicht auf die Kissen gerichtet, denn sie verstand. Aber so kann ich doch nicht lesen. Doch kannst du, ich will Musik hören. Dann mach leiser. Nein, du musst lernen, zu lauter Musik zu lesen. Wieso? Weil es wichtig ist. Und ich hoffte, dass wir nicht hörten, wie der Körper in den Sack gehievt wurde und hoffte, die Bestatter blieben stumm und sagten nicht so etwas wie Danke und schönen Tag dann noch. Stattdessen hörte ich das surrende Geräusch des Reißverschlusses, den sie langsam, zu langsam schlossen. Ich will wieder in mein Zimmer. Gleich, warte kurz. Das Parkett knarzte unter den schweren Schritten der Bestatter und meine Tante dankte ihnen für ihr Kommen. Ich war froh, dass sie nur auf Wiedersehen sagten und niemandem einen schönen Tag wünschten. Ich öffnete die Tür einen Spalt, zu früh. Ich erhaschte durch die Wohnungstür den Sack, der von 2 Männern an 2 Griffen die Treppe hinuntergetragen wurde. Der Sack war schwarz und glich eher einer Trage mit Sack als einem Sack. Wenn sie doch die Treppen nahmen, hätten sie auch mit dem Sarg hochkommen können. Ich wollte bei allen Nachbarn klingeln und ihnen durch den Postschlitz sagen, dass sie ihre Wohnung nicht verlassen sollten, weil ich nicht wollte, dass sie sahen, dass meine Mutter behandelt wurde wie eine Ermordete. Ich wollte dem Leichensack ein Stockwerk vorausgehen und alle in ihre Wohnung zurückscheuchen. Ich wollte die Straße absperren, damit die Passanten nicht sahen, wie der Sack in den Sarg im Kofferraum gehievt wurde. Blondie zwängte sich an mir vorbei und ging in sein Zimmer. Ada blieb auf dem Leihensofa liegen wie eine Abgelegte. Ein Mann kam durch die soeben geschlossene Wohnungstür, den ich erst auf den zweiten Blick als mein Vater erkannte. Er hielt eine weiße Rose in der Hand. Sie sind gerade gegangen. Jäbiger. Er drehte um und rannte die Treppen hinunter. Ich ging in Blondies Zimmer, der mit müden Augen weiter On the Road las, als würde er zwanghaft versuchen, im Angesicht des Todes ein Teenager zu bleiben, und riss das Fenster auf. Vögel zwitscherten, Kastanien blühten. Zumindest hatten sie einen richtigen Bestattungswagen, einen von diesen wahlartigen Mercedes-Kombis aus den 90er Jahren. Zumindest hatten sie graue Haare, wie es sich gehörte. Und zumindest hatte einer von ihnen eine Bestattermütze auf dem Kopf. Sie waren im Begriff, den Kofferraum zu schließen, als mein Vater schnaufend auf die Straße rannte. Warten Sie, warte. Er duzte und siezte und duzte dann wieder, war sich der Geflogenheiten in dieser Situation nicht sicher. Er legte die Rose in den Sarg. Später an diesem Tag wurde sie zusammen mit dem Sarg, der roten Jacques Cousteau-Mütze, dem Seidenhemd und dem Kaschmirrock und der Rose auf dem Schoß kremiert. Sie hatte sich kurz vor ihrem Tod entschieden, kremiert zu werden, vielleicht um den Krater in ihrem Kopf loszuwerden. Ich schloss das Fenster, ging zu Blondie und küsste ihn auf

0: die Wange, weil ich dachte, dass das jetzt angebracht sei. Lass mich. Er wusste, dass ich nicht in der Verfassung war, Trost zu spenden, und drehte seine müden Augen wieder in sein Buch. Ich ging zurück ins Wohnzimmer und ließ mich neben Ada aufs Sofa fallen, sodass ich mit dem Kopf an ihren Füßen lag. Ich wurde von Müdigkeit übermannt. Süße, klare, unmissverständliche Müdigkeit. Ada musste ihr Gesicht sehr weit zur Brust neigen, damit sie mich am anderen Ende des Sofas sehen konnte, ohne sich aufzurichten, und sah dabei leicht irre aus. Ist sie weg? Ja. Der Setaki steuert seinem Höhepunkt entgegen. Die meisten haben die Schrittfolge aufgegeben, um mit der Geschwindigkeit mithalten zu können. Die meisten merken jetzt, wo sie schwitzen und stolpern, dass sie nur mitmachen, um zu zeigen, dass sie sich trotz ihres Alters nicht so haben. Aber spätestens jetzt haben sie sich so. Es wird ihnen peinlich, und dann wird es ihnen noch peinlicher, dass es ihnen peinlich wird. Blondie hingegen schwingt immer schneller das linke Bein nach rechts und das rechte Bein nach links und freut sich über die Gruppenaktivität und hat wirklich Spaß, und wieso auch nicht. Die Musik endet und alle klatschen erlöst. Manche rufen das einzige griechische Wort, das sie kennen, wie eine Errungenschaft in den Abend. Ephadisto. Auch Jean flüstert, Ephadisto. Do you know what it means? Yes, it means thank you.
1: Der Roman Diamanten ist erschienen bei Hansa Berlin. Jetzt ist unsere Schmökerstunde zu Ende. Heute waren es 90 Minuten Sendezeit. Wir hoffen, ihr hattet ebenso viel Freude beim Hören wie wir in Leipzig im Ostpassage-Theater. Wir hören uns wieder am 2. Juni um 19 Uhr. Bleibt gesund und schützt euch und andere. Paperback Writer.
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Guten Abend und herzlich willkommen bei einer neuen Ausgabe von Magic Tunes. Heute Abend gibt es italienische Musik. Adriano Celentano wird nicht dabei sein, ich glaube Zucchero auch nicht und Albano und Romina Power schon gar nicht. Dafür gibt es feine Töne, die sich progressive Rockmusik schimpfen. Also progressiv kann man manchmal ein bisschen in Klammern setzen. Auf jeden Fall ist es wunderbare Rockmusik. Orgellastig, gitarrenlastig und vor allen Dingen sehr kreativ. Wir hörten eben das Link Quartett aus dem Jahre 2004. Ein Album, das sich Italian Playboys nennt. Und das Link Quartett ist eine Band um den Pianisten und Keyboarder Paolo Negri. Man nennt ihn auch Apollo. Warum? Weil er so gut spielen kann. Wie ein junger Gott. Als nächstes hören wir Premiata von Ria Marconi. Diese Band benannte sich nach einer Bäckerei bei ihnen um die Ecke und ist eigentlich so eine der Bands, die Ende der 60er Jahre die italienische Rockmusik mitbegründet haben. Wir hören Four Holes in the Ground von ihrem legendären Auftritt in New York im Jahre 1974.

polnische Rockmusik hat es eigentlich erst ab Ende der 60er Jahre gegeben. So 68, 69 muss das gewesen sein. Bis dahin gab es halt so den Rock'n'Roll. Da haben sich einige dran versucht. Zum Beispiel auch Herr Celentano. Es gab den Beat. Ja, da wurden einige Covertracks von amerikanischen und englischen Bands eingespielt. Und irgendwann, Ende der 60er Jahre, haben sie sich dann tatsächlich getraut, auch italienisch zu singen und das in entsprechender Musik zu verarbeiten. In Überlänge, das war also wirklich eine Freude. Da gibt es Bands, die haben Alben mit 2 oder 3 Songs nur gemacht. Und das waren 33er Langspielplatten. Ne? Le Orme zum Beispiel, Primiata von Ria, Marconi gehören dazu und noch eine ganze Menge andere. Und dann gab es so ab Mitte der 70er Jahre ein bisschen Pause. Dann hat man sich irgendwie so dem zugewandt, was wir heute in den italienischen Restaurants meistens im Hintergrund hören können und was dann halt so Pupo und ähnliche bis zur Perfektion getrieben haben. Und dann gab es natürlich die eine oder andere Band, die hat sich dann so nebenbei doch noch an die alten Traditionen erinnert. Da wäre zum Beispiel die Band Wicked Minds ab dem Jahre 1999 oder auch eine Band, die heißen La Stazione delle Frequenze. Die kommen aus der Nähe von Neapel, eine kleine Stadt, Benevento, etwa 50 Kilometer davon entfernt und haben auch in den letzten Jahren, ich glaube, 3 Alben rausgebracht. Wir hören aus dem, was aus dem Jahre 2019 stammt, Nuovi Orizzonti, sowas wie neue Horizonte.

das war jetzt definitiv nicht nur progressiv, sondern richtig schöner Rock. La Stazione delle Frequenze, Nuovi Orizzonti. Eine Band darf natürlich nicht fehlen, und das ist Golem. Gravitational Objects of Light, Energy and Mysticism. Eine Band um Paolo Negri, die es erst seit dem Jahre 21 gibt. Anfang 22 haben sie ihr erstes und bisher einziges Album veröffentlicht. Und hey, da geht's so richtig ab. Die haben keine sechsseitige Gitarre dabei. Ein Bass, zwei Keyboards, ein Schlagzeug, ein Sänger. Und wir hören jetzt The Man from the Emerald Mine.

Seit ich diese Band kennenlernen durfte, bin ich ihr quasi verfallen, auch wenn bisher auf diesem ersten Album, ich glaube, nur 5 oder 6 Tracks drauf waren. Aber es ist ausbaufähig und ich glaube, der Paolo hat da schon was Neues in der Pipeline. Ja, wer Lust hat und die weite Reise nicht scheut, der darf diese Band live erleben. Und zwar in Frankreich, an der Atlantikküste, Saint-Palais-sur-Mer. Das ist ein bisschen nördlich von Bordeaux, am 19. August. Und das Ganze kostet noch nicht mal was. Das ganze Festival, was da an 3 Tagen vom 18. bis zum 20. August stattfindet, ist quasi für die Uhren kostenlos. Es gibt lecker was zu essen. Ich glaube, das ist in Verbindung mit so einem Streetfood-Festival einfach genial. Wir hören auf diesem Konzert auch eine Band namens Space Debris. Die möge man vielleicht auch kennen aus Deutschland. Agusa aus Schweden, Inspirety aus Rostock, Asia Minor aus der Türkei, Anders Buas aus Norwegen, Zylon aus Frankreich und ja, noch eine ganze Menge andere. Also kann ich euch wirklich nur warm ans Herz legen. Und wir hören jetzt eine Band, ja, die hat auch in gewisser Weise was mit dem Paolo Negri zu tun. Und zwar hat er ja mal bei den Wicked Minds gespielt. Hammond-Orgel, vorwiegend Hammond-Orgel, und diese Band damit extrem bereichert und nach vorne geschoben. Und nachdem die Wicked Minds sich dann so ein bisschen umformiert hatten, sich Electric Swan nannten und eine Sängerin am Start hatten, hat das nicht mehr so gepasst. Also ein Album haben sie noch zusammen aufgenommen und dann ist er seiner Wege gegangen. Wir hören trotzdem jetzt einen Track von Electric Swan, nämlich Beyond the Rising Sun. Ja.

durchaus hörenswert und insbesondere bei diesem ersten Album von Electric Swan eine ja nahtlose Fortsetzung der Musik von den Wicked Minds. Nun gibt es natürlich auch noch andere Bands in Italien, wo der Paolo Negri nicht mitspielt. Das ist natürlich ein bisschen kompliziert, insbesondere gerade bei so den aktuelleren Produktionen kann man davon ausgehen, überall da, wo jemand Keyboards braucht oder eine Hammond-Orgel, da wird der Paolo angeheuert. Aber es gibt natürlich auch noch Bands, die bringen eigene Musiker mit. Beispielsweise die Premiata Fonderia Marconi. Die haben im Jahre 2021 ein Album herausgebracht. Sind ja schon alte Herren, also da muss man wirklich Hochachtung vorhaben. I Dreamed of Electric Sheep hieß das. Und das gab es in zwei Varianten, nämlich einer italienischen und einer englischen. Und wir hören jetzt Il Respiro del Tempo in der italienischen Variante.

Ein wunderbares Stück Musik, was diese Band PFM da auf die Beine gestellt hat im Jahre 21. Das ganze Album ist zergeht sozusagen zwischen den Ohren. Und ich habe hier jetzt was aus dem Jahre 22. Eine Band aus Norditalien, Da Captain Trips heißen die. Und das Album heißt Mass of the Elements. Und alle 7 Songs haben in irgendeiner Form was mit Natur, also Wasser und Stein und Wüste und Bergen und Wolken und sowas zu tun. Und wir hören den 2. Track, nämlich Deserts, Earth and Air Carve. Viel Spaß.

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1: Ihr hört immer noch Magic Tunes beim Freien Radio Neumünster. Mein Name ist Olaf Grundmann und ihr bekommt heute einen Einblick in die Welt der italienischen progressiven Rockmusik. Und da darf natürlich auch die Band Wicked Minds nicht fehlen. Gegründet im Jahre 1998, glaube ich, oder 99, da waren sie dann eher dabei, so ein bisschen Death Metal zu spielen, haben dann irgendwann ein Konzert, ich glaube, von Monster Magnet gehört und sich überlegt, hey, wir machen vielleicht doch lieber progressive Rockmusik. Und ja, wie soll ich sagen, das haben sie begonnen und die nächsten knapp 10 Jahre fortgesetzt, vielleicht sogar ein bisschen länger. Das weiß man immer nicht so genau, weil die Grenzen zwischen den Wicked Minds und Electric Swan, die sind fließend. Im Jahre 2006 bekamen sie die Gelegenheit, auf dem Herzberg zu spielen. Das Festival ist ja jetzt auch gerade im Gange gewesen. Und haben natürlich die Chance genutzt, da gleich ein Album aufzunehmen. Und ich glaube, es ist so ein

0: eins der beiden besten Alben, was sie je fabriziert haben, weil man hört so viel Spielfreude und Spaß, weil sich endlich mal jemand außerhalb Italiens auch für diese Band interessiert hat. Einfach genial. Wir hören From the Purple Skies.
1: Wir freuen uns, dass es geklappt hat für einen einzigen Gig aus Italien. Wicked Minds.

Ich glaube, da auf dem Herzberg haben sie alles gespielt oder fast alles, was auch 2004 in ihrem Album From the Purple Skies als Studioversion erschienen ist. Und dieses Album war fantastisch, also muss man wirklich sagen. Und dann kam dieses Herzberg-Konzert und das hat alles in den Schatten gestellt. Alles, was sie bisher gemacht haben. Es gab dann natürlich noch so ein paar Schmankerl ein paar Jahre später, aber da kommen wir dann nachher zu. Erstmal hören wir jetzt ein weiteres Urgestein der italienischen Prog-Rock-Szene, nämlich Museo Rosenbach. Wir hören Delle Natura.

Museo Rosenbach aus dem Jahre 2012. Zarathustra live in Studio. Zarathustra, das war ja im Prinzip ihr Hit in den 70ern. Den haben sie da neu aufgelegt, aber der sprengt ein bisschen den Rahmen, weil der hat 22 Minuten und 20 Sekunden Länge. Deswegen spiele ich einen kleinen Ersatz später. Erstmal gibt es jetzt Musik aus Bologna von einer Band namens Distillerie Italiane. Die haben im Jahr 2019 ein Album veröffentlicht, Stato di Grazia. Und von dem hören wir jetzt Viaggio.

Ein paar Jahre vorher, nämlich im Jahre 2011, hat die Band Wicked Minds ihr letztes Album veröffentlicht. Ein Studioalbum, dessen Produktion irgendwas zwischen 6 und 7 Jahren gedauert hat. Das lag daran, dass sie sich da ja ziemlich was vorgenommen hatten. Das Album heißt Visioni, Deliri e Illusioni. Und es sind dort, ich weiß gar nicht, 9, 11 Songs drauf, die Cover sind. Cover von Songs von Bands aus den frühen 70er Jahren, die quasi für sie musikalische Wegbereiter waren. Und neben Primiata von Ria Marconi finden sich da auch Keller Vecchia, Locanda oder Museo Rosenbach oder auch die Etro Noi Deserto. Das war eine Band, die haben genau ein Album, eine Single haben sie rausgebracht, Dentro Me bzw. Aiuto auf der B-Seite. Das war im Jahr 71 und danach sind sie wieder verschwunden. Das ist insofern interessant, dieses Album, weil sie sich bei fast jedem Song jemanden gesucht haben, sofern noch möglich, von den Bands, die damals damit gespielt haben. Unter anderem spielt jetzt nämlich bei diesem Track Dentro Me auch der Gitarrist dieser damaligen Band Antonio Bato Ketti mit. Ja, wir hören Dentro Me von den Wicked Minds.

Ein weiteres Cover auf diesem Album ist der Song Zarathustra, eben 1973 von Museo Rosenbach veröffentlicht. Und da singt der Stefano Galifi, auch Lupo genannt, von Museo Rosenbach persönlich. Ja, viel Spaß. Dieser Song ist nämlich nur 9 Minuten lang und passt wunderbar in diese Sendung rein.

Visioni, Deliri, Illusioni. Eins der besten, eigentlich wahrscheinlich sogar das beste Album der Wicked Minds, zumindest das vielseitigste, wenn man natürlich auf so ja, mehr Dampf in der Musik steht, dann sollte man auf jeden Fall dieses Live-Album vom Herzberg bevorzugen. Dieses hier, das hat ja den Charme, dass man dort durch die Musikgeschichte Italiens der frühen 70er Jahre geführt wird und das Ganze sehr eindringlich, weil alle beteiligten Musiker sich wirklich mit dieser Musik sehr, sehr intensiv auseinandergesetzt haben. Wir hören nochmal Premiata von Ria Marconi aus dem Jahre, ja, 23 ist es erschienen, 22 beim Jazz Festival in Lugano aufgenommen. La Corsaria, die Hans.

Wenn ich jetzt nicht allzu viel erzähle, dann bleibt uns noch Zeit für drei Tracks. Der erste kommt von einer Band, die heißen La Bocca della Verità, der Mund der Wahrheit, kommen aus Mailand. Und der Song heißt La Festa.

Musik aus dem Jahr 2016. Und jetzt hören wir wieder was ganz Altes. Aus dem Jahre 71 eine Band namens Osanna. Der Song dazu heißt L'Uomo, der Mensch, so wie auch das ganze Album.

Das war's, also fast. Ein kleiner Rundgang durch den progressiven Rock aus Italien, von den 70ern bis in die Neuzeit. Ich hoffe, ihr hattet ein bisschen Spaß heute bei den Magic Tunes. Vielleicht hat das auch einfach nur euer Interesse geweckt, solche Musik sich mal ein bisschen mehr zu Gemüte zu führen. Wenn nicht, ja, dann müsst ihr beim nächsten Mal wieder reinhören. Da gibt's auch wieder andere Musik. Ich wünsche euch einen angenehmen Dienstagabend, eine schöne Woche. Ja, und vielleicht hören wir uns mal wieder. Der letzte Track heute kommt von einer Band namens Il Cerchio Medianico und heißt Morte e Distruzione, Mord und Zerstörung. Viel Spaß damit und tschüss, euer Olaf Grundmann.

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1: Moin und willkommen zum Fleckenhörer am 1. Juni 2026. Heute ist Internationaler Kindertag. Ein Tag, der weltweit auf die Rechte, Bedürfnisse und Chancen von Kindern aufmerksam macht. Der Aktionstag wird jedes Jahr am 1. Juni gefeiert und soll nicht nur ein Anlass für Spiel, Spaß und Kinderfeste sein, sondern auch daran erinnern, dass Kinder Schutz, Förderung und eine starke Stimme in unserer Gesellschaft brauchen. Seine Wurzeln reichen bis in die 1920er Jahre zurück, als erstmals international über das Wohlergehen von Kindern beraten wurde. Besonders spannend, Deutschland feiert sogar zwei Kindertage. Während der Internationale Kindertag am 1. Juni vor allem in der ehemaligen DDR große Bedeutung hatte, wird bundesweit zusätzlich am 20. September der Weltkindertag begangen. Beide Termine verfolgen dasselbe Ziel, Kinderrechte sichtbar machen und Kindern die Aufmerksamkeit schenken, die sie verdienen. Also heute ruhig mal die Welt mit Kinderaugen betrachten, neugierig, kreativ und voller Fantasie. Denn Kinder sind nicht nur unsere Zukunft, sondern ein wichtiger Teil unserer Gegenwart. Vom Thema Kinder und kindisches Verhalten noch eine kurze Überleitung zum Thema Kubicki. Die Nordliberalen begrüßen die Wahl Kubickis zum Bundesvorsitzenden der FDP. Der FDP-Landesvorsitzende Christopher Vogt meinte, es sei eine gute Nachricht für die politische Mitte in Deutschland. Meinte er denselben Kubicki wie ich? Naja. Wir werden es sehen. Das sind unsere Themen im Fleckenhörer heute. Bundesweites Programm Memorials macht Hauptbahnhof Neumünster als Ort der NS-Verfolgung sichtbar. Wir hören die Rede von Philipp Salomon Menger. Und Mobilitätscheck ÖPNV. Der VCD Neumünster stellt Bus und Bahn in Neumünster auf den Prüfstand. Und Attacken auf Parteibüros in Flensburg. Die Polizei hat einen Tatverdächtigen ermittelt, der vermutlich AfD-Mitglied ist. Doch zunächst etwas Musik. Mit Für immer euer Feind veröffentlicht Teufel, vielen als Sänger der Band Berliner Weiße bekannt, sein erstes Soloalbum. Musikalisch erwartet euch ein kraftvolles, gitarrenbetontes Werk mit persönlichen und nachdenklichen Texten über soziale Missstände, falsche Freundschaften und den Kampf mit den eigenen Dämonen. Ehrlich, rau und emotional zeigt Teufel eine neue Seite von sich. Anders als bei Berliner Weiße, aber genauso überzeugend. Hier ist Teufel mit dem Titelsong Für immer euer Feind.

0: Das war Teufel mit dem Song Für immer euer Feind. Wir kehren noch einmal zu Memorials zurück. Am 27. Mai fand die feierliche Enthüllung der Gedenktafel für Menschen statt, die während der NS-Zeit zwangsweise nach Neumünster gebracht, von hier deportiert oder zur Arbeit gezwungen wurden. Der kleine angekündigte Rahmen wuchs schnell zu einer größeren Gruppierung von interessierten Menschen, die innerhalb der Absperrung im Hauptbahnhof den Grußworten lauschten. Von diesen Grußworten fand ich die Rede von Dr. Philipp Salamon-Menger bemerkenswert. Er ist seit Juli 2024 Leiter der Kulturabteilung des Ministeriums für allgemeine und berufliche Bildung, Wissenschaft, Forschung und Kultur. Zuvor war er Referatsleiter für Kulturentwicklung und Religionsangelegenheiten und stellvertretender Abteilungsleiter. Promovierter Historiker ist er auch und hatte die Leitung der Volkshochschule Wiesbaden inne. So, jetzt zur Rede.
1: Vielen Dank für die freundliche Begrüßung, sehr geehrter Oberbürgermeister. Lieber Hellgruber, liebe Verantwortlichen, liebe Schülerinnen und Schüler, ich muss mal gerade so ein bisschen ablegen, das war die anrührendste Begrüßung, die ich bislang erleben durfte. Dafür danke ich sehr herzlich, dass man Tränen in den Augen hat, heißt ja, dass es sich um etwas ganz Besonderes handelt und um einen ganz besonderen Termin, würde ich sagen, aus meiner Sicht aber um ein ganz besonderes Ereignis für die Stadt Neumünster. Und dafür danke ich Ihnen sehr, dass wir die Möglichkeit haben, auch als Land hier heute ein paar Grußworte zu sagen. Ich danke für die Einladung. Ich freue mich, im Namen der Landesregierung hier heute sein zu dürfen. Es ist ja nicht das erste Mal, dass die Deutsche Bahn so etwas macht. In Berlin erinnert die Deutsche Bahn mit dem zentralen Mahnmal Gleis 17 in Grunewald an die Deportation mit der Reichsbahn während des Nationalsozialismus. Sie kennen in Schleswig-Holstein vielleicht auf dem Vorplatz des Lübecker Hauptbahnhofs das Gedenkzeichen vor den Augen aller oder die Gedenktafel am Bahnhof in Bad Oldesloe. Es ist wichtig und richtig, dass nun auch in Neumünster ein solches Zeichen zu sehen ist. Und ich freue mich sehr, dass die Stadt als zentraler Knotenpunkt für die Logistik und die Verbrechen des Nationalsozialismus mit der Gedenktafel am Hauptbahnhof ein deutliches und auch ein dauerhaft sichtbares Zeichen des Erinnerns im öffentlichen Raum setzt. Für die Landesregierung ist die Verzahnung von Erinnerungskultur und Schulen ein sehr wichtiges Anliegen. Jugendliche sollen dabei unterstützt werden, eine eigene Haltung zu finden, zu definieren, sie auch zu verteidigen und sie immer wieder zu vertreten, zu hinterfragen und neu zu denken. Dabei geht es um Wahrnehmen, um Recherchieren und vor allen Dingen Nachdenken und Einmischen. Ein reflektiertes Geschichtsbewusstsein ist das, was uns besonders wichtig ist. Mit der Frage, was war damals eigentlich und warum war das so, ist immer auch verbunden, was wäre eigentlich aus heutiger Perspektive richtig, sinnvoll und angemessen. Dafür ist das Projekt Memorials ein wirklich ausgezeichnetes Beispiel. Deportation, Ankunft, Verbleib, Zwangsarbeit, das sind Einschnitte im Leben, die Spuren hinterlassen von Menschen in der NS-Zeit und das steht im Mittelpunkt ihrer Beschäftigung. Ich bin sehr beeindruckt, muss ich sagen, dass sich hier Schülerinnen und Schüler unterschiedlichster Schulformen, Altersstufen und Herkünfte beteiligt haben. Haben denn alle mitgemacht, die hier stehen?
2: Oder ja, mehr.
1: Alle?
2: Noch viel mehr. Ja, und noch viel mehr.
1: Wahnsinn, dass ihr euch in unterschiedlichen Formaten, ich habe gelesen von Theater, Musik, von Audioprojekten, von Kunstprojekten und von Klebestreifen, ideenreich und sehr, sehr selbstständig mit der Stadtgeschichte auseinandergesetzt habt, ist sehr beeindruckend. Dass ihr den jugendlichen Blickwinkel in den Vordergrund stellt, die gewonnenen Erkenntnisse in die Gegenwart übersetzt und nun beim Schulkulturfestival präsentiert, ist toll. So haben Schülerinnen und Schüler der Elli-Heuss-Knapp-Schule sich mit der Wirkung historischer NS-Propagandaplakate auseinandergesetzt und die Aussagen bewusst ins Gegenteil verkehrt. Eine Schulklasse der Klaus-Groth-Schule setzt mit der Dokumentation von einzelnen Namen ein Zeichen gegen das Vergessen. Und in einer Kombination aus Hörspiel, Podcast und gezeichneter Animation hat die Gemeinschaftsschule Falderer basierend auf historischen Tonquellen, Archivmaterial und Texten ein Audio-Erinnerungsbuch als Podcamotion entwickelt zum Thema Deportation. In einem Kurzfilmprojekt greifen Schülerinnen und Schüler der Immanuel-Kant-Schule drei Zeitebenen auf. 1936, also vor dem Krieg, 1943, Deportation im Viehwaggon und 1960, Leben nach dem Krieg im ausrangierten Waggon. Kinder der Hans-Böckler-Schule entwickelten über die Begriffe Bahnhof und Heimat ein Theaterstück. das Bezüge zur NS-Zeit zu ihrer eigenen Lebenswelt herausstellt. Immer auch mit dem Aspekt, was hat das eigentlich mit mir zu tun? Im Sinne eines Spiegels der Vergangenheit in die Gegenwart hinein. Manchmal ist dieser Spiegel allerdings etwas ein Zerspiegel. Ich bin Ihnen, liebe Frau Matzkis, sehr dankbar, dass Sie die Projektreihe Memorials für Neumünster initiiert und koordiniert haben. Hier geht das Landeskonzept der Kreisfachberaterinnen und Fachberater für kulturelle Bildung in geradezu ideeller Weise auf, nämlich dass Lehrkräfte teilweise von ihrer regulären Unterrichtspflicht befreit werden, um fächerübergreifend kulturelle und erinnerungskulturelle Projekte auf Kreisebene oder wie hier in Neumünster in einer kreisfreien Stadt zu entwickeln. Veränderte Wahrnehmungs-, Rezeptions- und Lerngewohnheiten erfordern neben klassischen Formaten Vermittlung, könnte man sagen, zunehmend auch partizipative, zielgruppenorientierte und medial neu gestaltete Formen der Auseinandersetzung mit den historischen Orten und Dokumenten, mit Biografien und ihren vielfältigen Perspektiven. Man kann sagen, ich bin selber ausgebildeter Historiker, jedes Dokument kann man auf unendlich viele Weisen neu befragen und bekommt damit unendlich viele Antworten, je nach Perspektive, die man an dieses Dokument, an dieses Bild, an ein Ereignis richtet. Sehr geehrte Damen und Herren, der Nationalsozialismus und seine Verbrechen bleiben in ihrer Präzedenzlosigkeit der Mittelpunkt des Gedenkens in Schleswig-Holstein. In dem Verständnis der Erinnerungskultur als historisch-politische Bildung im Dienst der Demokratie, und das ist mir besonders wichtig, wir machen das nicht nur, um uns daran zu erinnern, was war, sondern das ist ein aktives Auseinandersetzen mit dem, wie wir als demokratische Gemeinschaft leben wollen und leben sollen. Und wie das gestaltet wird, das liegt vor allen Dingen in euren Händen. Damit fokussieren wir gemeinsam auf eine aktive und moderne Vermittlungsarbeit, auf nachhaltiges Erinnern, auf kritisches Geschichtsbewusstsein und damit gemeinsam mit Politik, mit Kommune, mit Zivilgesellschaft Lernorte der Gegenwart und Zukunft zu entwickeln und diese Lernorte auch am Leben halten zu können. Ich danke Ihnen und euch allen, egal welchen Alters, ob in der Schule oder bei der Stadt, ob als Geldgeber beim Bund über die Stiftung Erinnerung, Verantwortung, Zukunft oder bei der Sparkassenstiftung. Ganz herzlichen Dank. Wir alle sind eine Verantwortungsgemeinschaft, um zu erkennen, warum Menschen zu Opfern und warum sie zu Täterinnen und Tätern oder auch nur, und das nur können wir ganz kritisch hinterfragen, zu Zuschauenden wurden. Nicht irgendwo, nicht nur in Auschwitz, sondern auch hier in der eigenen Stadt in Neumünster. Und um Antworten zu finden zu heutigen Mechanismen der Ausgrenzung und vor allen Dingen zu schauen, welche Handlungsspielräume haben wir heute. Schauen wir zu oder schreiten wir ein? Und damit komme ich zu meiner letzten Karte, ihr habt es gleich geschafft. Ich wünsche der Gedenktafel, das vorbeihastende Reisende, den Zug verpassende und Fahrschülerinnen und Fahrschüler sie wahrnehmen, dass sie Halt davor machen, dass sie nicht nur Bahnhof verstehen, wenn sie hier sind, sondern dass wir wirklich alle im selben Zug sitzen. Oft zitiert und beinahe in den letzten Jahren zu einer Floskel verkommen, ist der Ausdruck nie wieder. Wir dürfen das nicht tun. Wir dürfen nie wieder nicht zu einer Floskel verkommen lassen. Wir müssen uns sagen, nie wieder ist nicht nur jetzt, sondern nie wieder ist eigentlich immer. Nie wieder ist morgen, nie wieder war auch schon gestern. Das haben wir, fürchte ich, mit einiger Verspätung als Gesellschaft begriffen, dass das nicht noch mehr Verspätung hat. Und Entschuldigung, das ging jetzt nicht gegen die Bahn. Das ist eure Aufgabe und dass ihr euch dieser Aufgabe so angenommen habt, dafür bin ich sehr dankbar. Ganz herzlichen Dank.
0: Das war unsere kurze Berichterstattung von Memorials zum zweiten Mal. Und im Anschluss an die Enthüllung der Gedenktafel fand dann einige Tage später eine feierliche Vernissage zur Ausstellung in der neuen Stadtbücherei statt, die ihr euch unbedingt mal anschauen solltet. Jetzt hören wir Punkrock aus Australien, Red Salad, Full Stop. Ihre Vorbilder sind die Skate-Punk-Größen der 90er aus den USA, doch die Mitglieder von Red Salad kommen ausgerechnet aus der Kleinstadt Geraldton in Westaustralien, wo sie in ihrem Gründungsjahr 2019 quasi die einzige Punk-Band sind. Daraus der Not machen die drei eine Tugend und veröffentlichen ihre Debütsingle Dead Red, eine Ode an den Nager, der hinter dem Herd verendete und so die Küche, in der Red Salad ihre Songs schreiben und proben, verpestet hat. Damit gewannen sie den Song of the Year Award ihrer Heimatregion und bekamen den nötigen Auftrieb, um ihr Ding weiter durchzuziehen. Jazz am Bass und Gesang, Erika Schlagzeuggesang und Ken an der Gitarre und am Gesang haben schon die unterschiedlichsten heimischen Künstler supported. Jetzt sorgen sie auch international für Furore und touren unter anderem durch Europa. Am Wochenende sind sie beim Spamfest in Österreich. Hier kommen Red Salad Full Stop mit dem Stück Fuck Sixth.

Das waren Red Salad Full Stop mit dem Stück Fuck Sick. Der VCD Nord ruft zur Teilnahme am Mobilitätscheck ÖPNV auf und will von den Fahrgästen wissen, wie es um den öffentlichen Verkehr in Neumünster, Schleswig-Holstein und Hamburg bestellt ist. Fährt der Bus zu selten? Sind Bahnverbindungen unzuverlässig oder umständlich? Klappt der Weg zur Arbeit, zur Schule oder zum Arzt mit Bus und Bahn? Interessierte können die anonyme Umfrage mit einem Klick erreichen

Beispielsweise wollen wir wissen, wie die Fahrgäste den Wegfall vieler Linienbusse in Neumünster und den Ausbau des Fahrdienstes hin und weg bewerten. Die Umfrage läuft bis zum 30. Juni. Anschließend wird der Landesverband das Gespräch mit SWN und Bahn und mit politischen Verantwortlichen aus Neumünster suchen. Katja Schulz ist Sprecherin der lokalen VCD-Ortsgruppe. Sie sagt, wir werden die Ergebnisse nutzen, um lokale Bedarfe und wichtige Stellschrauben aufzuzeigen. Unser Ziel ist klar, in Zukunft soll niemand mehr auf ein eigenes Auto angewiesen sein, unabhängig vom Wohnort. Dafür brauchen wir einen starken ÖPNV. Stratocaster und verzerrte Klarheit, dreckige Drums und ein drahtiger Bass. Melodischer Punkrock. Die Jungs von Scobben aus Neustadt machen ihr eigenes Ding und das, weil sie Bock haben. In klassischer Dreierbesetzung zünden sie ihr Feuerwerk, dessen Funken bereits seit 1997 auf den ostholsteinischen Koppeln herumsprühen. Angenehm sympathisch und norddeutsch, das snackt jedenfalls die Lüt. Hier kommen Scobben mit Sagen, wie es geht.

Das waren Scobin aus Neustadt, Ostholstein mit dem Stück Sagen, wie es geht. Und unser letzter Beitrag ist eine dpa-Meldung, die wir aber noch ein wenig ergänzt haben. Am diesjährigen Osterwochenende vom 5. bis 7. April wurden auf den Infoladen Subtilus und die Parteibüros der Linken, Grünen, SSW, der SPD und der CDU in Flensburg Farb- und Brandanschläge verübt. Nun hat die Polizei einen Tatverdächtigen ermittelt. Durch eine Öffentlichkeitsfahndung seien mehrere Hinweise aus der Bevölkerung eingegangen, die die Ermittler zu einem 40-Jährigen geführt hätten, teilte die Polizei mit. Die Bilder einer Überwachungskamera zeigen eine männlich gelesene Person, etwa 1,70 Meter groß, mit auffällig geflochtenem Kinnbart. NDR sagt, da die Ermittlungen nach Angaben der Polizei bislang nicht zur Identifizierung eines Tatverdächtigen führten, hat das Amtsgericht Flensburg die Veröffentlichung von Bildern einer Überwachungskamera angeordnet. Ja, und bei einer Durchsuchung an der Wohnanschrift des Mannes wurden Beweismittel gefunden und sichergestellt. Die Auswertung der sichergestellten Gegenstände und die weiteren Ermittlungen des Staatsschutzes dauern an. Nach Angaben der SPD wurden Deutschlandflaggen mit Lackfarbe aufgesprüht und an einigen Fassaden rechtsextreme Sticker angebracht. Auch Molotow-Cocktails mit mutmaßlichem Brandbeschleuniger wurden nach Polizeiangaben gefunden. Am Büro der Grünen ging zudem eine Glasscheibe zu Bruch. Darüber hinaus wurde auch die Landesgeschäftsstelle der SPD in Kiel beschädigt. Nach Recherchen antifaschistisch aktiver Personen könnte es sich bei dem Tatverdächtigen mutmaßlich um einen ehemaligen Basispolitiker und jetziges AfD-Mitglied handeln. Die Person unterschrieb öffentlichkeitswirksam am 11. April ihren Mitgliedsantrag bei der AfD. Die verdächtigte Person fällt insbesondere immer wieder durch verschwörungsideologische Posts in Social-Media-Accounts auf. So schrieb er nach den Anschlägen auf die Parteibüros und dem Infoladen. Zitat, wie lustig ihr seid. Hätte die AfD hier ein Parteibüro, hätten längst massive Angriffe stattgefunden. Mehrfach wurde versucht, in Flensburg eine AfD-Geschäftsstelle aufzubauen. Seit Jahren ist das gescheitert. Doch Unterstützung von euch? Fehlanzeige. Und was ist mit mir? Als ich als Parteimitglied von die Basis von der Antifa angegriffen wurde, gab es ebenfalls kein Statement und keine angeblich vereinten demokratischen Kräfte. Meine Partei wurde völlig ignoriert und ausgegrenzt und ich war nicht einmal AfD-Mitglied. Herr Geier, hätten Sie mein Schreiben, meinen Vorschlag an Sie und an Flensburg mitmachen, überhaupt ernsthaft in Betracht gezogen und persönliche Gespräche darüber geführt, wie wir direkte Demokratie mit einer bereits vorhandenen Reform in Flensburg umsetzen können, dann hätten wir heute echte demokratische Kräfte hier vor Ort, ohne dieses erstarrte Parteisystem. Denn die Altparteien, die hier bislang absurde Entscheidungen getroffen haben, liefern doch längst den Beweis dafür, dass dieses Parteisystem nicht funktioniert. Und wenn sich daraus immer mehr Frust, Wut und gesellschaftliche Eskalation entwickeln, dann sollte sich niemand mehr überrascht geben. Das ist das Resultat einer Politik, die sich vom Bürger entfernt hat. Also bitte verschont mich mit eurem Gerede von demokratischen Kräften, wenn dabei ausgerechnet Grüne und Linke selbstverständlich mit eingeschlossen werden. Darum hört bitte auf mit diesem Märchen von den demokratischen Kräften, solange Grüne und Linke darin selbstverständlich mitgemeint sind. Das ist nicht glaubwürdig, sondern reine politische Inszenierung, Zitat Ende, gepostet am 8. April 2026 auf Facebook. Wenn sich diese Vermutung bewahrheitet, ist das eine weitere Eskalationsstufe der rechtsextremen Gewalt in Schleswig-Holstein, in Deutschland und auch weltweit, die durch das Erstarken rechter Kämpfe und Gruppen, insbesondere der AfD, erreicht wird. Bleibt alle wachsam gegenüber den rechten Parteien. Damit sage ich Tschüss für heute im Fleckenhörer am 1. Juni, am Tag der Kinderrechte, und wünsche euch eine schöne Woche. Bleibt dem Fleckenhörer gewogen. Bis nächste Woche sage ich Tschüss, euer Ingo. Die

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1: Sie haben ein Kind, das ist lobenswert. Sie haben zwei Kinder, das ist noch lobenswerter. Ist ja schließlich nicht selbstverständlich, dass man heutzutage Kinder hat. Und nun kommt die schwierige Frage auf Sie zu, wie erziehe ich meine Kinder? Sie meinen es gut mit Ihren Kindern. Ihre Kinder sollen es gut haben, jetzt und gewiss auch in der Zukunft, aber vor allem jetzt. Sie sagen, etwas Besseres kann man seinen Kindern nicht bieten als eine schöne Kindheit. Was man in seiner Kindheit versäumt, kann man nie nachholen. Sie mögen das Wort Erziehung nicht. Es klingt nach Zwang und ewiger Gängelei. Sie wollen, dass sich Ihr Kind frei entwickelt. Ihr Kind soll ein Wörtchen mitreden dürfen. Oder auch zwei oder drei. Es soll mitbestimmen dürfen. Dialogischer Prozess auf gleicher Augenhöhe. Im Sinne des Kindes. Nicht irgendwohin erziehen, sondern die Beziehung zwischen dem Kind und dem Erwachsenen gestalten. Erziehung als gute Beziehung, aus der sich dann alles ergibt. Im positiven Sinne, versteht sich. Mein Kind soll mein Partner sein. Weg von den überkommenen Rollenklischees, weg vom Autoritätsgefälle von gestern, hin zur Gleichberechtigung von heute. Ein Nachteilsausgleich sozusagen. Ja, das Kind soll mitreden und mitgestalten können. Man kann doch über alles reden und verhandeln. Na, dann verhandeln Sie mal, wann und wie lange Ihr Kind fernsehen darf, welche Klamotten gekauft werden sollen, ob man bei 4 Grad minus eine Mütze aufsetzen sollte, ob die Hausaufgaben um 2:30 oder um 9:30 vor dem Zubettgehen gemacht werden sollen, ob man mit 13 schon rauchen darf, ob der Joint zur Bewusstseinserhellung dienlich ist. Und denken Sie zwischendurch immer daran, dass jede Art der Erziehung ein Relikt von vorgestern ist. Na, dann mal los, verhandeln Sie mal. Seien Sie schön cool und jovial. Coachen Sie Ihr Kind. Fahren Sie es überall hin und holen Sie es überall ab. Verhandeln Sie und geben Sie am Ende der Verhandlung nach. Und setzen Sie sich immer schön unter Druck, indem Sie sich sagen, wenn ich gegen den Willen meines Kindes handle, verliere ich seine Gunst. Und wenn ich seine Gunst verloren habe, verliere ich es am Ende ganz. Also, wenn Sie Ihrem 8-Jährigen nicht den Fernseher ins Kinderzimmer stellen wollen, wenn Sie Ihrer 10-Jährigen ein Handy verweigern oder wenn Sie Ihrer 14-Jährigen nicht erlauben wollen, dass Ihr Freund bei ihr übernachten darf, dann können Sie doch gar nicht anders, als ihnen zu Willen zu sein. Lassen Sie die Finger von der Erziehung und alles wird sich regeln. Erziehung? Nein, danke. Aber andererseits wollen Sie, dass Ihr Kind bestimmte Fähigkeiten oder bestimmtes Verhalten erlernt. Na und? Da müssen Sie doch nicht selbsterzieherisch eingreifen. Wenn Sie genug Geld im Portemonnaie haben, lassen Sie einfach andere Erwachsene mit Ihrem Kind arbeiten und es, na, wenn's denn sein muss, wenigstens ein bisschen erziehen. Für alles gibt es Spezialisten. Früher, ach Gott, früher, im erzieherischen dunklen Mittelalter, machte man das noch selbst und zu Hause und man hatte sogar Spaß dabei. Mit Kindern toben, krabbeln, wandern, singen, musizieren, in der Sandkiste buddeln. Heute lässt man das machen. Also ab mit dem Kind in die Krabbelgruppe, in die musikalische Früherziehung, in die Turngruppe. Schon erheben sich Stimmen von Fachleuten, die fordern, das Kindergartenalter auf 6 Monate herabzusetzen. Weg mit den Säuglingen in die Krippe, das ist doch in Ordnung. Nach der Kita in den Hort, Ganztagsschule wollen wir sowieso. Und wenn nachmittags noch ein Stündchen frei geblieben ist, Tennis und Inline für Fortgeschrittene. Oder wie wäre es mit Fechten, vom Reitstall bis zum Go-Kart Junior Club. Alles wartet auf die modernen Esprit-Kids. Und damit wir es nicht vergessen, in den Ferien geht es in den Club Arcadia, wo die Animateure für Entertainment und rund um die Uhr sorgen. Mit Disco und Mini-Playback-Show, mit Modenschau und Schminkkurs. Bei so vielen kindzentrierten Aktivitäten bleibt zu Hause, logisch, nur noch ein kurzer Boxenstopp. Erziehung? Nein, danke. Nutzen Sie die Zeit, indem Sie Ihr Kind die Erfahrung machen lassen, dass man zu Hause wunderbar Fernsehen, Playstation oder mit dem Handy rummachen kann. Verplempern Sie die Zeit Ihres Kindes nicht mit langweiligen und langwierigen Mittagssitzungen. Anstatt gemeinsam Mittag zu essen, setzen Sie Ihrem Kind Mikrowellen-Fastfood vor. Auf lange Gespräche, Gesellschaftsspiele, Basteln oder Ausflüge können Sie verzichten. Erziehen Sie Ihr Kind nicht. Vergleichen Sie es mit anderen, vorzugsweise mit jenen, die Sie im Fernsehen und im Internet vorgesetzt bekommen. Wenn Sie irgendeine Abweichung entdecken, schauen Sie in die gelben Seiten oder befragen Sie das Netz. Ein ganzes Heer von Experten steht zur Verfügung, um Ihr Kind wieder anzugleichen. Lassen Sie Ihr Kind testen, vermessen, analysieren. Ist es zu groß, zu klein, zappelig, unkonzentriert, phlegmatisch, zu schüchtern, zu frech? Hat es Schulprobleme oder Sozialprobleme? Ist es zu schnell, zu langsam? Leidet es an Leseschwäche, Rechenschwäche, Wahrnehmungsschwäche, LRS, ADS, MCD, ADHS? Ist es zu dünn, zu dick, zu nervös, zu ruhig? Vergleichen Sie alle Werte mit den ausgewiesenen Normen. Sozialarbeiter, Psychologen, Pädiater, Kinderärzte, Kinderpsychiater danken es Ihnen. Für jede Abweichung findet sich eine Therapie oder eine Pille. Und natürlich eine Rechnung. Oder Sie melden Ihr Kind einfach mal zu einem All-Inclusive Kiddies Wellness Weekend an. Geschlechterspezifisch natürlich. Denn das Gender-Mainstreaming wollen wir im Rahmen der Sekundärsozialisation doch bitte nicht vernachlässigen. Von Erziehung halten Sie nicht viel. Sehen Sie, liebe Eltern, Sie liegen ganz richtig. Das Ende der Erziehung naht mit großen Schritten. Da sind schon ganze Bücher drüber geschrieben worden. Schade nur, dass es mit dem Erfolg der Nichterziehung noch nicht so richtig klappt. Oder ist Erziehung vielleicht doch wichtiger, als wir meinen.

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